0: dort im Bergland, besonders von Salzburg ostwärts. Ab dem späten Nachmittag kann es dann besonders im Süden der Steiermark und im Südburgenland kräftig gewittern. Es wird warm heute mit Höchstwerten meist zwischen 18 und 26 Grad, im Süden und im Westen stellenweise um die 28. Und auch heute kommt kräftiger Westwind auf. Eine gröbere Hitzewelle gibt es dann nächste Woche ab Mittwoch mit Temperaturen verbreitet über 30 Grad.
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1: Im Studio Daniel Theissl. Es ist 3 Uhr. Trauer und Fassungslosigkeit im Innviertel. Ein 29-jähriger Lehrer im Bezirk Scherding soll eine Kollegin getötet haben. Die Leiche der 28-jährigen Frau wurde mit Stich- und Schussverletzungen in der Schulbibliothek gefunden. Mittlerweile gibt es Hinweise auf das Motiv, berichtet Karin Zierlinger.
2: Eine 28-jährige Lehrerin getötet von einem 29-jährigen Kollegen. Das vermutliche Motiv hat nicht zum ersten Mal zur Tötung einer Frau geführt. Laut dem Leiter der Rieder Staatsanwaltschaft Alois Ebner geht es um
3: verschmähte Liebe, könnte man sagen. Der Täter dürfte eine Beziehung gewollt haben mit dem Opfer. Dieses offenbar nicht und hat ihn zurückgewiesen.
2: Mit der legal besessenen Waffe hat er schlussendlich auch Suizid verübt. Der Schock in der 3000-Seelen-Gemeinde im Bezirk Scherding sitzt laut Bürgermeister Paul Freund tief.
4: Es ist ein schwarzer Tag für die Gemeinde, für die Schule, für die Lehrkräfte, Direktoren, für alle Angehörigen. Und es geht uns alle momentan nicht gut.
2: Morgen wird es wieder ein Zusammentreffen an der Schule geben. Niemand werde zurückgelassen, so der Bürgermeister.
1: Salzburg rüstet auf und will mit technischen Neuerungen die steigende Zahl an Fahrraddiebstählen in den Griff bekommen, berichtet Peter Obermüller.
5: Sicheres Radparken wird ausgebaut, zum Beispiel bei der Radgarage Nellböck-Viadukt in Bahnhofsnähe. 156 überdachte Abstellplätze, Schließfächer für Helme und E-Bike-Akkus, Videoüberwachung und eine Direktverbindung über Alarmknopf zur Polizei. Fahrräder sicher geschützt und unter Dach abstellen können, das solle auch noch mehr Pendlerinnen und Pendler ansprechen, mit Bus oder Bahn aus dem Umland in die Stadt Salzburg zu kommen und dann für die nächsten Wege auf Räder umzusteigen, so die Stadtpolitik. Ein Dauerstellplatz kostet beispielsweise bei der Anlage Rainerstraße pro Jahr 23 Euro, Kurzzeitparken 2 Euro für 24 Stunden. Salzburg bleibt die Nummer 1 bei Raddiebstählen in Landeshauptstädten. Die Tendenz ist mit 1050 geklauten Rädern voriges Jahr sogar leicht steigend. Innsbruck und Graz folgen auf den Plätzen 2 und 3.
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1: Bei der Fußball-Weltmeisterschaft wird gerade das Spiel Haiti gegen Schottland angepfiffen. Gespielt wird im American Football Stadion der New England Patriots in Foxborough. Tore sind noch keine gefallen. Für Haiti ist es das WM-Comeback nach 52 Jahren. Und jetzt zum Wetter und zu Thomas Wostal.
7: Auch heute am Sonntag scheint für einige Stunden die Sonne. Stellenweise sind aber wieder Regenschauer dabei, zunächst vor allem vereinzelt im Bergland, besonders von Salzburg ostwärts. Ab dem späteren Nachmittag sind dann kräftige Gewitter möglich, die besonders in der südlichen Steiermark und im Südburgenland. Es wird warm heute, mit Höchstwerten meist zwischen 18 und 26 Grad. Im Süden und im Westen gibt es stellenweise um die 28 Grad. Und auch heute kommt kräftiger Westwind auf. Und wer auf den Bergen unterwegs ist, in 2000 Meter Höhe, hat es heute um die 10 Grad.
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1: Im Studio Daniel Teissel. Es ist 4 Uhr. Mehr Gleichstellung in der Kinderbetreuung, das fordert heute am Vatertag der Dachverband Männer, Burschen und Väterarbeit Österreich. Im Schnitt gehen Frauen 400 Tage in Karenz, Männer nur 9. Veronika Mauler berichtet.
2: Für eine gute Bindung zwischen Kind und Vater ist die erste Zeit entscheidend, sagt Erich Lehner vom Dachverband Männer, Burschen und Väterarbeit.
3: Das beginnt, dass sie Geburtsvorbereitung machen, dass sie dann den Papamonat haben und auch Karenz haben.
2: Aktuell bleibt aber nicht einmal 1% der Väter länger als ein halbes Jahr in Karenz. Während jede zweite Frau in Teilzeit arbeitet, ist es bei den Männern nur jeder 7.
3: Daher wäre es auch notwendig, dass man genau bei den Betrieben ansetzt, dass die Vereinbarkeit von Beruf und Familie für Männer fördern und strukturell unterstützen.
2: Der Dachverband der Männer, Burschen und Väterarbeit fordert unter anderem ein Karenzsystem, das Partnerschaftlichkeit ermöglicht. Das derzeitige setze finanzielle Fehlanreize und dränge Paare oft ungewollt in traditionelle Rollen zurück.
1: Umstrittene Volksabstimmung heute in der Schweiz. Die Bevölkerung entscheidet, ob die Zuwanderung beschränkt werden soll. Die Rechtskonservativen wollen mit ihrer Initiative die Bevölkerung bis 2050 auf 10 Millionen Menschen einfrieren. Derzeit leben mehr als 9 Millionen im Land. Aus der Schweiz berichtet Bettina Brendergast.
4: Die Befürworter der Zuwanderungsbegrenzung haben in den Umfragen leicht eingebüßt. Sie liegen bei 45%. Das war aber Mitte Mai, bevor ein Dschihad-Anhänger in Winterthur 3 Menschen mit einem Messer attackierte. Meinungsforscher Lukas Golder sagt, das Rennen ist weiter offen.
5: Entschieden wird die Sache in der deutschsprachigen Schweiz. Dort ist nach wie vor eine kleine Mehrheit eher im Ja. Die Tendenz ist Richtung Nein, aber Ereignisse wie in Winterthur können eine Neubeurteilung der Argumente mit sich ziehen.
4: Dementsprechend groß ist die Nervosität im Lager der Gegner. Sie haben 9 Millionen Franken in die Kampagne gepumpt und warnen, dass ein Ende der Personenfreizügigkeit das Verhältnis zur EU beschädigen und die Wirtschaft schwächen würde.
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1: Schottland führt zur Pause gegen Außenseiter Haiti 1:0. McGinn bringt die Schotten nach 28 Minuten mit einem abgefälschten Schuss in Führung. Verdient die Schotten in der ersten Spielhälfte auch noch mit einem Stangenschuss von McTominay. Und jetzt zum Wetter und zu Thomas Wostal.
7: Der Sonntag bringt uns einige Stunden Sonnenschein. Aber auch heute ziehen in einigen Regionen Regenschauer durch, zunächst vor allem da und dort im Bergland, besonders von Salzburg ostwärts. Ab dem späten Nachmittag kann es dann besonders im Süden der Steiermark und im Südburgenland kräftig gewittern. Es wird warm heute, mit Höchstwerten meist zwischen 18 und 26 Grad, im Süden und im Westen stellenweise um die 28. Und auch heute kommt kräftiger Westwind auf. Eine gröbere Hitzewelle gibt es dann nächste Woche ab Mittwoch mit Temperaturen verbreitet über 30 Grad.
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1: Im Studio Andreas Lechner. Am heutigen Weltblutspendetag macht die Medizin einmal mehr darauf aufmerksam, wie wichtig es ist, Blut zu spenden. Denn allein in Österreich werden jeden Tag rund 1000 Blutkonserven benötigt. Besonders gefragt sind aber auch sogenannte Thrombozytenspenden. Warum diese Blutplättchen für viele lebenswichtig sind, hat sich Anke Mandl angeschaut.
2: Bei Krebsbehandlungen, nach schweren Unfällen oder Operationen werden Blutplättchen oft dringend gebraucht. Sie stoppen Blutungen und verschließen Wunden. Fehlen sie im Körper, kann es zu gefährlichen Blutungen kommen. Ein Problem ist allerdings die kurze Haltbarkeit, sagt Martina Moritz, Ärztin am Uniklinikum Graz.
3: Die Thrombozytenkonzentrate sind nur 7 Tage haltbar, deswegen sind wir darauf angewiesen, permanent Spender zu suchen.
2: Für viele Betroffene sind die Blutplättchen lebensnotwendig. Einige kommen mehrmals pro Woche ins Krankenhaus und sind auf eine Spende angewiesen, so auch dieser Patient.
4: Ohne diese Spende kann ich nicht überleben. Also sie helfen wirklich Menschen. Damit.
2: Gesunde Menschen zwischen 18 und 65 Jahren können Thrombozyten spenden. Die Spende dauert etwas länger als eine normale Blutspende.
1: Mehr Gleichstellung in der Kinderbetreuung, das fordert heute am Vatertag der Dachverband Männer, Burschen und Väterarbeit Österreich. Im Schnitt gehen nämlich Frauen 400 Tage in Karenz, Männer nur 9 Tage. Der Dachverband fordert daher unter anderem ein Karenzsystem, das Partnerschaftlichkeit ermöglicht. Denn das derzeitige setze finanzielle Fehlreize und dränge Paare oft ungewollt in traditionelle Rollen zurück, heißt es. Im Iran haben am Abend Dutzende Menschen gegen eine Friedensvereinbarung mit den USA demonstriert. Sie haben vor einem Büro des Außenministeriums in der Stadt Mashhad Parolen gegen Außenminister Abbas Araghchi gerufen, der zuvor in einem Fernsehinterview über ein mögliches Abkommen gesprochen hatte. Auf einem Video, das die iranische Nachrichtenagentur Fars verbreitet hat, waren Frauen in schwarzen Umhängen zu sehen, die Tod dem ehrlosen Araghchi skandierten. Und der erste Schlager der Fußball-Weltmeisterschaft hat in der Nacht mit einer Punkteteilung geendet. Das Spiel zwischen Rekordweltmeister Brasilien und Marokko, WM-Halbfinalist von 2022 und aktueller Afrikameister, endet mit einem 1:1. Und für die erste Überraschung der WM hat Katar gesorgt. Das Spiel gegen die Schweiz endet ebenfalls mit einem 1:1. Und Schottland führt gegen Haiti kurz vor dem Schlusspfiff mit 1:0. Das waren die Nachrichten mit Andreas Lechner. Das Wetter.
5: Ein mächtiges Tiefdruckgebiet in Nordeuropa bestimmt heute und morgen unser Wetter. Das bringt uns kräftigen Wind und für Mitte Juni kühlere Luft, zumindest in manchen Regionen. Jetzt gerade ist es zum Beispiel recht frisch, mit Temperaturen zwischen 7 Grad in manchen höher gelegenen Tälern und um 18 Grad in der Wiener Innenstadt. Tagsüber werden es dann meist nicht mehr als 18 bis 26 Grad. In Vorarlberg und Tirol werden es stellenweise um 27 und in Kärnten 28 Grad. Es stellt sich eine Mischung aus sonnigen und bewölkten Phasen ein. In den Nordalpen hat es die Sonne aber schwer. Hier sind jederzeit Regenschauer möglich. Die meisten Schauer und Gewitter gehen ab der Mittagszeit nieder. Der Schwerpunkt ist zunächst das Bergland vom Tiroler Unterland ostwärts über die Obersteiermark und vielleicht sogar bis ins Südburgenland. Im Laufe des Nachmittags tauchen die Gewitter dann auch weiter im Süden auf, die kräftigsten in der Südoststeiermark und im Südburgenland. Recht ähnlich wird das Wetter auch am Montag. Am Dienstag gehen dann die Temperaturen spürbar nach oben. So viel zum Wetter von Daniel Stanker.
6: Gut.

0: Atomkraftwerk Saporischschja in der Ukraine ist die Stromversorgung wiederhergestellt. Das teilte die internationale Atomenergiebehörde mit. Markus Langer berichtet.
1: Die Elektrizitätsversorgung sei nach Reparaturen an einer Notstromleitung während einer lokalen Feuerpause wiederhergestellt worden, hieß es von der IAEA. Der mittlerweile 19. Verlust der externen Stromversorgung des Kraftwerks seit Beginn des Ukraine-Krieges war am Mittwoch durch einen Angriff auf ein Umspannwerk ausgelöst worden. Während des Ausfalls musste auf Notstrom-Dieselgeneratoren zurückgegriffen werden. Das Atomkraftwerk Saporischschja ist das größte Europas. Es befindet sich seit März 2022 unter russischer Kontrolle und liegt nahe der Front. Die 6 Reaktoren sind abgeschaltet, die Anlage braucht jedoch weiterhin Elektrizität für ihre Kühl- und Sicherheitssysteme.
0: Bei den Verhandlungen über ein Ende des Iran-Krieges besteht weiterhin Unsicherheit. Während der Iran eine schriftliche Einigung für dieses Wochenende bisher ausgeschlossen hat, kündigte US-Präsident Trump ein Abkommen für den heutigen Sonntag an. Demnach werde die Straße von Hormuz wieder für alle geöffnet, ließ Trump erklären. Die Schweiz stimmt heute über eine Begrenzung der Einwohnerzahl ab. Künftig könnte die Bevölkerung bei 10 Millionen Menschen gedeckelt werden. Die rechtspopulistische Schweizerische Volkspartei will damit die Zuwanderung stärker kontrollieren. Derzeit leben rund 9,1 Millionen Menschen in der Schweiz. Die größte ausländische Bevölkerungsgruppe bilden die Italiener. Bei der Fußball-WM hat Schottland zum Auftakt der Gruppe C mit 1:0 gegen Haiti gewonnen. John McGinn erzielte in der 28. Minute das Tor. Und vor wenigen Minuten hat das Spiel Türkei gegen Australien begonnen. Ralf Rangnick bleibt bis zur nächsten Fußball-EM 2028 Teamchef. Das hat der Verband am späten Abend in den USA offiziell verkündet. Der Deutsche ist seit Juni 2022 Chefcoach der Nationalmannschaft. Sein Vertrag wäre nach der WM in Nordamerika ausgelaufen. Daniel Kulowitz.
2: Der Verbleib von Ralf Rangnick als Teamchef war offenbar an eine Bedingung geknüpft. Rangnicks Trainerstab sollte auch bleiben und das zu verbesserten Konditionen.
3: Das ist jetzt der Fall, das ist jetzt auch klar, auch so, dass man sagen kann, dass auch die mit allem, was da jetzt besprochen worden ist, absolut zufrieden sind. Und alles, was die letzten 4 Jahre passiert ist und was sich entwickelt hat, ist zu 50% mindestens die Arbeit meines Mitarbeiterstabes. Und deswegen kann ich jetzt hier auch sitzen und sagen, mit einem richtig guten Gefühl, das ist die richtige Entscheidung.
2: Zuletzt machten ja Abwanderungsgerüchte zum AC Milan die Runde und daher ist auch ÖFB-Boss Josef Bröll erleichtert.
4: Das ist ein wichtiges Signal am Beginn dieser Weltmeisterschaft und es geht um sein Bekenntnis zu Österreich.
2: Diese Unruhe der letzten Tage sei aber nie ins WM-Camp hineingedrungen, betont Rangnick. Dennoch ist spürbar, jetzt kann die WM völlig befreit für den gesamten ÖFB losgehen.
0: Das waren die Nachrichten mit Arthur Dreinacher. Zum Wetter.
5: Windig und wechselhaft ist es heute und auch morgen bei durchschnittlichen Temperaturen für die Jahreszeit. Ab Dienstag wird es dann immer wärmer. Derzeit in Wien stellenweise Regen um 17 Grad, Eisenstadt leichter Regen 16, St. Pölten, Linz und Salzburg bewölkt 17, Innsbruck wolkig 13, Bregenz bewölkt 19 und Graz und Klagenfurt heiter 14 Grad. Sonne und Wolken wechseln heute. Schon jetzt sind erste Schauer dabei, speziell von Salzburg bis ins Nordburgenland und bis Wien. Im Lauf des Tages werden die Schauer dann mehr und vor allem im Süden sind allmählich auch Gewitter möglich. Weitgehend trocken bleibt es nördlich der Donau. Der Wind aus West bis Nordwest frischt lebhaft bis kräftig auf und die Temperaturen erreichen 18 bis 25, im Westen und Süden bis etwa 28 Grad. Morgen dann 17 bis 25 Grad, windig und wechselhaft mit den meisten gewittrigen Schauern im Südosten. So viel zum Wetter mit Nicola Biermeier.
6: Dankeschön und wir schauen auf die Kärntner Straßen. Sicher unterwegs mit Radio Kärnten. Alles Gute, wir wünschen eine sichere Fahrt durch diesen Sonntagmorgen.
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6: Wenn ich Dobro jutro sage, liebe Magda, dann sagst du?
8: Einen wunderschönen guten Morgen, liebe Ute.
6: Nein, ich sage ja, wir sind ein eingespieltes Team und freuen uns auf diese gemeinsame Stunde.
8: Ja, liebe Mama, lebe und esco jutro.
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1: Duhovna misel.
2: 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Den geistlichen Gedanken für den heutigen Sonntag hat Gerhard Mišic verfasst. Er ist Leiter des Jugendzentrums OK in Eberndorf, Gemeindekoordinator und Pastoralassistent in Edling.
3: 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Über das Fronleichnamswochenende war ich mit meiner Familie in Kroatien am Meer. Und schon bei der Fahrt dorthin war der spannendste Moment der, was zwischen den Hügeln kurz das glitzernde Blau des Meeres zu sehen war. Das Meer, blaue Weiten bis zum Horizont. Das Staunen meiner Kinder hat mich an meine eigene Kindheit und mein eigenes Staunen über die Größe und Gewalt des Meeres erinnert. Jetzt als Erwachsener kommt mir alles schon so bekannt vor. Die Faszination hat nachgelassen. Jesus sagt, wer das Reich Gottes nicht so annimmt wie ein Kind, der wird nicht hineinkommen. Lernen wir von den Kindern. Lernen wir wieder diesen unverstellten Blick auf die Dinge zu haben. Lernen wir wieder zu staunen über das Rauschen des Meeres, über den Sternenhimmel und über den, der all dies geschaffen hat, der geheimnisvoll und unergründlich ist wie das Meer und uns doch näher ist, als wir selber uns jemals sein können.

0: Dobro jutro, 9 Minuten noch bis 6:30, das ist die gemeinsame Stunde mit Frauenpower heute in der Früh.
1: Mit Ute Bichler.
0: Die Männer haben wir zum Ironman geschickt. Martin Furian hat sich gerade kurz gemeldet und hat gesagt, es ist so eine Wahnsinnsstimmung, es ist so lässig und wir hören ihn in ein paar Minuten.
1: Ich war da noch nie dabei, muss ich echt offen und ehrlich gestehen. Ich habe immer Dienst.
0: Also einmal eine von den Nächten, wo ich durchgemacht habe.
1: Ja.
0: Da habe ich dann vom Vortag dann praktisch noch den Ironman-Start erlebt.
1: Herrlich, herrlich.
0: War
1: herrlich.
0: Wahnsinn.
1: Aber es ist schon wahnsinnig viel los gewesen auf der Straße.
0: Ja.
1: Die sind wahrscheinlich alle am Weg dorthin gewesen.
0: Ja, und heute ist ja überhaupt ein Sonntag, wo sehr viel los ist. Auf der einen Seite mit dem Ironman sportlich, auf der anderen Seite aber auch ein besonderer Tag für die Volkskultur bei uns in Kärnten.
1: Und zwar in Mariasaal. Da findet heute eine ganztägige Veranstaltung unter dem Motto Tag der Volkskultur statt. Ugos Biesveti, Bonanes Celodneona, Pridedite obot Geslom, Dan Ljudske Kulture, Soreluja mit Rugi, Mišani Pioski, Zvoasrci, Zdobljevasi, Inšentjanski, Tamburaši, Opoldesetih, Bosveta Maša v Stolnici, na to slavnostni spremljiv. 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
0: Bei diesem Tag der Volkskultur in Mariasaal, du hast ja gerade gesagt, gibt es zahlreiche Mitwirkende, unter anderem zum Beispiel der gemischte Chor Sritze aus Eberndorf, dann die Tamburaspieler aus St. Johann im Rosental. Wie schaut es da zeitmäßig aus? Um 9.30 Uhr ist einmal zuerst die ökumenische Heilige Messe im Dom. Dann führt ein Festzug anschließend zum Freilichtmuseum und um 11 Uhr startet die Feier der Freunde der Polizei und Gendarmerie. Um 11.30 Uhr geht es dann gleich weiter mit Harry Prünster und im Anschluss dann Gesang, Musik, Volkstänze und natürlich viele schöne Gespräche auf dem Gelände des Museums.
1: Wird sicher sehr schön.
0: Und das Wetter, das passt wunderbar dazu. Wie das im Detail ausschaut, das erfahren Sie auch in ein paar Minuten bei uns.
1: Lebe dobro jutro.

0: Von so einem ruhigen Walzer kommen wir jetzt zu ganz anderen Klängen. Wir schauen nämlich ins Strandbad nach Klagenfurt, wo in wenigen Sekunden Martin Furian, der Ironman, gestartet wird und du bist für uns live mit dabei.
1: Und genau in diesen Sekunden, schönen guten Morgen Ute, ist der Ironman gestartet. Die 50 Profi-Athleten haben sich jetzt gerade in die Fluten gestürzt, befinde mich auf der Nordbrücke beim Strandbad und blicke hier rüber zum Schwimmstart beim Metnitzstrand. Und mein Lieber, die Rudern, die mit den pinken Kappen, es zählt jeder einzelne Schlag und man sieht hier bei jedem einzelnen, es will einfach jeder diesen Sieg. Ich sehe gerade noch die Rauchfahnen vom Startschuss, rot-weiß-rot, sehr treffend, wie ich finde, in der Luft, Heißluftballons, Drohnen, Hubschrauber, wunderschönes Wetter und Blickdiagnose, tausende Menschen, der Steg ist voll, also der andere Steg, der Nordsteg, wo ich mich befinde auch. Alle haben ihre Familie mitgebracht, das waren jetzt die 50 Profiathleten, die starten. In Kürze starten dann die restlichen knapp noch 2.500, 3.000 Athletinnen und Athleten aus den Age Groups. 6.40 Uhr starten die und dann in Staffeln. Das ist der Stand der Dinge aktuell. Und die Stimmung, vielleicht hört man es ohnehin im Radio,
0: ja,
1: die ist weltmännisch. Also unfassbar, was hier los ist.
0: Also ich habe das Gefühl, das Adrenalin bei dir ist so hoch, du hättest am liebsten gleich mal mitschwimmen.
1: Ja, irgendwie muss ich sagen, so verrückt diese ganze Ironman-Mission auch klingt. Wenn man dann beim Start steht und sieht, wie diese Menschen fokussiert im Neoprenanzug mit diesen pinken Kappeln, die sie aufhaben, am Start stehen und sich in die Flut werfen, da wird man mitgerissen, da hast du keine andere Wahl. Das muss man dem Ironman schon lassen. Wirklich ein einzigartiges Event hier.
0: Danke dir, Martin. Wir wissen ja, irgendwo unter den, unter Anführungszeichen, jetzt Fröschen in den Neoprenanzügen, unser Kollege Michi Daxi-Dax-Kobler.
1: Absolut. Und ich habe auch versucht, ihn zu finden. Das war eine Herkulesaufgabe und ich bin daran leider gescheitert. Aber auch verständlich. Ich habe versucht, ihn zu erreichen. Telefon verständlicherweise ausgeschaltet. Voller Fokus auf das Schwimmen,
0: Auftritt.
1: Auf seinen ersten Ironman, auf seinen Auftritt, ja. Und auch zu Recht, die Ruhe vor dem Sturm, die gönnen wir ihm von Herzen. In wenigen Minuten wird es auch für ihn in die Fluten gehen. Und wenn ich ihn irgendwo an der Strecke sehe, wenn ich ihn vielleicht beim Radfahren erwische, wenn er aus dem Wasser kommt oder sonst irgendwo, werde ich schauen, dass ich mich mit ihm, von ihm, durch ihn melde.
0: Super, Martin. Freue mich, wenn wir dich dann später wieder hören. Danke dir für diese ersten gedanklichen und gehörlichen Stimmungsbilder sozusagen, die wir da mit dir jetzt im Radio gehabt haben, mitten beim Start dabei, beim Ironman 2026 bei uns in Kärnten. Und wir schauen kurz auf die Kärntner Straßen, weil auch da spürt man natürlich den Ironman. Vor kurzem der Startschuss eben gefallen, vor allem entlang der Radstrecke werden am Wörthersee viele Straßen heute gesperrt oder umgeleitet, unter anderem auch gesperrt die Abfahrt St. Niklas Richtung Villach auf der A11. Der Karawankenautobahn. Und besser könnte man sich's auch nicht wünschen, Magda, das Wetter zum heutigen Ironman.
2: Das wird nämlich wunderschön.
0: Sommerlich.
2: Sommerlich wird es. Sommerlich, und zwar in ganz Kärnten, ja.
0: Ja, zumindest für einige Stunden scheint überall im Land die Sonne. Am Nachmittag kann es dann sein, dass ein bisschen größere Quellwolken entstehen. Vor allem in Unterkärnten sind stellenweise Regenschauer und Gewitter dabei. Die Temperaturen, die sind aber sommerlich, auch 23 bis 28 Grad. In 2000 Meter Höhe, da hat es zum Mittag um 12 Grad. Und in den Tauern, da spürt man schon ein bisschen den starken Nordwestwind.
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0: Und wenn wir auf morgen Montag schauen, da bleibt der Tag dann eher unbeständig mit immer wieder Wolken. Die Sonne ist immer nur zeitweise und die Temperaturen auch ein bisschen kühler, 19 bis 24 Grad.
2: Jutri v ponedeljek, pardon, bo na Koroškem nestanovito, no po večini bo oblačno, sonca jutri skoraj da ne bo. 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
0: Schauen wir uns aktuelle Temperaturen jetzt einmal an. In Bad Eisenkappel hat es 10 Grad.
2: 10 stopinj v Železni Kapli.
0: Klagenfurt 13 Grad.
2: 13 stopinj v Celovcu.
0: Dann ein bisschen weiter hinauf, Richtung Spital, 10 Grad.
2: Spital ob 3, wie 10 stopinj.
0: Und Malnitz ebenfalls 10 Grad.
2: 10 stopinj v Malnitzu.
0: Angenehmes Aufstehen.
2: Dobro jutro. Wir sind

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1: Christoph Paar ist ständiger Diakon im Seelsorgeraum Schilcherland und bischöflicher Zeremonier am Grazer Dom. Er sieht den Sonntag als Tag der Verbundenheit und beginnt heute seine Morgengedanken mit einem nicht-deutschen Satz.
2: Annyeonghaseyo, Jaerimin Christophimnida. Das war koreanisch, hätte es früher bei der Sendung mit der Maus geheißen. Ja, koreanisch klingt heute der Gruß aus der Steiermark, in der wir am 2. Junisonntag die Partnerschaft der Diözesen Graz-Seckau und Masan feiern. Europa und Asien, Österreich und Südkorea, Graz-Seckau und Masan. Zwei Kontinente, zwei Länder, zwei Diözesen, die seit 1971 miteinander verbunden sind. Im Blick auf den Globus scheinen die Länder zwar am jeweiligen Ende der Erdkugel zu liegen, doch sind sie näher, als wir oft meinen. Vielleicht halten sie mit ihrem Handy gerade ein Stück Korea in Händen oder sie fahren im koreanischen Auto. Viele unserer täglichen Produkte enthalten Spuren vom anderen Ende der Welt. Die Sperre der Straße von Hormuz hat uns einmal mehr vor Augen geführt, wie abhängig wir voneinander sind. Oder positiv gewendet, wie eng verbunden wir miteinander sind. Verbundenheit feiern wir auch heute. Es ist Sonntag. Das heißt nichts anderes als gedenken und zu feiern die Verbindung zwischen Himmel und Erde. Es ist ein Glaube, der verbindet, über Zeit und Ländergrenzen hinweg. Kamsahamnida.

0: 8 Minuten sind es noch bis 7, der Sonntagmorgen, der 14. Juni 2026. Ein spannender, ein schöner Tag bei uns im Land. Und was uns so beschäftigt, das, liebe Magda, ist heute auch Thema bei dir in der Sendung Dobadan Koroschka, Dobadan Steierska.
1: Wie gewohnt um 13.35 Uhr in ORF 2 unter anderem mit folgenden Themen. Das Edlid po skorajšnjem finančnem bankrotu je posojilnica Bank Lani dosegla najboljši rezultat v svoji zgodovini. Rezultat in poslovanje znaša skoraj 4 milijone, letni dobiček več kot 11 milijonov evrov.
0: Ein Thema bei dir, die Posojilnica Bank. Vor 10 Jahren war sie noch nahe am Bankrott und jetzt hat sie das beste Ergebnis ihrer Geschichte erzielt im vergangenen Jahr. Das Betriebsergebnis beläuft sich auf fast 4 Millionen, der Jahresgewinn auf über 11 Millionen. Könnte man sagen, ist gut gegangen.
1: Ja. V seriji Kaj potrebujo koroški Slovenci in Slovenke smo tokrat prisluhnili rojakom in rojakam v občini Šentjakob v Rožu.
0: Ihr habt eine besondere Serie, was brauchen die Kärntner Slowenen, wird da gefragt und da macht ihr verschiedene Stationen. Diesmal seid ihr in St. Jakob im Rosental.
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0: Alpe-Adria-Raum, Schnittpunkt dreier Kulturen. Und besonders schön ist es, wenn sich die drei treffen. Und da gibt es ein mittlerweile schon traditionelles Treffen. Zum 10. Mal findet die grenzüberschreitende Begegnung am Dobrat statt. Und das ist natürlich etwas ganz Besonderes, wenn sich die drei Länder dort in der Höhe mit diesem Rundumblick treffen.
1: Also das war sicher was Besonderes.
0: Ja, das und noch mehr
1: das
0: heute
1: noch
0: bei
1: dir. Einiges mehr, wie gesagt, heute um 13.35 Uhr, wie gewohnt in ORF 2.
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0: Also das einzige Problem, das ich heute früh gehabt habe, ist, dass diese erste Stunde Magda so schnell vorbeigegangen ist.
1: Wie immer, muss ich sagen.
0: Ja.
1: Ja, ich husche jetzt wieder in unser Studio und moderiere dort bis um 10 auf der slowenischen Frequenz. Mrs. Lishi Moshe, dort ist es in der Naschi Frequenz. Ich wünsche Ihnen noch einen wunderschönen sonnigen Sonntag. Želim vam lepo nedeljo. Srečno.
0: Und ich habe für dich noch den Julio Iglesias.
1: Ach,
0: kein Adio, kein Goodbye. Dankeschön fürs gemeinsame Aufstehen.
1: Danke dir.

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1: Am Mikrofon Arthur Treinacher. Guten Morgen. Vor dem G7-Gipfel im französischen Evian wollen heute in der Schweizer Grenzstadt Genf tausende Demonstranten gegen Kapitalismus protestieren. Die Polizei rechnet mit bis zu 50.000 Teilnehmern. Markus Langer berichtet.
2: Der Protest findet auf Schweizer Seite statt, weil Frankreich zum G7-Gipfel keine Demonstration

0: Banken, aber auch Hotels und Supermärkte aus Sorge vor Ausschreitungen ihre Fassaden und Schaufenster mit Sperrholzplatten verbarrikadiert. Am Rande eines Gipfeltreffens in Evian im Jahr 2003 waren in Genf Fensterscheiben eingeschlagen und Geschäfte geplündert worden.
1: Bildungsminister Wiederkehr von den Neos will mehr qualifizierte Lehrer in die Schulen bringen. Derzeit haben nur etwas mehr als die Hälfte der neu eingestellten Lehrkräfte ein Lehramtsstudium abgeschlossen oder sind zertifizierte Quereinsteiger. Bis 2030 soll ihr Anteil auf 80% steigen. Sonderverträge für Lehrkräfte ohne abgeschlossene Ausbildung sollen zurückgedrängt werden. Heute ist Vatertag. Der Dachverband Männer, Burschen und Väterarbeit Österreich fordert mehr Gleichstellung in der Kinderbetreuung. Denn die Verteilung ist nach wie vor sehr ungleich. Frauen gehen im Schnitt 400 Tage in Karenz, Männer nur 9. Veronika Mauler informiert.
2: Für eine gute Bindung zwischen Kind und Vater ist die erste Zeit entscheidend, sagt Erich Lehner vom Dachverband Männer, Burschen und Väterarbeit.
3: Das beginnt, dass sie Geburtsvorbereitung machen, dass sie dann den Papamonat haben und auch Karenz haben.
2: Aktuell bleibt aber nicht einmal 1% der Väter länger als ein halbes Jahr in Karenz. Während jede zweite Frau in Teilzeit arbeitet, ist es bei den Männern nur jeder 7.
3: Daher wäre es auch notwendig, dass man genau bei den Betrieben ansetzt, dass die Vereinbarkeit von Beruf und Familie für Männer fördern und strukturell unterstützen.
2: Der Dachverband der Männer, Burschen und Väterarbeit fordert unter anderem ein Karenzsystem, das Partnerschaftlichkeit ermöglicht. Das derzeitige setze finanzielle Fehlanreize und dränge Paare oft ungewollt in traditionelle Rollen zurück.
1: US-Präsident Trump feiert heute seinen 80. Geburtstag mit einem Kampfsport-Event vor dem Weißen Haus. Auf einer eigens errichteten Bühne stehen Käfigkämpfe der UFC-Liga auf dem Programm. Es werden 4.000 Gäste auf dem Gelände erwartet, weitere 125.000 Zuschauer vor Großleinwänden außerhalb. Parallel dazu ruft die Protestbewegung No Kings zu neuen Demonstrationen gegen Trump auf. Das waren die Nachrichten mit Arthur Treinacher. Zum Wetter.
4: Wechselhaft und windig zeigt sich der Sonntag. Ganz ähnlich geht es dann morgen weiter. Ab Dienstag steigen die Temperaturen von Tag zu Tag. In der zweiten Wochenhälfte zeichnet sich dann verbreitet eine Hitzewelle ab. Derzeit ist es in Wien bewölkt, bei Werten um 16 Grad, Eisenstadt leichter Regen 16, St. Pölten, Linz und Salzburg bewölkt 17, Innsbruck wolkig 13, Bregenz wolkig 19, Graz wolkig 16 und Klagenfurt heiter 14 Grad. Sonne und Wolken wechseln heute. Die dichtesten Wolken und auch schon erste Schauer gibt es von Nordtirol bis ins Nordburgenland. Im Lauf des Tages werden die Schauer mehr und vor allem im Süden sind allmählich auch kräftige Gewitter möglich. Weitgehend trocken bleibt es nördlich der Donau. Der Wind aus West bis Nordwest frischt lebhaft bis kräftig auf und die Temperaturen reichen 18 bis 25, im Westen und Süden bis etwa 28 Grad. Morgen dann 17 bis 25 Grad, windig und wechselhaft mit den meisten gewittrigen Schauern im Südosten. So viel zum Wetter mit Nicola Biermeier.
5: Dankeschön und wir schauen auf die Kärntner Straßen. Schönen guten Morgen.
6: Hallo. Sicher unterwegs mit Radio Kärnten. In Klagenfurt läuft der Ironman aktuell vor allem entlang der Radstrecke am Wörthersee über St. Niklas und Ledenitzen und dann auch weiter über Ludmannsdorf und Köttmannsdorf sind viele Straßen gesperrt. Unter anderem auch gesperrt die Abfahrt St. Niklas Richtung Villach auf der A11 Karawankenautobahn. Also heute einiges los auf den Straßen. Fahren Sie vorsichtig. Wir wünschen eine angenehme und sichere Fahrt.
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5: Wir freuen uns auf einen feinen Sonntagmorgen. Von Geruhsam können wir nicht so direkt sprechen, oder?
6: Nein, heute wird es sportlich. In jeder Hinsicht. Wir haben keine Stunde, wo der Sport nicht vorkommt, oder?
5: Ja, aber ist auch logisch. Wenn der Ironman bei uns in Kärnten stattfindet, außerdem natürlich Fußball-Weltmeisterschaft. Genau. Der Waschi schaut bei uns im Studio vorbei. Und wir zwei werden auch ein bisschen
6: Gymnastik natürlich, wir werden unsere Analysen machen.
5: Unsere Analysen durchgehen. So machen wir das. Feines Aufstehen wünschen wir Ihnen.
6: Schönen guten Morgen.

0: bis ans Ende der Welt. Ich weiß nicht, ob es so weit geht, aber einiges haben wir schon vor heute mit Ihnen. Und ganz egal, was Sie planen, Caro, das Wetter passt, glaube ich, heute ganz fein dazu.
1: Ja, also heute Vormittag vor allem überwiegt der Sonnenschein. Nur in den nördlichen Landesteilen sind schon dichte Wolken dabei. Mittags und nachmittags gibt es dann einen Mix aus Quellwolken und sonnigen Phasen. Im Laufe des Tages können sich dann vor allem im östlichen Teil des Landes ein paar gewittrige Regenschauer bemerkbar machen. Bis dahin sollte man das für gute Wetter aber ausnutzen können. Es wird auch wieder sommerlich warm mit Höchstwerten zwischen 24 und 28 Grad. In Villach messen wir aktuell 16 Grad, in Klagenfurt 14 Grad, in St. André im Lavantal und Lienz 12 Grad. Bei Ihnen in Diex ist es heiter bei 12 Grad und in Millstatt hat es aktuell 11 Grad. Ebenfalls 11 Grad in Heiligenblut.
0: Liebe Grüße an den Ort am Fuße des Großglockners. Heute der 14. Juni 2026, traditionellerweise bei uns in Österreich, das ist ja in Deutschland und auch in der Schweiz ein bisschen anders vom Datum her.
1: Vatertag.
0: Aber bei uns ist der zweite Sonntag im Juni immer der Vatertag. Gibt es schon lange diesen Tag?
1: Ja, den Tag gibt es schon seit 1955.
0: Also an dieser Stelle liebe Grüße an alle Väter.
1: Genau, wir haben da natürlich auch noch etwas vorbereitet später.
0: Selbstverständlich.
1: Aber ich habe zum Beispiel letzte Woche voll hysterisch bin ich aufgewacht und habe mir gedacht, so, oh Gott, heute ist Vatertag. Nein, war nicht, aber ich vergesse es immer. Ja, wirklich, weil es überall unterschiedlich ist und dann bist du auf die sozialen Medien unterwegs, auf einmal siehst du irgendwas und denkst dir, ach, ja, habe ich was verpasst?
0: Das ist ja auch länderübergreifend. Gell? Und dann, nein, Sie haben nichts verpasst. Heute. Also heute sind Sie noch rechtzeitig dran. Frühstück richten geht sich noch aus.
1: Absolut.
0: Da werden einige wahrscheinlich gestern noch länger unterwegs gewesen sein. Anna Magnet ist gerade noch bei uns im Studio. Du hast da gestern auch beobachtet, dass da einiges los war noch so in der Innenstadt in Klagenfurt. Natürlich, klar, Weltmeisterschaft, Fußballspiele.
2: Schönen guten Morgen. Ja, ich war gestern nach dem Kellack Big Band Jubiläumskonzert am Weg nach Hause über den alten Platz. Es war alle Tische besetzt, alle haben Fußball geschaut und die Stimmung war gut, aber Emotionen waren dabei.
1: Wie soll es anders sein, oder?
0: Fußball natürlich auch bei uns ein großes Thema. Schau mal beim Fenster raus, war Schimmertl schon am Radl unterwegs zu uns?
1: Ich glaube, der ist noch mittendrin in einer Partie. Die wird er sich noch fertig anschauen und dann sollte er bald einmal
2: im Anzug, wohlgemerkt. Ja, er kommt immer im Anzug.
0: Lieber Wasche, du kannst die Partie auch bei uns fertig schauen. Wir freuen uns schon, wenn du uns wieder ein Frühstück mitbringst.
1: Genau, wir sind vorbereitet.
0: Also das ist auch natürlich ein Thema, unsere WM-Analyse mit Wasche Mertl. Fein, dass Sie diesen Sonntagmorgen mit uns verbringen. Und mit dir, Anna, geht es jetzt gleich weiter. Der nächste Dabeitermin steht an.
2: 120 Jahre K12 Pferdezuchtverein und Tag der Volkskultur. Freue mich
0: viel
2: drauf.
0: Vergnügen, einen schönen Sonntag. Wann sehen wir das?
2: Dankeschön. Heute am Abend schon. In Kärnten heute.
0: 19 Uhr.

0: 7:21, 9 Minuten noch bis 7:30. Caro, schau mal, ob die Kärntner Straßen sicher unterwegs mit dir.
1: In Klagenfurt läuft aktuell der Ironman vor allem entlang der Radstrecke am Wörthersee über St. Niklas und Ledenitzen und dann auch weiter über Ludmannsdorf und Köttmannsdorf sind viele Straßen gesperrt, unter anderem auch gesperrt die Abfahrt St. Niklas Richtung Villach auf der A11 Karawankenautobahn. Also einiges los und auch einiges an Sperren. Passen Sie auf sich auf. Wir wünschen weiterhin eine gute und vor allem sichere Fahrt.
0: Vom Ironman zum Vatertag, der seit über 70 Jahren bei uns in Österreich am zweiten Sonntag im Juni gefeiert wird. Aber wie wird überhaupt gefeiert?
1: Ja, da hat sich Patricia Jordan für uns umgehört.
2: Ich freue mich schon voll auf den Vatertag. Den werden wir auf jeden Fall mit einem Ausflug verbinden. Und in weiterer Folge hat mein Sohn schon gesagt, dass er zwei Geschenke für mich hat. Und die hätte er mir am liebsten schon vor einer Woche gegeben. Und ja, es wird auf jeden Fall ein schöner Tag und wir werden den zusammen genießen.
3: Also ich bin weder Fan des Vater- noch des Muttertages und glaube eigentlich eher, man sollte die Menschen generell, die am wichtig sind, jeden Tag des Jahres wertschätzen und nicht nur an einem bestimmten Tag des Jahres.
4: Also bei uns hat der Vatertag ziemlich groß gefeiert, eben weil wir schon ein eigenes Kind haben und aber auch mein eigener Papa wird gefeiert. Also es hat einen sehr großen Stellenwert bei uns mit gemeinsamem Frühstück, dann zum Mittag mit einer gemeinsamen Grillerei.
5: Ich habe auch sehr schöne Geschenke. Und da hat man einen Webrahmen gemacht so und dann haben wir noch so einen Klotz aus Holz, dann haben wir da Schrauben reingedraht, so als Augen und sonst nichts.
6: Zeit ist das Wichtigste und das Kostbarste und das sollte man sich schenken.
7: Ich mag den Vatertag, weil wir im Kindergarten ein Gedicht gelernt haben.
8: Also mir gefällt an Vatertag, dass wir so viel basteln in der Schule und mein Papa ist Emanuel.
1: Was wird denn gebastelt?
8: Wir haben so einen Pappteller, den haben wir mit gelber Wasserfarbe angemalt. Dann haben wir so Buntpapierstreifen in Rot, Gelb und Orange ausgeschnitten und haben sie dann raufgeklebt. Wir haben dann der Sonne noch ein Gesicht gemalt. Und oben haben wir auf Englisch hingeschrieben, Dad, you are my sunshine. Und im Bergen habe ich einen Schlüsselanhänger aus Lederherzen und violetten Kugeln gemacht.
1: Da wird sich der Papa aber sehr freuen.
8: Ja, ich werde ihn überraschen und ich hoffe, er kriegt dabei nichts davon mit, denn ich weiß nicht, wo ich das jetzt noch verstecken soll. Aber ich glaube, mir fällt noch was ein.
1: Dann wünsche ich dir schon jetzt einen schönen Vatertag.
8: Danke.

0: 7:30 Uhr, 7:30 Uhr. Was tut sich bei uns in Kärnten? Was ist passiert? Stefanie Schöffmann für Sie im Studio.
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2: Schönen guten Morgen. Zu einem tödlichen Verkehrsunfall ist es in der Nacht auf der Gurkastraße im Bezirk St. Veit an der Glan gekommen. Ein 22-jähriger Autofahrer entzog sich am Abend einer Polizeikontrolle und flüchtet mit hoher Geschwindigkeit. Kurz darauf verlor er auf der B93 die Kontrolle über sein Fahrzeug. Der Wagen überschlug sich, kam auf einer Wiese zum Liegen und geriet in Brand. Trotz sofortiger Wiederbelebungsmaßnahmen verstarb der junge Mann noch an der Unfallstelle. Nach einem riskanten Überholmanöver ist es gestern in Villach zu einem schweren Verkehrsunfall gekommen. Ein 35-jähriger Autofahrer kollidiert mit dem Wagen einer 75-Jährigen und prallt anschließend gegen ein Geschäftsgebäude. Beide Beteiligten werden verletzt und ins Krankenhaus gebracht. Der Sachschaden ist erheblich. Bei einem Frontalzusammenstoß in Kreut ob Möschach im Bezirk Hermagor ist eine 53-jährige Frau verletzt worden. Sie wird ins LKH Villach gebracht. Der 71-jährige Unfallgegner bleibt unverletzt. Ein Alkoholtest beim Mann verläuft positiv. Dem 71-jährigen wird der Führerschein abgenommen. Ein Streit in den Toilettenanlagen des Klagenfurter Hauptbahnhofs hat gestern einen Großeinsatz von Polizei und Feuerwehr ausgelöst. Dabei hat ein Mann eine Pfefferspray-ähnliche Substanz versprüht. Die Dämpfe haben sich bis in die Bahnhofshalle und den angrenzenden Supermarkt ausgebreitet. Mehrere Menschen klagten über Atemwegsreizungen und Übelkeit. Nach umfangreichen Messungen hat die Feuerwehr Entwarnung gegeben. Die Ermittlungen laufen. In Dellach im Drautal ist gestern ein Wohnhaus durch einen Brand schwer beschädigt worden. Das Feuer ist in einem Gästezimmer ausgebrochen und hat starke Rauchschäden verursacht. Verletzt worden ist niemand, da sich zum Zeitpunkt des Brandes keine Person im Haus befunden hat. Die Brandursache ist derzeit noch unklar. Und damit weiter zu dir, Caro, und zum Wetter.
3: In der Früh und am Vormittag gibt es schon einiges an Sonnenschein. Ab Mittag mischen dann einige Quellwolken mit. Im Laufe des Tages breiten sich vor allem im östlichen Teil des Landes ein paar gewittrige Regenschauer aus. Die Tageshöchstwerte erreichen heute 24 bis 28 Grad.
0: Und damit schauen wir auf die Kärntner Straßen, da ist ja heute auch Ironman-Verkehr.
3: Einiges los, Sie sind sicher unterwegs mit Radio Kärnten. In Klagenfurt läuft eben aktuell der Ironman, vor allem entlang der Radstrecke am Wörthersee über St. Niklas und Ledenitzen und dann weiter über Ludmannsdorf und Köttmannsdorf sind viele Straßen gesperrt. Unter anderem auch gesperrt ist die Abfahrt St. Niklas Richtung Villach auf der A11 Karawankenautobahn. Also einiges los, bleiben Sie sicher und wir wünschen eine angenehme Fahrt.
0: Danke dir. Beim Sport schauen wir natürlich zur Fußball-Weltmeisterschaft. Was war da in der vergangenen Nacht los? Die Schweiz und Katar trennen sich nach einem wirklich nervenzerreißenden Spiel mit einem 1:1. Brasilien gegen Marokko ebenfalls 1:1. Schottland gewinnt knapp mit 1:0 gegen Haiti und momentan läuft hier noch das Spiel Australien gegen die Türkei. Da steht es in der zweiten Spielhälfte nach 73 Minuten 1:0 für Australien. Und für Österreich gibt es schon, bevor die Weltmeisterschaft mit dem ersten Spiel begonnen hat, Christian Rosenzopf, eine schöne Nachricht.
4: Ja, guten Morgen. Die Freude beim österreichischen Nationalteam ist groß. Wenn man so will, schon vor dem ersten WM-Spiel gibt es den ersten Sieg, nämlich auf der Trainerbank. Teamchef Ralf Rangnick bleibt dem ÖFB auch nach der WM erhalten. Das ist seit gestern fix. Er verlängert seinen Vertrag um weitere 2 Jahre bis zur EM 2028. Neuigkeiten gibt es auch beim WAC. Die Labantaler verpflichten Markus Schabauer von Admira Wacker. Der 20-Jährige ist ein Mann fürs Mittelfeld. Er kam in der vergangenen Saison in fast allen Partien in der zweiten Liga zum Einsatz. Und Markus Schabauer folgt damit seinem früheren Trainer Thomas Silberberger in das Labantal. Der Kajakverein Klagenfurt zeigt beim internationalen Junior Cup in Italien auf. Lukas Rohrmeister fährt im U23-Rennen auf Platz 3 und Jakob Seebacher erreicht in der U18 den 4. Platz. Und der 26. Ironman in Kärnten ist in vollem Gang. 3000 Athleten sind am Start. Der Sieger wird etwa um 14.30 Uhr im Ziel in der Wörthersee-Ostbucht erwartet. Viele Fans bleiben aber ohnehin bis nach Mitternacht, um auch die letzten Athleten zu feiern.
0: Danke dir, Christian. Und unser Reporter Martin Kalbitzer. Furian ist ja bei uns beim Ironman mit dabei. Er meldet sich live um kurz nach 8. Alle Daten, Fakten und wichtigen Zahlen zum Ironman gibt's in wenigen Minuten bei uns im Radio Kärnten Frühjournal.
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1: In unserer Dreierkette zur Fußball-Weltmeisterschaft. Da ist heute wieder der Markus Schopp dran. Seine erfolgreichste Zeit als Spieler, die hat er bei Sturm Graz erlebt.
2: Er hat aber auch das eine oder andere Auslandsabenteuer gewagt. So ist es nach einem Jahr bei Salzburg über den großen Teich gewechselt.
3: Ich bin zu Red Bull New York gewechselt, in eine Mannschaft, wo wahrscheinlich die Älteren von uns den Tschokajew noch im Kopf haben. Der hat sowohl Weltmeisterschaft als auch Europameisterschaft gemeinsam mit dem Zinedine Zidane gewonnen. Also eine absolute französische Fußballgröße. Der hat dort auch seine Karriere ausklingen lassen. Bin da im Herbst dazugestoßen, habe dort leider Gottes mit vielen kleinen Verletzungen zu kämpfen gehabt. Der Fußball damals war schon total physisch, war total eine interessante Geschichte. Ich werde nicht vergessen, wie der Tschakaev sich nachher von allen verabschiedet hat. Also er hat sich doch angemessen an das, was er als Spieler erreicht hat, auch von der Fußballbühne verabschiedet. Er wurde natürlich dementsprechend auch am Platz verabschiedet, aber er hat nachher direkt am Central Park hat er sich eingemietet in eine sehr, sehr exklusive Location und hat dort ehemalige Fußballkollegen und auch aktuelle Fußballkollegen wie uns als Team, als Mitspieler eingeladen und war ein großartiges, tolles Fest. Jeder, der einmal in New York war, weiß, was es bedeutet, in New York ein klein wenig das Leben genießen zu dürfen. Also du hast in Wahrheit alles, was Kunst, Kultur, Sport betrifft. Wir haben meine aktive Zeit ausklingen lassen und ich habe doch das eine oder andere schöne Erlebnis gehabt. Also neben den US Open war es für mich aber so, dass ich auch einmal die Rolling Stones live sehen durfte und deswegen ja, würde ich mir von den Rolling Stones Painted Black wünschen.

0: 7:44 Minuten. Caro, wir schauen aufs Wetter.
1: Ja, in der Früh und am Vormittag gibt es schon einiges an Sonnenschein. Ab Mittag mischen dann einige Quellwolken mit. Im Laufe des Nachmittags breiten sich dann vor allem im östlichen Teil des Landes ein paar gewittrige Regenschauer. Villach messen wir aktuell 18 Grad, bei Ihnen in Klagenfurt und Völkermarkt hat es derzeit 16 Grad, in St. Veit 15 Grad und in Heiligenblut, da ist es heiter bei 11 Grad.
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3: Schönen guten Morgen, es ist Sonntag, der 14. Juni. Zu einem tödlichen Verkehrsunfall ist es in der Nacht auf der Gurkastraße im Bezirk St. Veit an der Glan gekommen. Ein 22-jähriger Autofahrer entzog sich am Abend einer Polizeikontrolle und flüchtete mit hoher Geschwindigkeit. Kurz darauf verliert er auf der B93 die Kontrolle über sein Fahrzeug. Der Wagen überschlägt sich, kommt auf einer Wiese zum Liegen und gerät in Brand. Trotz sofortiger Wiederbelebungsmaßnahmen verstarb der junge Mann noch an der Unfallstelle. Ein schwerer Motorradunfall hat sich gestern auf der Bleiburger Bundesstraße ereignet. Ein 50 Jahre alter Autofahrer aus Villach hat beim Wenden ein herannahendes Motorrad übersehen. Der 49-jährige Biker aus dem Bezirk Klagenfurt-Land und sein 17-jähriger Sohn sind bei der Kollision verletzt worden. Der Motorradlenker ist mit dem Rettungshubschrauber ins Klinikum Klagenfurt geflogen worden. Nach einem riskanten Überholmanöver kommt es gestern in Villach zu einem schweren Verkehrsunfall. Ein 35-jähriger Autofahrer kollidiert mit dem Wagen einer 75-Jährigen und prallt anschließend gegen ein Geschäftsgebäude. Beide Beteiligten sind verletzt und ins Krankenhaus gebracht worden. Der Sachschaden ist erheblich. Bei einem Frontalzusammenstoß in Kreuth ob Möschach im Bezirk Hermagor ist eine 53-jährige Frau verletzt worden. Sie wird ins LKH Villach gebracht. Der 71-jährige Unfallgegner bleibt unverletzt. Ein Alkotest beim Mann verläuft positiv. Dem 71-Jährigen wird der Führerschein abgenommen. Vor etwas mehr als einer Stunde hat der längste Tag des Jahres für tausende Triathletinnen und Triathleten begonnen. Der Startschuss zum Ironman 2026 ist um 6.30 Uhr gefallen. Aktuell kämpfen sich die Teilnehmer durch die Schwimmdistanz und die ersten Profisportler sind bereits auf der 180 Kilometer langen Radstrecke. Für uns vor Ort ist mein Kollege Martin Furian. Er hat mit Renndirektor Patrick Schörkmeier gesprochen.
4: Renndirektor Patrick Schörkmeier, das Rennen jetzt im vollen Gange. Insgesamt sind es 3000 Teilnehmer, Teilnehmerinnen aus über 70 Nationen. Wie viele Besucherinnen und Besucher werden denn erwartet und sind heute hier?
5: Ja, wir haben 3000 Teilnehmer am Start. Wir wissen, dass jeder Teilnehmer ungefähr 4 Begleitpersonen mitbringt durchschnittlich. Also allein dadurch ergeben sich schon wirklich viele, viele Personen, die beim Ironman mit dabei sind. Und dazu kommen auch die ganze Bevölkerung, die Zuschauer aus Klagenfurt, aus der Region, die aus anderen Bundesländern anreisen und mit dabei sind.
4: Stichwort Strecke. Man muss ja immerhin 180 Kilometer am Rad bewältigen. Wo wird die Strecke circa verlaufen und in welchen Bereichen müssen wir vielleicht auch mit Verkehrseinschränkungen rechnen?
5: Ja, wir starten in Klagenfurt am Südring, bei der Wechselzone, am Universitätsparkplatz. Und dann geht die Strecke den Wörthersee entlang der Süduferstraße bis nach Velden, dann über Rosseck an den Farkassee, über Ledenitzen und St. Jakob, wieder zurück nach Rosseck und dann über Schiefling, St. Egiden und den berühmten Robertiberg zurück nach Klagenfurt. Das sind 2 Runden zu bewältigen. Und ja, dort ist natürlich mit einigen Straßensperren zu rechnen. Und werden dann sektionsweise hinter dem letzten ab ca. 14.30 Uhr, 15 Uhr wieder aufgehoben.
4: Rettung Wasser, Rettung, Polizei, Sicherheitskräfte, wie viele Menschen sind da im Einsatz?
5: Ja, es ist unglaublich. Also wir haben 3000 Teilnehmer und 2000 freiwillige Helfer und Einsatzkräfte, Mitarbeiter der verschiedenen Bauhöfe, die unterwegs sind auf der Strecke, die uns helfen. Also es ist eine Riesenmasse an Helfern, die Veranstaltung möglich macht.
4: Mhm. Die Veranstaltung zieht sich heute über den ganzen Tag. Wann können wir mit dem ersten Finisher rechnen und wann wird es der letzte ins Ziel schaffen?
5: Ja, also erfahrungsgemäß rechnen wir um 14.30 Uhr bis 15 Uhr mit dem ersten Teilnehmer im Ziel. Wir werden sehen, wie schnell das Rennen heuer ist. Und der letzte muss dann um 0.40 Uhr, also nach 17 Stunden Rennzeit, im Ziel sein.
3: Heute ist der internationale Tag des Blutspendens. Blutkonserven werden einerseits bei schweren Unfällen benötigt, aber auch für Menschen, die eine Krebstherapie durchlaufen. Gerade jetzt vor dem Sommer ruft das Rote Kreuz zum Spenden auf, damit es nicht in ein paar Wochen zu dramatischen Engpässen kommt, sagt Albert Ziemer. Er ist medizinischer Leiter der Blutspendezentrale des Roten Kreuzes in Kärnten, im Gespräch mit Isolde Notnagel.
6: Im Sommer haben wir wirklich Probleme, genug Blut aufzutreiben, weil die Leute da nicht zu Hause sind und weil sie aufgrund des schönen Wetters manchmal auch andere Pläne haben, als Blutspenden zu gehen.
1: Gibt es Blutgruppen, die besonders dringend gebraucht werden?
6: Theoretisch ja, denn es gibt die Blutgruppe 0, die wir allen Patientinnen und Patienten geben können. Vor allem Null-Negative ist sehr beliebt, aber diese sogenannten seltenen Blutgruppen oder diese allgemeinen Spender kommen nur dann zum Einsatz, wenn es an anderen Blutgruppen fehlt. Soll bedeuten, wenn alle Spenderinnen und Spender mit allen Blutgruppen spenden kommen, müssen wir nicht auf die anderen zurückgreifen.
1: Wie ist es mit der Bereitschaft der Kärntnerinnen und Kärntner, Blut zu spenden? Sind die Kärntner da eher sehr freudig beim Blutspenden oder braucht es da immer noch einen Anreiz?
6: In Kärnten haben wir das Glück, dass wir, wenn wir den österreichischen Schnitt betrachten, auf der besseren Seite sind. Vor allem in den letzten ein, zwei Jahren haben wir bemerkt, dass wir bei der Jugend, bei den Erstspendern besonders gute Erfolge verzeichnen. Das ist die gute Nachricht. Die schlechte Nachricht ist freilich, dass immer mehr Leute in einem Alter sind, in dem eventuell Blutprodukte gebraucht werden. Und deswegen, auch bei einer absoluten Steigerung der Spenden, kann es dann zu relativen Knappheiten kommen.
3: Sagt Albert Ziemer, der Leiter der Blutspendezentrale beim Roten Kreuz in Kärnten. Das war das Radio Kärnten Frühjournal mit Stefanie Schöffmann. Weiter geht's mit Caro und Ute.

0: Schönen guten Morgen in der nächsten Stunde. Ironman Live und WM-Analyse bei uns im Studio.
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4: Am Mikrofon Arthur Treinacher. Guten Morgen. Weiterhin ist unklar, wie nahe die Konfliktparteien einer Einigung im Iran-Krieg sind. US-Präsident Trump rechnet mit einer Vereinbarung noch heute. Auch Vermittler Pakistan zeigt sich optimistisch. Teheran hatte einen Abschluss der Verhandlungen an diesem Wochenende allerdings ausgeschlossen. Sarah Emler berichtet.
5: Dutzende Menschen stehen auf den Straßen Teherans, um die iranischen Hardliner zu unterstützen, die sich gegen das Abkommen stellen. Neben der Öffnung der Straße von Hormuz soll das Rahmenabkommen zwischen den USA und dem Iran Berichten zufolge auch die bis jetzt fragile Waffenruhe um weitere 60 Tage verlängern und eine Möglichkeit schaffen, um über das iranische Atomabkommen zu verhandeln. Nach ersten positiven Signalen aus Teheran rudert das Regime nun zurück. Die Bedingungen müssten noch einmal geprüft werden. Dennoch spricht US-Präsident Donald Trump von einer Unterzeichnung noch heute. Diese soll elektronisch stattfinden, bestätigt Vermittler Pakistan. Eines ist klar:

0: findet in der Schweiz statt, weil Frankreich rund um den Gipfel keine Demonstrationen zulassen wollte. Zur 30. Regenbogenparade sind gestern laut Veranstaltern 320.000 Menschen auf den Wiener Ring gekommen. Die größte Demonstration für LGBTIQ-Rechte in Österreich stand heuer unter dem Motto Sichtbar seit 1996. Kritik kam von den Freiheitlichen an der Unterstützung der Parade durch die Wiener Linien. Was in Österreich seit jeher Marmelade heißt, durfte jahrelang nur als Konfitüre verkauft werden. Mit der heute in Kraft getretenen EU-Frühstücksrichtlinie ist das vorbei. Marmelade darf nun offiziell wieder Marmelade heißen, Maria Kern.
1: Marmelade gehört für viele zum Frühstück wie Semmel und Brot. Im Supermarktregal fand man sie hierzulande aber seit Anfang der 2000er Jahre meist nur als Konfitüre oder Fruchtaufstrich. Eine EU-Regelung schrieb das vor, was 2003 zum sogenannten Marmeladestreit führte. Direktvermarkter durften den Begriff weiterverwenden, große Betriebe nicht. Mit der novellierten EU-Frühstücksrichtlinie fällt das nun weg. Anbieter wie Darbo oder Spar bleiben vorerst bei Konfitüre. Der Umstellung Aufwand sei zu groß. Bei der Wiener Firma Stauz steht nun aber wieder Marmelade auf dem Etikett, sagt Geschäftsführer Stefan Schauer.
2: Aus nostalgischen Gründen. Früher hieß es Großmutters Marillenmarmelade und heute heißt es Oma Staud Marillenmarmelade. Wieder.
1: Somit geht ein jahrelanger Streit ums Eingemachte zu Ende.
0: Noch kurz zum Fußball. Bei der Weltmeisterschaft enttäuscht die Türkei und verliert vor wenigen Minuten gegen Australien 0:2. Mehr dann in der nächsten Sendung. Das waren die Nachrichten mit Arthur Treinacher. Zum Wetter.
3: Windig und wechselhaft ist es heute und auch morgen mit durchschnittlichen Höchstwerten für die Jahreszeit. Im Lauf der kommenden Woche wird es dann heiß. Derzeit in Wien bewölkt bei Werten um 17 Grad, Eisenstadt wolkig 18, St. Pölten, Linz und Salzburg bewölkt 17, Innsbruck wolkig 17, Bregenz wolkig 19, Graz bewölkt 17 und Klagenfurt heiter 16 Grad. Zeitweise zeigt sich in den meisten Regionen heute die Sonne und nördlich der Donau bleibt es meist auch trocken. Sonst kann es allmählich verbreitet mal regnen, wie jetzt schon von Nordtirol bis ins Nordburgenland, im Süden Österreichs auch gewittern. Auch kräftige Gewitter sind hier am Nachmittag möglich. Der Wind aus West bis Nordwest frischt lebhaft bis kräftig auf und die Temperaturen erreichen von Nord nach Süd 18 bis etwa 28 Grad. Morgen ein paar Grad weniger, windig und wechselhaft mit den meisten gewittrigen Schauern im Südosten. So viel zum Wetter mit Nicola Biermeier.
4: Dankeschön und wir schauen auf die Kärntner Straßen.
5: Sie sind sicher unterwegs mit Radio Kärnten. In Klagenfurt läuft ja aktuell der Ironman, vor allem entlang der Radstrecke am Wörthersee über St. Niklas und Ledenitzen und dann noch weiter über Ludmannsdorf und Köttmannsdorf sind viele Straßen gesperrt. Unter anderem auch gesperrt ist die Abfahrt St. Niklas Richtung Villach auf der A11 Karawankenautobahn. Also einiges los, bleiben Sie sicher und wir halten Sie immer wieder am Laufenden. Gute Fahrt.
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4: Und gleich auch mit dem Martin, der schon in der Wechselzone steht beim Ironman.
7: Ja, da geht schon einiges rund, glaube ich. Ja, das ist schon die Stimmung. Am Brennen wollte ich sagen.
4: Eine großartige Stimmung ist draußen auf jeden Fall, das hat uns der Martin schon beschrieben. Und auch ganz, ganz viele freiwillige Helferinnen und Helfer, die da wirklich viel dazu beitragen, dass diese Veranstaltung so großartig und so reibungslos auch verläuft.
7: Die braucht man auch. Also Streckenposten, Wasser, alles Mögliche, was die ganzen Athleten brauchen.
4: Anfeuern,
7: Motivation.
4: Auch, ja.
7: Also das ist, ohne die wäre das, glaube ich, halbe Miete.
4: Und mit einem oder einer spricht der Martin in ein paar Minuten. Außerdem in dieser Stunde steht noch unsere WM-Analyse mit dem Waschi auf dem Programm.
7: Genau. Und auch einige Veranstaltungen, die in Kärnten so los sind.
4: Fein, dass Sie den Sonntagmorgen mit uns verbringen.
7: Schönen guten Morgen.

0: drauf. Es geht Ihnen gut an diesem Sonntagmorgen. Wir von Radio Kärnten tun das unsere dazu und das Wetter schicken wir auch gleich mit, Caro.
1: Ja, für einige Stunden scheint überall in Kärnten schon die Sonne. Am Nachmittag entstehen dann größere Quellwolken und besonders in Unterkärnten sind stellenweise dann auch Regenschauer und Gewitter mit dabei. Die Temperaturen erreichen aber sommerliche 23 bis 28 Grad. In 2000 Meter Höhe hat es zu Mittag bei die 12 Grad. In den Tauern bläst starker Nordwestwind. Bei Ihnen in Lienz hat es aktuell 17 Grad, in Dellach im Trautal, Villach und Klagenfurt messen wir aktuell 16 Grad, in Feldkirchen 15 Grad, am Katschberg hat es aktuell 14 Grad, am Dobratsch 12 und am Sonnblick hat es 2 Grad.
0: Radio Kärnten beim Ironman Austria. Und wir sind seit dem Startschuss im wahrsten Sinne des Wortes mit Martin Kalbitzer-Furian mit dabei. Jetzt kommen die Schwimmer schon aus dem Wasser. Du bist in der Wechselzone, Martin.
2: Absolut richtig. Ich stehe da bei der Klagenfurter Uni, wo die Wechselzone eingerichtet wurde. Vom Seepark-Hotel, dahinter steigen sie aus dem Wasser und dann einmal über die Straße, über den berühmten roten Teppich, durch den Torbogen. Und dort warten dann 7 junge Damen mit Wasser, mit Sportgetränken und mit allem, was die Athleten so brauchen. Und dann geht's zu den Wechselsäcken. Hier hängen 3000 rote und 3000 blaue Säcke an so Garderobenstangen. Und da sind die Athletinnen und Athleten jetzt ordentlich beschäftigt, dass sie vom Nassen ins Trockene und von den Schwimmsachen in die Radsachen kommen. Man merkt den Ausnahmezustand, die Stimmung ist gewaltig. Nichts würde hier gehen, ich habe es schon kurz erwähnt, ohne die vielen freiwilligen Helfer, die hier mit dabei sind im ganzen Event, über 2000. Einen davon habe ich jetzt bei mir, das ist Gerald Polzer und Gerald macht das Ganze schon seit über 20 Jahren. Gerald, warum denn das?
3: Ja, das haben wir in der Zeitung einmal aufgerufen, die brauchen Helfer und dann habe ich mich angewendet, bin ich reingefahren und seitdem hat er gesagt, ja, ich kann kommen und seitdem mache ich das. Es ist alles freiwillig. Mhm. Da kriegen wir nur ein Leiberle, ein Essen und ein Kopen, was das ist. Aber ich habe gesagt, ich brauche nichts, ich mache das freiwillig, weil das ist immer schön. Da trifft man wieder die alte Bekannte und so, was man schon jahrelang nicht, unter ein Jahr nicht sieht und da trifft man sich noch wieder.
2: Mhm. Gerald, worin besteht deine Aufgabe? Hier wird den Athletinnen wassergerecht. Was macht sie genau?
3: Ja, da wird Wasser. Ich bin überall, aber er tut schon in der Lauerstadt. Ich bin halt überall rum. Also, wenn einer was braucht, kommt er zu mir und ich mache das, weil ich weiß, wie das gehört und wie das geht, ja.
2: Man hört auch schon auch vom Teamleader in der Wechselstation, du seist eine Legende, kommst immer wieder, er freut sich auch, wenn du da bist. Was würdest du sagen, was macht's aus? Was macht diesen Ironman und dieses ganze freiwillige Engagement rundherum ja, aus? Warum machen das die Leute?
3: Ohne freiwillige Helfer könnte das nicht bestehen, nicht? Weil es sind über 2000 freiwillige Helfer und ich meine, ich mache das so lange, dass ich kann, will das machen und einmal wird dort auch nicht mehr werden das und nachher. Aber ich mache so lange, dass ich körperlich und so gut benannt bin, mache ich das gern, echt.
2: Und das wünsche ich dir auch von Herzen, muss ich sagen, Gerald. Und du hast in deinen 20 Jahren auch schon so einiges erlebt. Die Athleten, die vollbringen jedes Jahr wieder Unglaubliches. Hast du irgendein spezielles Erlebnis, woran du dich noch im Besonderen erinnerst?
3: Das war früher ganz anders. Früher haben sie die Sackeln alle eine in so einen Container hineingeschmissen. Die Sackeln haben mir immer alle aufgehängt nachher. Aber da waren Schüler auch nachher dabei und die haben die Sackeln halt frisch aufgehängt. Und auch wenn die Athleten reinkommen, die Sackeln holen, dann ist halt ein Sackel falsch, eins falsch. Wir können auch nichts machen. Nicht? Und wir geben unser Bestes. Nicht?
2: Und manchmal vergisst man auch was. Die Athleten haben Schuhe vergessen, Brillen vergessen und sonst was. Inwieweit kann man da aushelfen?
3: Ja, die Sachen, die was da liegen bleiben oder was, gehen wir um, durch diesen Tisch und dort kann man auch die Sachen alle wieder aufgeben. Und wenn einer holen kommt, holt er sie, haben sie schon alles Handy verloren und Hörgerät verloren und das alles. Und das schaut man, dass sie das halt wieder kriegen.
2: Aber die Menschen mit Herz, unter anderem Gerald Polzer und noch 50 andere alleine hier im Wechselbereich, sorgen dafür, dass es den Athletinnen und Athleten gut geht, die jetzt einer nach dem anderen hier reinplätschern. Und ich habe ein Auge auf den Torbogen, weil im Tracker habe ich vorhin gesehen, dass Michael Dachskugel, unser Kameramann Ute, der könnte langsam aber sicher mit dem Schwimmen fertig sein. Und ich warte nur drauf, dass er jetzt irgendwo zwegen kommt und ich dann ganz laut Daxi, Daxi, Daxi rufen werde. Momentan, glaube ich, braucht er noch ein paar Minuten, aber gut, irgendwann sehe ich den Dachse, irgendwann bringe ich ihn heute auf Sendung, irgendwie, irgendwo, irgendwann.
0: Wir schaffen das und du hältst uns auf dem Laufenden oder auf dem Schwimmenden oder auch auf dem Radl.
1: Genau.
0: Was immer gerade ansteht, Martin, wir freuen uns, dass du für uns da direkt beim Ironman mit dabei bist. Und schaust, dass alle ihr Sackel finden.
2: Ja, wir bemühen uns. Rot und blau, so schwer ist es nicht. Eins für Laufen, eins für Radfahren.
0: Ja, aber entschuldige bitte. Wie viel hast du gesagt? 3000?
2: 3000 und sie hängen sehr dicht aneinander. Und ich glaube, in der Hektik kann man schon mal so eine Nummer verwechseln.
1: Das ja, denk alleine mal an die Schulpause, wenn da die Glocke geläutet hat und alle sind zu ihren Batschensackeln gelaufen oder zu den Turnsackeln.
2: Mein Sackerl ist mehr als einmal in der Schule geblieben oder auch zu Hause. Ich habe es vom Nachbarn mitgenommen. Ich möchte hier über keinen Urteil.
1: Wir sind heute live für Sie dabei und versuchen Ihnen die Stimmung nach Hause zu bringen von diesem ganz besonderen Bewerb, der seit vielen Jahren bei uns in Kärnten stattfindet. Der Ironman für Sie in Radio Kärnten.

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1: 7 Minuten sind's noch bis 8:30. Caro, können wir mal kurz auf die Kärntner Straßen schauen?
2: Sehr gerne. Sie sind sicher unterwegs mit Radio Kärnten. Aktuell der Ironman bei uns hier in Klagenfurt und auch auf vielen Straßen, vor allem entlang der Radstrecke am Wörthersee über St. Nikolas und Ledenitzen und dann weiter über Ludmannsdorf und Köttmannsdorf sind viele Straßen gesperrt. Unter anderem auch gesperrt ist die Abfahrt St. Nikolas Richtung Villach auf der A11 Karawankenautobahn. Einiges los, deswegen bitte bleiben Sie sicher. Wir halten Sie am Laufenden und wünschen eine angenehme Fahrt.
1: Und gleich bei uns die Vorschau auf alles, was Sie heute unternehmen können.
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1: Und da gibt es einiges, was Sie heute an diesem 14. Juni am Vatertag unternehmen können. Wir starten einmal mit dem Schloss Albeck. Heute um 11 Uhr sind die Projan Gospel Singers zu Gast.
2: Ja, oder Sie machen bei einem Gemeinde-Radwandertag mit. Das startet um 10.30 Uhr am Koglereck. Die Gemeinde St. Georgen im Lavantal lädt dazu ein. Und ja, ich glaube, da ist einiges an Programm und auch ja, ein angebotener Radbus. Also man kommt dann schon voran.
1: Spannend und sportlich wird es heute, wenn die Corinthian Lions auf die Huskies aus Wels treffen. Um 16 Uhr ist der Kick-Off, Einlass schon ab 15 Uhr im Sportpark Fischl bei Klagenfurt.
2: Musikalisch wird es in der Domkirche Klagenfurt um 19 Uhr gibt es Gospel, Rock und Pop im Dom. Die Heilige Messe mit besonderer musikalischer Gestaltung durch das Vokalmännerquartett 4ME.
1: In der Musikschule Spital an der Trau Baldramsdorf gibt es heute eine Orchestermatinee um 11 Uhr. Mit der Jugendphilharmonie Innsbruck und dem Jugendblasorchesterprojekt um 15.30 Uhr dann Blockflötenmusik mit Fingerspitzengefühl und um 18.30 Uhr musikalische Ohrwürmer.
2: Das Bildungshaus Sodalitas in Teinach lädt heute zu einem Workshop ein, Grillen wie Profis, 10 bis 16 Uhr. Der Referent ist Bernhard Steinhauer, also da kann man sich sicher was abschauen.
1: Und ein Galakonzert des KSO, des Kärntner Symphonieorchesters, Scheherazade, heute im Stadttheater in Klagenfurt. Beginn ist um 18 Uhr.
2: Und Pfarrhof St. Ulrich an der Goding, hier findet das Familienfest St. Ulrich statt. Das Ganze findet um 10 Uhr oder um 10 Uhr geht es los mit Kinderprogramm, Hüpfburg, Kinderschminken, Glückshafen, also einiges an Programm. Also auf das hätte ich auch wieder mal Lust, eine Hüpfburg.
1: Wofür auch immer Sie sich entscheiden, über das reden wir jetzt dann gleich noch.

0: Wir haben versprochen, wenn es soweit ist, dann schauen wir kurz hinein. Unser Kollege Taxi Dax-Kohler heute mit dabei beim Ironman Österreich. Martin, du erwischst dich gerade beim Sprung aus dem Wasser.
1: Ja, er kommt gerade in die Wechselzone und sucht gerade seinen Beutel zum Umziehen und hat ihn gefunden. Und ganz ehrlich, nachdem ich jetzt weiß, in welchem Ausnahmezustand sich die Athletinnen und Athleten da befinden, werde ich da jetzt erstmal ganz kurz nicht reingrätschen, weil da sind auch noch 6 andere Herren, die sich ganz gern umziehen würden. Aber Taxi schaut gesund aus. Taxi, wie geht's dir? Taxi, Daumen hoch. Wir sind live gerade, Taxi. Also er atmet noch.
0: Ja, gut, das ist eine gute Nachricht.
1: Daumen nach oben.
0: Wunderbar.
1: Ja, er schaut frisch aus. Das freut mich auch inständig.
0: Super, Martin. Du hältst uns weiter auf dem Laufenden und sag dem Taxi alles Gute und allen weiteren Athletinnen und Athleten, die heute mit dabei sind beim Ironman natürlich auch.
2: Voll, wir feuern an.
1: Taxi, alles Gute von den Hörern. Er freut sich.
0: Super, wir tragen ihn da durch. Danke dir, Martin. Wir hören uns später wieder. Bei uns ist es jetzt 8:30 Uhr geworden. 8:30 Uhr, Zeit für die Nachrichten bei uns. Stefanie Schöffmann informiert Sie.
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4: Ein schwerer Motorradunfall hat sich gestern auf der Bleiburger Bundesstraße ereignet. Ein 50 Jahre alter Autofahrer aus Villach hat beim Wenden ein herannahendes Motorrad übersehen. Der 49-jährige Biker aus dem Bezirk Klagenfurt-Land und sein 17-jähriger Sohn sind bei der Kollision verletzt worden. Der Motorradlenker ist mit dem Rettungshubschrauber ins Klinikum Klagenfurt geflogen worden. In St. Veit an der Glan hat die Polizei einen 21-jährigen Motorradlenker aus dem Verkehr gezogen. Der Probeführerscheinbesitzer war im Ortsgebiet mit mehr als 90 km/h unterwegs und erreichte außerhalb des Ortsgebiets bis zu 130 km/h. Erst nach einer riskanten Fahrsituation mit Radfahrerinnen und Gegenverkehr hielt er an. Der Führerschein wurde vorläufig abgenommen. Ein Streit in den Toilettenanlagen des Klagenfurter Hauptbahnhofs hat gestern einen Großeinsatz von Polizei und Feuerwehr ausgelöst. Dabei hat ein Mann eine Pfefferspray-ähnliche Substanz versprüht. Die Dämpfe haben sich bis in die Bahnhofshalle und den angrenzenden Supermarkt ausgebreitet. Mehrere Menschen klagten über Atemwegsreizungen und Übelkeit. Nach umfangreichen Messungen hat die Feuerwehr Entwarnung gegeben. Die Ermittlungen laufen. Eine 25-Jährige aus dem Bezirk St. Veit an der Glan ist auf ein gefälschtes Heimarbeitsangebot im Internet hereingefallen. Die Frau überweist mehrfach Geld auf ausländische Konten, nachdem ihr hohe Gewinne versprochen worden sind. Erst als weitere Zahlungen gefordert worden werden, erkennt sie den Betrug. Der Schaden liegt im niedrigen fünfstelligen Euro-Bereich. Die ASFINAG warnt derzeit vor gefälschten E-Mails. Darin werden Autofahrer aufgefordert, eine angebliche Ersatzmaut zu bezahlen, weil sie ohne gültige Vignette unterwegs gewesen seien. Die Mails enthalten Phishing-Links, mit denen Betrüger Kreditkartendaten stehlen wollen. Die ASFINAG rät, keine Zahlungen zu leisten und die Absenderadresse genau zu prüfen. Und Caro, du weißt, wie das Wetter wird.
5: Es gibt vormittags einiges an Sonnenschein. Gegen Mittag und Nachmittag mischen dann immer mehr Wolken mit. Es wird wechselhaft. Vor allem in Unterkärnten sind dann stellenweise Regenschauer und Gewitter mit dabei. Die Höchstwerte liegen heute zwischen 24 und 28 Grad.
0: Sicher unterwegs?
5: Mit Radio Kärnten in Klagenfurt, wie Sie wissen, aktuell der Ironman, vor allem entlang der Radstrecke am Wörthersee, über St. Niklas und Ledenitzen und dann auch weiter über Ludmannsdorf und Köttmannsdorf sind viele Straßen gesperrt. Unter anderem auch gesperrt ist die Abfahrt St. Niklas Richtung Villach auf der A11 Karawankenautobahn. Einiges los. Bitte fahren Sie vorsichtig. Wir halten Sie weiterhin am Laufenden und wünschen eine angenehme Fahrt.
0: Danke dir, Caro. Fußball-Weltmeisterschaft. Die aktuellen Ergebnisse dieser Nacht und des heutigen Morgens. Schweiz und Katar trennen sich mit 1:1. Brasilien gegen Marokko ebenfalls 1:1. Haiti verliert mit 0:1 gegen Schottland. Und Australien gewinnt vor kurzem mit 2:0 gegen die Türkei. Die Analyse in ein paar Minuten bei uns mit Wasche Mörtel und Christian Rosenzopf. Hat noch eine gute Nachricht für das österreichische Nationalteam. Man hat schon drüber gemunkelt, jetzt ist es fix, Christian.
2: Ja, guten Morgen. Gestern haben wir es an dieser Stelle schon leise angedeutet und jetzt ist es offiziell. Ralf Rangnick wird dem österreichischen Nationalteam noch länger erhalten bleiben. Und es ist schon bemerkenswert, vor 2 Jahren hat der FC Bayern um ihn geworben und nun konnte auch der AC Milan keine Einigung mit Rangnick erzielen. Im Gegenteil, der Teamchef verlängert seinen Vertrag beim ÖFB um weitere 2 Jahre bis zur EM 2028. Vom Fußball jetzt zum Football. Für die Carinthian Lions ist es heute ein Tag der Entscheidung. Es geht um den Einzug in das Halbfinale der zweiten Liga in Österreich. Mit einem Sieg über die Mannschaft aus Wels wären die Lions fix im Playoff und hätten dann die Chance auf den Aufstieg in die erste Liga. Das letzte Heimspiel gegen Wels beginnt heute um 16 Uhr in Klagenfurt-Fischl. Und bei den österreichischen Meisterschaften im Mehrkampf liegt die Oberkärntnerin Sarah Lager nach dem ersten Tag in Linz in Führung. 4 von 7 Disziplinen sind bisher absolviert. Für Sarah Lager ist es der erste große Wettkampf nach langer Verletzungspause.
0: Dankeschön, Christian Rosenzopf und unsere WM-Analyse in ein paar Minuten. Schönen guten Morgen, Kärnten.
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1: Und er ist bei uns im Studio eingetroffen, frisch und munter. Hey, dafür, dass du in der Nacht eigentlich kein Auge zugemacht hast.
2: Ja, 12 Stunden Fußball.
1: 12 Stunden durch Fußball.
2: Einen schönen guten Morgen, Ute.
1: Ja, kein Wunder, dass du so strahlst. Das ist ja auch deine heimliche große Liebe.
2: Das war eine schöne Nacht, ja.
1: Kommen wir zu den Spielen, weil es waren wirklich einige spannende mit dabei. Und starten wir gleich einmal mit der Schweiz gegen Katar. Dieses 1:1, der Elfmeter, das war ja alles zusammen ein bisschen undurchsichtig und nicht ganz unumstritten.
2: Naja, an und für sich, was wir am Fernsehgerät gesehen haben, sollte das Tor nicht zählen, denn es war vorher eine Abseitssituation. Es ist aber dann trotzdem vom Schiedsrichter auf Elfmeter entschieden worden, wobei ja der Schiedsrichter hier nicht die Schuld hat, weil er kann korrigiert werden. Und man hat das durchgezogen, hat bis zum Schluss nicht gewusst, ob es tatsächlich Abseits war oder kein Abseits war. Und das bleibt jetzt ein bisschen im Raum stehen, ob das wirklich korrekt war.
1: So ein bisschen ein bitterer Nachgeschmack. Allerdings hat ja Katar es geschafft, in der Nachspielzeit da wirklich mehr oder weniger in letzter Sekunde ein Tor zu schießen.
2: Ja,
1: den Ausgleich.
2: Es ist vollkommen richtig. Also es war eine schöne Aktion, es war ein wuchtiger Kopfball, wo von einem Abwehrspieler, der noch vorgegangen ist, also wirklich hat Katar alles riskiert und letztendlich ist das Tor gefallen und heute habe ich gelesen, es wäre ein Eigentor gewesen, aber das kann ich mir nicht gut vorstellen, höchstens er hat einen angeköpfelt und der Ball hat eine andere Richtung dadurch bekommen, aber das kann ich mir nicht vorstellen.
1: Ja, wird interessant sein. Also über dieses Spiel wird man auf jeden Fall noch ein bisschen reden, über beide Tore offensichtlich. Das zweite Spiel, für das du munter geblieben bist, das war Haiti gegen Schottland. Da hat Haiti auch gut gespielt.
2: Das war eigentlich dann das Spiel nach Brasilien gegen...
1: Entschuldige, das war Mitternacht, das war um 3 in der Früh. Genau, zuerst war noch Brasilien gegen Marokko.
2: Ja, noch Marokko, ein sehr tolles Fußballspiel. Mhm. Wir haben ja gewusst, dass Brasilien nicht unbedingt in schon toller Form ist. Wir haben gezittert, dass sie vielleicht überhaupt im Spiel sind. Erste Halbzeit hat meiner Meinung nach auch Marokko gespielt, sehr gut gespielt. Haben auch ein wunderschönes Tor geschossen von Ismail Sabari. Und das war eigentlich der Auftakt dazu, dass die Brasilianer etwas munterer geworden sind, auch gut dagegen gehalten haben und letztendlich in der zweiten Halbzeit haben sie dann das Spiel übernommen, aber vorher ist ihnen noch der Ausgleichstreffer gelungen von Yilmaz Junior und das war schon bewegend, dass wir dann ein sehr tolles Fußballspiel bekommen haben.
1: Und womit kämpfen die Brasilianer momentan?
2: Naja, wir haben das gestern schon gesagt, sie sind eigentlich nach der Weltmeisterschaft 2022, wo sie eigentlich unglücklich ausgeschieden sind. Sie haben in der 118. Minute ein Tor von Kroatien bekommen und das Elfmeterschießen verloren und sind dann in ein Tief gefallen, haben verschiedene Trainer gehabt und jetzt Ancelotti hat sie wieder herausgeholt. Sie haben nur als Fünfter die Qualifikation in Südamerika geschafft. Das ist an und für sich nicht glaubhaft.
1: Gar nicht denkbar.
2: Gar nicht denkbar, richtig. Und jetzt sind sie aber wieder auf einem guten Weg und es waren schöne Tore, sowohl jenes von Marokko als auch jenes von Brasilien.
1: Wünschen wir Ihnen, dass Ihnen eine gute WM gelingt. Aber jetzt sind wir bei Haiti gegen Schottland, wo du von Haiti begeistert warst, gell? Auch wenn sie jetzt gegen Schottland 0-1 verloren haben.
2: Ja, sie haben eigentlich sehr gut begonnen. Das hat mich auch überrascht, weil sie waren das letzte Mal bei einer Weltmeisterschaft, da habe ich sie noch gesehen, du wahrscheinlich nicht. 1974 haben sie in Deutschland damals mitgespielt. Seitdem sind sie verschwunden gewesen von der Weltmeisterschaft. Und sie haben eigentlich herzerfrischend gespielt. Es ist knapp ausgegangen, auch wiederum durch einen abgefälschten Torschuss der Schotten. Und es war bis zum Schluss spannend, ob sie vielleicht doch auch wieder den Ausgleichstreffer erzielen.
1: Und das Spiel, mit dem einige wahrscheinlich heute in der Früh aufgestanden sein werden, Australien gegen die Türkei. Die Australier, wow, 2:0. Die Türkei verloren, Australien überwältigend gut gespielt mit einem wirklich tollen Tormann auch.
2: Ja, mit einem Tormann, der ausgesehen hat wie ein Student, der gerade von der Uni kommt. Es war eigentlich der zweite Tormann. Warum der Trainer dafür sich entschieden hat, weiß ich nicht. Aber man hat gesagt, es ist der zweite Tormann und der hat phänomenal gehalten. Ja. Wirklich schwierige Bälle gehalten, sodass er eigentlich die Türkei zur Verzweiflung gebracht hat. Und die Australier haben zweimal ausgekontert, die Türkei, und damit ist es zu 2-0 gekommen. Sie haben eine Riesenabwehr, also von der Körpergröße her riesen, und sie haben die Türkei eigentlich zur Verzweiflung gebracht. Aber es war wunderschön zu schauen.
1: Ja, und es gibt da einen ganz netten Spruch, hast du mir gerade vorher erzählt. Also so ganz dürfen wir die Türkei dann noch nicht aus den Augen verlieren.
2: Ja, da heißt es eigentlich, die Türkei verliert immer ihr erstes Spiel, aber sie verliert ihr erstes Spiel gegen den Weltmeister. Also dann wäre jetzt Australien
1: Land, unser Weltmeister.
2: Wenn der Spruch so bleibt, wie man ihn auslegt.
1: Ein, zwei Sätze noch zu den Schiedsrichtern. Gerade auch, wenn wir gesagt haben, Schweiz-Katar, hast du gesagt, da kann der Schiri nichts dafür in dem Fall.
2: Ich möchte einfach sagen, was mich begeistert, das sind ausgezeichnete Schiedsrichterleistungen, wirklich gut. Es gibt kaum irgendwelche Diskussionen. Das hat die FIFA, glaube ich, gut geregelt. Mhm. Es gibt keine Rudelbildung, gar nicht. Manchmal ein bisschen Kritik, aber das ist aus der Emotion, aus dem Spiel heraus normal.
1: Das ist, glaube ich, normal.
2: Aber
1: ja,
2: ich muss wirklich sagen, als Zuseher, ich habe jetzt alle Spiele gesehen, großes Kompliment an die Schiedsrichter, und sie leiten die Spiele wirklich hervorragend.
1: Und zum Schluss noch etwas, was uns alle sehr freut, vor allem natürlich für die österreichische Nationalmannschaft ganz wichtig ist, bevor sie ihr erstes Spiel haben, dass es fix ist, der Ralf Rangnick bleibt.
2: Das ist unheimlich wichtig, dass also die Diskussionen aufhören, denn jeder Spieler ist ein bisschen verunsichert und orientiert sich dann immer wieder auch für die Zukunft. Welchen Teamchef bekommt Österreich? Klares Bekenntnis von Rangnick zu Österreich, das war sehr wichtig. Ich glaube, das ist auch für die Euphorie in unserem Land wichtig. Und jetzt müssen wir nur aufpassen, dass wir Jordanien nicht unterschätzen.
1: Ja, und lustigerweise hast du mir erzählt, auch der australische Teamchef hat jetzt bekannt gegeben, dass er bleibt, dann gewinnen die das Spiel. Dann gibt es noch diesen Spruch der Türkei. Also schauen wir einmal, was Australien bei dieser WM noch zaubern wird.
2: Ja.
1: Wir freuen uns auf die nächsten Spiele, und ich glaube, du darfst jetzt ein bisschen schlafen gehen, aber zuerst kriegst du noch einen guten Kaffee bei uns.
2: Danke vielmals.
1: Danke dir.
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0: 7 Minuten noch bis 9. Caro, was hat das Wetter heute mit uns vor?
1: Derzeit ist es in Kärnten verbreitet sonnig. Am Nachmittag entstehen dann größere Quellwolken und besonders in Unterkärnten sind stellenweise Regenschauer und Gewitter dabei. Die Temperaturen erreichen 23 bis 28 Grad. Zusätzlich bläst in den Tauern starker Nordwestwind. Morgen Montag wird es noch einmal unbeständig. Bei einem Mix aus Wolken und sonnigen Phasen bilden sich in den mittleren und östlichen Landesteilen Kärntens ein paar gewittrige Schauer. Nach Frühtemperaturen zwischen 11 und 14 Grad liegen die Tageshöchstwerte zwischen 20 und 23 Grad. Es wird somit der kühlste Tag der Woche sein. Ab Dienstag wird es dann langsam stabiler und wärmer. Es tauchen zwar im Laufe des Tages ein paar Wolken und Quellwolken auf. Gewittrige Schauer gibt es am ehesten vereinzelt im Bergland. Am Nachmittag steigt die Temperatur auf angenehme sommerliche 22 bis... So, wir haben eine Geisterfahrermeldung.
0: Ja.
1: Entschuldige, wir müssen kurz unterbrechen.
0: 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Ein Geisterfahrer ist unterwegs. Wo genau?
1: Achtung, in Kärnten ein Geisterfahrer. Auf der A2 Südautobahn kommt zwischen Villach und Hermagor ein Geisterfahrer entgegen. Vorsicht in beiden Richtungen und nicht überholen. Wir geben Entwarnung, sobald der Geisterfahrer die Autobahn verlassen hat. Ich wiederhole, Achtung, in Kärnten eine Geisterfahrermeldung. Auf der A2 Südautobahn kommt zwischen Villach und Hermagor ein Geisterfahrer entgegen. Vorsicht in beiden Richtungen und nicht überholen. Wir geben Entwarnung, sobald der Geisterfahrer die Autobahn verlassen hat. Bitte fahren Sie vorsichtig in beiden Richtungen und nicht überholen.
0: Danke dir, Caro.
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0: Das ist ein spannender Morgen heute in vielerlei Hinsicht. Wir sind mit dem Waschi noch die Vorschau natürlich auf die heutigen Spiele schuldig geblieben. Und da stehen einige spannende Partien ins Haus. Fangen wir mal mit Deutschland gegen die USA an heute um 19 Uhr.
3: Ja, ehrlich gesagt, ich freue mich auf die Deutschen. Ich habe sie in den letzten Spielen jetzt beobachtet. Sie spielen einen ganz anderen Fußball, sehr erfrischend. Sie haben auch umgestellt, es sind jüngere Spieler dabei. Und ich denke, das wird heute eine gute Einstimmung sein. Aber wir haben heute in der Nacht schon gesehen, wir sollen keinen Gegner unterschätzen. Curaçao spielt eigentlich aus Spielern, die aus Holland kommen, die das Land gar nicht kennen, aber die Staatsbürgerschaft von diesem Land haben.
0: Und in Deutschland der 40-jährige Manuel Neuer im Tor, also auch da können wir uns einiges erwarten.
3: Ja, es gefällt mir, dass man auf die Erfahrung setzt, denn in unserem Leben brauchen wir die richtige Mischung von Jugend und Erfahrung und ich glaube, Neuer ist da die richtige Persönlichkeit.
0: Holland gegen Japan dann um 22 Uhr.
3: Das wird ein sehr schwieriges Spiel für die Holländer werden, denn die Japaner sind ja sehr... ein konstruiertes Fußballvolk, die eigentlich sehr konservativ denken, die eigentlich genau mit einem Spielplan in das Match gehen, sich auch relativ früh für die Weltmeisterschaft qualifiziert haben. Das heißt, Holland hat das letzte Spiel gegen Algerien verloren. Es wird mehr Power bedürfen, um zu gewinnen.
0: Elfenbeinküste gegen Ecuador um 1.
3: Ja, es sind zwei Mannschaften, die vor allem durch die Verteidigung auffallen, ein gutes Defensivverhalten haben. Beide aber ihre Qualifikation sehr, sehr gut gemeistert haben. Ecuador war der zweite in der Südamerika-Gruppe nach Argentinien. Das heißt eigentlich hohe Erwartungshaltungen, die Ecuador bei uns hervorruft.
0: Und dann noch Schweden gegen Tunesien um 4 in der Früh.
3: Schweden gegen Tunesien eigentlich eine eigene Situation, denn Schweden ist letzter in seiner Gruppe geworden und hat sich dann eigentlich nur qualifiziert über die Nations League. Tunesien haben wir bespielt, als Österreicher 1-0 gewonnen. Das heißt eigentlich, ein sehr ausgeglichenes Spiel ist zu erwarten. Und ich denke, wenn Schweden sich nicht steigert, dann werden die Tunesier gewinnen.
0: Also es wird auf jeden Fall wieder ein spannender Fußballabend, eine spannende Fußballnacht, Waschi.
3: Ja, auf jeden Fall. Ich bin wieder live dabei.
0: Und wir schauen jetzt mit der Caro noch einmal auf die Kärntner Straßen zur Geisterfahrermeldung.
1: Genau, Sie sind sicher unterwegs mit Radio Kärnten. Achtung, in Kärnten auf der A2 Südautobahn kommt zwischen Villach und Hermagor ein Geisterfahrer entgegen. Vorsicht in beiden Richtungen und nicht überholen. Wir geben Entwarnung, sobald der Geisterfahrer die Autobahn verlassen hat. Ich wiederhole.
4: Der Tag der Blasmusik in Klagenfurt. 12 Musikkapellen verwandeln am Samstag ab 11 Uhr verschiedene Plätze der Innenstadt in eine klingende Bühne. 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
3: Am Mikrofon Arthur Treinacher. In der Schweiz wird heute über eine umstrittene Volksinitiative abgestimmt. Die Bevölkerung entscheidet, ob die Zuwanderung beschränkt werden soll. Die Rechtskonservativen wollen die Einwohnerzahl künftig auf 10 Millionen Menschen deckeln. Aus Bern, Bettina Prendergast.
4: Die Befürworter der Zuwanderungsbegrenzung haben in den Umfragen leicht eingebüßt. Sie liegen bei 45%. Das war aber Mitte Mai, bevor ein Dschihad-Anhänger in Winterthur 3 Menschen mit einem Messer attackierte. Meinungsforscher Lukas Golder sagt, das Rennen ist weiter offen.
5: Entschieden wird die Sache in der deutschsprachigen Schweiz. Dort ist nach wie vor eine kleine Mehrheit eher im Ja. Die Tendenz ist Richtung Nein, aber Ereignisse wie in Winterthur können eine Neubeurteilung der Argumente mit sich ziehen.
4: Dementsprechend groß ist die Nervosität im Lager der Gegner. Sie haben 9 Millionen Franken in die Kampagne gepumpt und warnen, dass ein Ende der Personenfreizügigkeit das Verhältnis zur EU beschädigen und die Wirtschaft schwächen würde.
3: Weiterhin herrscht Unklarheit über ein mögliches Friedensabkommen zwischen dem Iran und den USA. Präsident Trump erklärte am Abend, eine Vereinbarung könne noch heute unterzeichnet werden. Teheran hatte allerdings erst gestern einen Abschluss der Verhandlungen am Wochenende ausgeschlossen. Israel will sich an dem Abkommen nicht beteiligen. Heute ist Vatertag. Der Dachverband Männer, Burschen und Väterarbeit Österreich fordert mehr Gleichstellung in der Kinderbetreuung. Denn die Verteilung ist nach wie vor sehr ungleich. Frauen gehen im Schnitt 400 Tage in Karenz, Männer nur 9. Große Erleichterung herrscht im ÖFB-Team kurz vor Österreichs WM-Auftakt. Ralf

0: in der Nacht 1:1. Auch das Spiel zwischen Katar und der Schweiz ging mit 1:1 zu Ende. Schottland besiegte Haiti durch ein spätes Tor mit 1:0. Enttäuschend verlief der WM-Auftakt für die Türkei. Sie verlor gegen Australien mit 0:2. Martin Lang.
1: Enttäuschte Gesichter bei Vincenzo Modella und auch dem in Wien geborenen Mert Müldür im türkischen Nationalteam. Die Türken vergeben einfach zu viele Chancen gegen die australischen Socceroos. Die Türken haben vor dem ersten Gegentreffer auch die Riesenchance selbst zur Führung. Aber Australien geht nach 27 Minuten durch Iran Kunda 1:0 in Führung. Und in der zweiten Hälfte macht Conor Metcalf von St. Pauli alles klar. Australien holt seinen 5. WM-Sieg mit dem 2:0 gegen die Türkei in Vancouver, und in der USA-Gruppe sind jetzt die Australier mit dem Tabellenführer, dem Gastgeber der USA, punktegleich nach deren 4:1-Sieg gegen Paraguay.
0: Das waren die Nachrichten mit Arthur Treinacher. Zum Wetter.
2: Der Vatertag bringt verbreitet einen Wechsel aus Wolken, Sonne und einzelnen Schauern. Außerdem ist es tagsüber recht windig, bei durchschnittlichen Höchstwerten für Mitte Juni. Derzeit in Wien bewölkt und um 17 Grad, Eisenstadt bewölkt 19, St. Pölten, Linz und Salzburg bewölkt 18, Innsbruck und Bregenz wolkig 20, Graz bewölkt 18 und Klagenfurt heiter 18 Grad. Sonne und Wolken wechseln in den meisten Regionen. Zudem sind verbreitet ein paar Regenschauer möglich, wie derzeit schon in Teilen Salzburgs und der Obersteiermark. Am Nachmittag werden sie mehr und im Südosten können auch teils kräftige Gewitter entstehen, teilweise mit Hagelkörnern. Der Wind aus West bis Nordwest frischt lebhaft bis kräftig auf und die Temperaturen erreichen von Nord nach Süd 18 bis etwa 28 Grad. Morgen ein paar Grad weniger, windig und wechselhaft. Die meisten Schauer gibt es morgen im Südosten. So viel zum Wetter mit Nicola Biermeier.
3: Dankeschön, und wir schauen auf die Kärntner Straßen. Sicher unterwegs mit der Carolina, da tut sich heute einiges.
4: Ja, Achtung, vor allem auf der A2 Südautobahn kommt zwischen Villach und Hermagor ein Geisterfahrer entgegen. Vorsicht in beiden Richtungen und nicht überholen. Wir geben Entwarnung, sobald der Geisterfahrer die Autobahn verlassen hat. Ich wiederhole es noch einmal für Sie. Auf der A2 Südautobahn kommt zwischen Villach und Hermagor ein Geisterfahrer entgegen. Vorsicht in beiden Richtungen und nicht überholen. Wir geben Entwarnung, sobald der Geisterfahrer die Autobahn verlassen hat. Ja, und dann tut sich noch einiges. Vor allem ist aktuell gerade der Ironman, vor allem entlang der Radstrecke am Wörthersee über St. Niklas und Ledenitzen und dann weiter über Ludmannsdorf und Köthmannsdorf sind viele Straßen gesperrt. Unter anderem auch gesperrt ist die Abfahrt St. Niklas Richtung Villach auf der A11 Karawankenautobahn. Und jetzt haben wir gerade die Meldung reinbekommen, es findet eine Gegenveranstaltung statt, ein Radrennen. Dolomiten-Rundfahrt und der Super Giro Dolomiti läuft in Kärnten. Gesperrt ist deshalb die Geildalstraße zwischen Kötschach und Lesachtal. Da gibt es keine Ausweichmöglichkeiten. Gesperrt ist auch die Blöckenpassstraße zwischen Kötschach und dem Blöckenpass. Da ist eine Umfahrung nur über Törl-Magland bzw. Silian möglich. Das Ganze dauert noch bis 13 Uhr. Also bitte fahren Sie heute vor allem ganz besonders vorsichtig. Wir halten Sie weiterhin am Laufenden und wünschen eine angenehme Fahrt.
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3: Wir sind für Sie da noch bis 10 Uhr, bleiben natürlich dran, auch auf den Kärntner Straßen, vor allem was auch den Geisterfahrer betrifft. Außerdem haben wir einen sehr netten Gast bei Kaffee und Kuchen, Daniel Warmund, unser ehemaliger Kollege, Praktikant hier im ORF. Jetzt ist er unterwegs in der internationalen Sportwelt und kommentiert auch bei der WM.
6: Sehr spannend, ja, und da bekommen wir auch einiges an Infos.
3: Und wir freuen uns, dass wir gemeinsam mit Ihnen noch diese Stunde verbringen dürfen.

0: 9 Minuten nach 9. Wir blicken auf die Kärntner Straßen. Da gibt es gute Nachrichten, Caro.
1: Sie sind sicher unterwegs mit Radio Kärnten. Es gibt eine Geisterfahrer-Entwarnung für Kärnten. Der Geisterfahrer auf der A2 Südautobahn zwischen Villach und Hermagor hat die Autobahn verlassen. Ich darf es noch einmal wiederholen. Es gibt eine Geisterfahrer-Entwarnung für Kärnten. Der Geisterfahrer auf der A2 Südautobahn zwischen Villach und Hermagor hat die Autobahn verlassen. Und in diesem Sinne wünsche ich Ihnen noch eine angenehme und sichere Fahrt.
0: Und bei uns geht's gleich jetzt die Vorschau auf Kaffee und Kuchen.
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0: Heute mit einem ganz lieben Kollegen, der seine Sportreporterkarriere hier bei uns im ORF-Landesstudio Kärnten als Praktikant begonnen hat. Und schon damals haben wir gewusst, er liebt den Sport, vor allem auch Fußball. Und heuer ist er gleich bei 2 Weltmeisterschaften vor dem Mikrofon, unser Kollege Daniel Warmuth. Eishockey-WM in der Schweiz war er schon begeistert und erfolgreich mit dabei als Kommentator. Und natürlich auch ist er jetzt bei der Fußball-Weltmeisterschaft im Einsatz. Unter anderem wird er auch das letzte Gruppenspiel der Österreicher gegen Algerien kommentieren und ja, beschäftigt sich da natürlich schon ganz viel mit den Mannschaften, die da mit dabei sind und mit den Chancen, die wir haben.
5: Frankreich auf jeden Fall. Für mich sind ja auch die Portugiesen sehr stark einzuschätzen. Nicht jetzt wegen Cristiano Ronaldo, sondern die haben wirklich sehr viele Spieler, die auch heuer super Saison hinter sich haben, die gute Mischung haben zwischen erfahrenen Spielern und jungen Spielern und die, glaube ich, wirklich gefährlich sein können. Um den Titel bei den Engländern weiß man nie. Die haben eine makellose Qualifikation gespielt, aber haben sich nie so leicht getan bei großen Turnieren. Waren halt zuletzt im Finale, aber geht sich wirklich der letzte Schritt aus. Aber Spanien und Frankreich sind schon die Teams, die ganz oben einzureihen sind.
0: Also das sind einmal seine Tipps für die Weltmeisterschaft. Mehr von ihm und seinem Weg bis dorthin, wo er heute ist, erzählt er heute am Nachmittag in Kaffee und Kuchen ab 14 Uhr in Radio Kärnten.

0: 10 Minuten sind es noch bis 9:30. Das ist Ihr Sonntagmorgen, der 14. Juni, auch der Vatertag. An dieser Stelle schicken wir noch einmal liebe Grüße hinaus ins Land.
1: Lieben Vatertag, schönen Vatertag.
0: Und unser Blick auf die Kärntner Straßen.
2: Ja, wie schon erwähnt, es gibt eine Geisterfahrer-Entwarnung für Kärnten. Der Geisterfahrer auf der A2 Südautobahn zwischen Villach und Hermagor hat die Autobahn verlassen. Dann schauen wir noch ein bisschen weiter. Es ist einiges los auf den Straßen. In Klagenfurt ja aktuell der Ironman, vor allem entlang der Radstrecke am Wörthersee über St. Niklas und Ledenitzen und dann weiter über Ludmannsdorf und Köttmannsdorf sind viele Straßen gesperrt. Unter anderem auch gesperrt ist die Abfahrt St. Niklas Richtung Villach auf der A11 Karawankenautobahn. Und im Bereich der Dolomiten haben Sie sich gedacht, gibt es eine Gegenveranstaltung. Dolomiten-Rundfahrt und der Super Giro Dolomiten, ein Radrennen läuft hier aktuell. Gesperrt ist deshalb die Geiltalstraße zwischen Kötschach und Lesachtal. Da gibt es keine Ausweichmöglichkeiten. Gesperrt ist auch die Blöckenpassstraße zwischen Kötschach und dem Blöckenpass. Da ist eine Umfahrung nur über Törl-Magland bzw. Silian möglich. Das Ganze dauert noch bis 13 Uhr. Also einiges los an Verkehr. Wenn Sie noch Informationen für uns haben, dann gerne einen Anruf entfernt von uns. 0800 600 601 ist der direkte Weg in unsere Verkehrsredaktion. Bleiben Sie vorsichtig auf den Straßen. Wir wünschen eine gute und vor allem sichere Fahrt.
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0: Und wir dürfen gratulieren an diesem 14. Juni in Großkirchheim. Da feiert heute Peter Stückler seinen Geburtstag. Loisi mit den ehemaligen Freunden wünscht dazu alles Gute und weiterhin viel Gesundheit.
2: In Oberfellach feiert heute auch Frau Annelies Eichholzer ihren Geburtstag. Reinhard mit Freunden wünschen dazu alles Gute und Gesundheit.
0: Auch in der Lölling gibt's Grund zu feiern. Christine Raas hat Geburtstag. Alles Gute, viel Glück und Freude. Vor allem beste Gesundheit, das wünscht herzlichst Hansi Wulz und Freunde.
2: Heute feiert auch Frau Brigitta Sattler aus Villach den 79. Geburtstag. Es gratulieren herzlichst Susanne und Irmi. Verlier nicht deinen Humor.
0: Und auch unser Glückwunschtelefon hat geklingelt.
4: Für meinen Vater Novak Valentin aus Birkdorf, Vater, Opa, Schwiegervater. Er feiert seinen 75. Geburtstag. Dazu wünschen Hildegard, Sabine, Michael, Jasmin, Patrick, Katja, Dani, Christian, Francesco und Emily alles, alles Gute, Gesundheit, Glück und Sonnenschein.
0: Wir gratulieren von Herzen.
2: Happy Birthday!

0: 9 Uhr und 31 Minuten, der aktuelle Nachrichtenüberblick mit Stefanie Schöffmann für Sie.
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2: Zu einem tödlichen Verkehrsunfall ist es in der Nacht auf der Gurkastraße im Bezirk St. Veit an der Glan gekommen. Ein 22-jähriger Autofahrer entzog sich am Abend einer Polizeikontrolle und flüchtete mit hoher Geschwindigkeit. Kurz darauf verliert er auf der B93 die Kontrolle über sein Fahrzeug. Der Wagen überschlägt sich, kommt auf einer Wiese zum Liegen und gerät in Brand. Trotz sofortiger Wiederbelebungsmaßnahmen verstarb der junge Mann noch an der Unfallstelle. Bei einem Frontalzusammenstoß in Kreuth ob Möschach im Bezirk Hermagor ist eine 53-jährige Frau verletzt worden. Sie wird ins LKH Villach gebracht. Der 71-jährige Unfallgegner bleibt unverletzt. Ein Alkotest beim Mann verläuft positiv. Dem 71-Jährigen wird der Führerschein abgenommen. Die Fachberufsschule Völkermarkt wird um rund 26 Millionen Euro umfassend modernisiert. Die Kärntner Landesregierung hat den Neu- und Umbau beschlossen. Baubeginn ist noch heuer, die Fertigstellung bis Ende 2027 geplant. Neben neuen Werkstätten entstehen moderne Internatszimmer, eine Photovoltaikanlage und E-Ladestationen. Der Schulbetrieb läuft während der Bauarbeiten weiter. Cannabis bleibt die am häufigsten konsumierte illegale Droge in Österreich. Das geht aus dem aktuellen Drogenbericht der EU hervor. Gleichzeitig bleibt auch der Kokainkonsum auf hohem Niveau. In Kärnten wurden bei Abwasseranalysen in Klagenfurt steigende Kokainrückstände festgestellt. Experten warnen zudem vor dem zunehmenden Konsum synthetischer Drogen wie Ketamin. Und damit weiter zu dir, Caro, und zum Wetter.
3: Ja, da kommen wir zu etwas Schönem. Es gibt schon einiges an Sonnenschein. Das bleibt auch am Vormittag großteils so. Gegen Mittag und Nachmittag mischen dann immer mehr Wolken mit. Es wird wechselhaft. Vor allem in Unterkärnten sind dann stellenweise auch Regenschauer und Gewitter mit dabei. Die Höchstwerte liegen heute zwischen 24 und 28 Grad.
0: Und damit der Blick auf die Straßen, wo auch genug los ist heute.
3: Einiges los. Die Dolomitenrundfahrt läuft in Kärnten und Osttirol. Eine Gegenveranstaltung und noch mehr Sperren auf den Straßen. Die Strecke führt von Lienz bis Obertrauburg weiter nach Kötschach und über St. Jakob im Lesachtal und St. Lorenzen im Lesachtal nach Obertiliach. Über St. Oswald, Abfaltersbach und Mittelwald geht es zurück nach Lienz, also auf der Drautalstraße B100, der Blöckenbassstraße B110 sowie der Geiltalstraße B111 kommt es zu Straßensperren. Das müsste man sich schon fast notieren, so viel wie das ist.
0: Aber es ist sicher eine tolle Veranstaltung.
3: Absolut. Und natürlich heute nicht zu entgegen den Ironman, vor allem entlang der Radstrecke am Wörthersee über St. Niklas und Ledenitzen und dann weiter über Ludmannsdorf und Köttmannsdorf sind viele Straßen gesperrt. Unter anderem auch gesperrt ist die Abfahrt St. Niklas Richtung Villach auf der A11 Karawankenautobahn. Wir wünschen weiterhin eine gute und vor allem sichere Fahrt.
0: Danke dir, Caro. Das ist ein Auftrag heute. Wir schauen zum Sport und da starten wir natürlich mit den Ergebnissen der Partien in der vergangenen Nacht bei der Fußballweltmeisterschaft. Die Schweiz und Katar trennen sich mit einem 1:1. Brasilien gegen Marokko ebenfalls 1:1. Haiti verliert gegen Schottland mit 0:1 und Australien gewinnt 2:0 gegen die Türkei und Österreich freut sich, dass der Teamchef bleibt, Christian Rosenzopf.
4: Schon vor dem ersten WM-Spiel gibt es sehr erfreuliche Nachrichten für Österreichs Fußballfans. Ralf Rangnick bleibt zumindest 2 weitere Jahre Teamchef von Österreich. Wobei alle Seiten betonen, dass es in den Gesprächen nicht in erster Linie ums Finanzielle gegangen ist. Man möchte vor allem den sportlich erfolgreichen Weg fortsetzen. Unter Rangnick hat das Nationalteam in 45 Partien gleich 27 Mal gewonnen. Hoch im Kurs ist auch der Kajakverein Klagenfurt beim internationalen Junior Cup in Italien. Lukas Rohrmeister fährt im U23-Rennen auf Platz 3. Jakob Seebacher erreicht in der U18 den 4. Platz. Und der Ironman in Kärnten ist in vollem Gang. Der Sieger wird etwa um 14.30 Uhr im Ziel in der Wörthersee-Ostbucht erwartet. Der bisherige Streckenrekord hält nun bereits 15 Jahre. Er wurde aufgestellt vom Belgier Marino van Hoenacker, nämlich 7 Stunden und 45 Minuten. Rekordverdächtig ist aber auch die Oberkärntnerin Marlies Benker. Sie absolviert heute bereits ihren 26. Ironman in Kärnten.
0: Danke, Christian. Wir bleiben sportlich dran für Sie.
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0: Sonntagmorgen in Radio Kärnten. Der Pferdezuchtverein K12 St. Veit an der Glan, der feiert an diesem Wochenende ein ganz besonderes Jubiläum. 120 Jahre gibt es ihn schon, gefeiert wird auf der Burg Hochosterwitz mit einer Feldmesse, einer Pferdeschau und einem Familienfest.
1: Und unsere Kollegin Anna Magnet, für sie hieß es heute früh aufstehen, um den Auftrieb der Pferde natürlich nicht zu verpassen.
2: Guten Morgen, liebe Ute. Guten Morgen, Caro. Ja, es ging heute früh los, aber hier angekommen gab es schon ein gutes Frühstück. Eierspeis mit Speck, nicht nur für mich, sondern auch für einige Pferdebesitzer. Und mittlerweile warten sie alle schon ungeduldig auf den Segen des Pfarrers. Norika, Haflinger und Jungstuten, genau wie Stefanie Thaler mit ihren Norika-Stuten Viola und Gwyn. Was soll denn der Segen genau für euch bringen?
3: Ich hoffe, der bringt uns einen Haufen Glück für die Geburten im nächsten Jahr, dass die Pferde von der Alm wieder alle gesund heimkommen und dass alle übers Jahr gut rauskommen.
2: Der Segen kommt heute vom Pfarrer Christian Stromberger. Was soll der Segen bringen?
4: Ja, das Pferd und die Bedeutung des Pferdes hat sich ja grundsätzlich verändert. Es war früher Nutz- und Arbeitstier und jetzt ist es für die Freizeitgestaltung von großer Bedeutung. Menschen wenden sehr viel auf für die Gesundheit und für die Betreuung. Und im Segen bitten wir einfach darum, dass einfach unsere Bemühungen unter einem guten Stern stehen mögen.
2: Heute wird Geburtstag gefeiert, 120 Jahre K12 Pferdezuchtverein mit einer Pferdeschau und einem großen Familienfest. Da gibt es einiges zu entdecken für Jung und Alt, erzählt uns Simone Baumgartner vom Verein K12.
5: Bei uns gibt es heute ein großes Programm mit Reitvorführungen, Kutschenfahrten, es wird Holzrücken vorgeführt und es gibt ein großes Kinderprogramm mit Streicheltieren, Malen, Basteln und ganz viel zu erleben für die ganze Familie.
2: Die Tiere hier warten schon auf die kleinen Besucher. Sie haben da alles mit, von Ziege bis
5: Waliser Schwarznasenschafen. Das sind Eddie und Hemmy.
2: Eddie und Hemmy. Warum Eddie und Hemmy?
5: Edgar Allan Poe und Hamilton. So habe ich sie bekommen. Das sind einfach witzige Namen und sie haben sie behalten.
2: 120 Jahre K12. Sie sind wahrscheinlich auch schon eine Zeit lang mit dabei. Was hat sich verändert? Warum ist es so schön, in diesem Verein mitzuwirken?
5: Es ist eigentlich schön, dass so viel gleich geblieben ist, dass die Norika noch immer einen großen Stellenwert haben und dass die Pferde immer noch fürs Arbeiten hergenommen werden, genauso wie für mittlerweile Reiten und in der Zucht. Und dass einfach die Pferde den Stellenwert behalten können und es muss sich gar nicht so viel ändern. Es ist einfach schön, dass sie immer noch dabei sind.
2: Ein Highlight vor allem für die Kleinen ist Jasmin Klingspiegel mit ihren Ponys. Wie viel hast du heute mitgebracht?
6: Also ich habe heute den Deckhengst mitgebracht und die 3 Stuten von mir. Genau.
2: Die sind aber wirklich ganz klein.
6: Ja, die haben nur, das Endmaß ist bei denen 87 cm. Also die kleinste ist da drinnen 74 cm groß. Also nicht einmal laufender Meter.
2: Wie so ein großer Hund eigentlich.
6: Ja, eigentlich sind sie auch so zum Führen. Praktisch.
2: Was kann man mit Ponys machen? Weil, also die sind wirklich so klein, da sollte man sich wahrscheinlich nicht draufsetzen.
6: Nein, genau. Also im Endeffekt könntest du die draufsetzen, aber du müsstest wirklich ein Baby sein und die können meistens nicht reiten und sich festhalten. Aber man kann mit seiner Kutsche fahren, Zirkuslektionen, alles Mögliche, was halt so dann anfällt. Also Bodenarbeit, genau.
2: Heute bekommen sie Streicheleinheiten von den Kindern.
6: Genau, ja, ganz viele hoffentlich.
2: Jetzt geht's los, aber auch wenn man die Feldmesse leider verpasst, darf man trotzdem hier vorbeischauen, direkt am Fuße der Burg Hochosterwitz am Konzertgelände. Vor allem für Pferdeliebhaber ein Muss. Und so gerne ich noch hier bleiben würde, für mich geht's jetzt weiter nach Mariasaal zum Tag der Volkskultur. Dann melde ich mich wieder hier in Radio Kärnten. Bis später.
0: Danke, Diana. Wir wünschen dir noch einen sonnigen und erlebnisreichen Sonntag. Was du alles erlebt hast, das sehen wir heute Morgen.
1: Genau, das sehen wir heute um 19 Uhr in Kärnten heute dabei auf ORF 2.

0: 9 Minuten sind es noch bis 10 Uhr. Caro, was erwartet Sie? Was erwartet uns heute beim Wetter?
1: Ja, derzeit ist noch einiges an Sonnenschein vorhanden. Am Nachmittag entstehen dann größere Quellwolken und besonders in Unterkärnten sind stellenweise Regenschauer und Gewitter mit dabei. Die Temperaturen erreichen 23 bis 28 Grad. Zusätzlich bläst in den Tauern starker Nordwestwind. Morgen Montag wird es noch einmal unbeständig. Bei einem Mix aus Wolken und sonnigen Phasen bilden sich in den mittleren und östlichen Landesteilen Kärntens ein paar gewittrige Schauer. Nach Frühtemperaturen zwischen 11 und 14 Grad liegen die Tageshöchstwerte zwischen 20 und 23 Grad. Somit wird der Montag dann der kühlste Tag der Woche. Ab Dienstag wird das Wetter dann hoffentlich langsam stabiler und beständiger. Es tauchen zwar im Laufe des Tages ein paar Wolken und Quellwolken auf. Gewittrige Schauer gibt es am ehesten und vereinzelt im Bergland. Am Nachmittag steigt die Temperatur dann auf angenehme sommerliche 22 bis 26 Grad an. Schauen wir noch ein paar aktuelle Temperaturen an. In Villach und Lienz hat es derzeit 19 Grad, in Klagenfurt 18 Grad, bei Ihnen in Hermagor 17 Grad und in Weitensfeld ist es gerade am kühlsten bei 12 Grad.
0: Danke dir. In Kürze beginnt ja bei uns der Gottesdienst, die Heilige Messe und danach heute ein Frühschoppen aus zwei Kirchen mit Seppi Rukavina. Was uns da erwartet, das erzählt uns der Seppi.
2: Ja, einen schönen guten Morgen. Ich melde mich heute aus zwei Kirchen. Das ist so circa 3,5 Kilometer südlich von Liebenfels. Hier wird seit gestern oder eigentlich vorgestern groß gefeiert. Grund dafür ist das 100-Jahr-Jubiläum der Freiwilligen Feuerwehr Zweikirchen. Gefeiert wurde bereits das erste Mal am Freitag mit dem Feuerwehrfest und einer sogenannten Blaulicht-Disco. Gestern Samstag war dann so eine Art Ruhetag, ein bisschen Kopfweh auskurieren und die Vorbereitungen treffen für den heutigen Festakt, der um 9.30 Uhr begonnen hat und den Radio Kärnten Frühschoppen, der wie immer kurz nach 11 startet und heute eben live aus Zweikirchen kommt. Musikalisch haben wir im Frühschoppen-Rucksack heute mit dabei den Musikverein Glantal Liebenfels, die Kärntner Burm, den gemischten Chor Zweikirchen und eine junge, sehr talentierte Sängerin, nämlich Lara Juliana Fuchs. Und ein bisschen was werden wir natürlich auch über die Freiwillige Feuerwehr Zweikirchen erfahren und über die erfolgreiche Jugendarbeit und vieles andere mehr. Also getreu nach dem Motto der Freiwilligen Feuerwehr Zweikirchen, Gott zu Ehr, dem Nächsten zur Wehr, können wir uns, glaube ich, auf einen schönen Radio Kärnten Frühschoppen freuen. Seppi Rukavina hofft, dass Sie dabei sind, wenn es kurz nach 11 dann losgeht. Ich freue mich auf Sie und wir hören uns live aus Zweikirchen.
0: Liebe Grüße nach Zweikirchen. Danke, Seppi.

0: So, die Vorstellung, jetzt in den Tag hinein zu segeln, in die Sonne, ha?
1: Ja, das würde mir schon gefallen. Vielleicht wird's auch was. Ab zum See.
0: Fein, dass wir Sie auf jeden Fall durch diesen Sonntagmorgen begleiten durften. Dankeschön, dass Sie mit uns aufgestanden sind. Es war kein ruhiger Morgen, es war ein lebendiger Morgen, aber ich hoffe, es hat Ihnen Freude gemacht, so wie uns.
1: Es war wieder einmal ein inneres Blumenpflücken, sage ich immer, sonntags. Es ist einfach herrlich.
0: Und wir verabschieden uns, Ute Bichler
1: und Caroline Gorton.
0: Wünschen noch einen wunderbaren Sonntag jetzt mit Richard Kleidermann und seiner Ballade für Adeline.

Einen guten Vormittag aus Wien. Am heutigen Sonntag übertragen die ORF-Regionalradios eine katholische Messe aus der Wiener Hofburgkapelle. Die Messe zelebrieren wird Rektor Peter Schipka. Musikalisch gestaltet mit Werken von Wolfgang Amadeus Mozart und gregorianischem Choral wird die Messe von der Wiener Hofmusikkapelle. Wie immer sind das die Wiener Sängerknaben, Mitglieder des Herrenchors und des Orchesters der Wiener Staatsoper und die Choralschola der Hofburgkapelle. An der Orgel Wolfgang Kogert.

0: Im Namen des Vaters und des Sohnes und des Heiligen Geistes.
1: Amen.
0: Der Herr sei mit euch.
1: Und mit deinem Geist.
0: Musik kann ausdrücken, was Worte nicht vermögen. Das gilt ganz besonders für den Glauben. Der Pflege der Musik als Ausdruck des Glaubens haben wir uns hier in der Hofburgkapelle verschrieben. Und so heiße ich Sie alle willkommen, hier in der Kapelle, aber auch an allen Orten, an denen Sie uns zuhören und auf Ihre Weise mitfeiern. Die Freude über die Auferstehung Jesu findet ihren Ausdruck in der wunderbaren Musik, sei es im gregorianischen Choral, im Orgelspiel oder in der Musik, die Wolfgang Amadeus Mozart komponiert hat. Grüßen wir daher mit der Sprache der Musik Jesus Christus, den Kyrios, den Herrn, hier in unserer Mitte.

allmächtige Gott, erbarme sich unser. Erlasse uns die Sünden nach und führe uns zum ewigen Leben.

Lasst uns beten. Gott, du unsere Hoffnung und unsere Kraft, ohne dich vermögen wir nichts. Steh uns mit deiner Gnade bei, damit wir denken, reden und tun, was dir gefällt. Darum bitten wir durch Jesus Christus, deinen Sohn, unseren Herrn und Gott, der in der Einheit des Heiligen Geistes

Lesung aus dem Buch Exodus. In jenen Tagen kamen die Israeliten in die Wüste Sinai. Sie schlugen in der Wüste das Lager auf. Dort lagerte Israel gegenüber dem Berg. Mose stieg zu Gott hinauf. Da rief ihm der Herr vom Berg her zu: Das sollst du dem Haus Jakob sagen und den Israeliten verkünden. Ihr habt gesehen, was ich den Ägyptern angetan habe, wie ich euch auf Adlerflügeln getragen und zu mir gebracht habe. Jetzt aber, wenn ihr auf meine Stimme hört und meinen Bund haltet, werdet ihr unter allen Völkern mein besonderes Eigentum sein. Mir gehört die ganze Erde. Ihr aber sollt mir als ein Königreich von Priestern und als ein heiliges Volk gehören. Wort des lebendigen Gottes.

In jener Zeit, als Jesus die vielen Menschen sah, hatte er Mitleid mit ihnen, denn sie waren müde und erschöpft, wie Schafe, die keinen Hirten haben. Da sagte er zu seinen Jüngern: Die Ernte ist groß, aber es gibt nur wenig Arbeiter. Bittet also den Herrn der Ernte, Arbeiter für seine Ernte auszusenden. Dann rief er seine 12 Jünger zu sich und gab ihnen die Vollmacht, die unreinen Geister auszutreiben und alle Krankheiten und Leiden zu heilen. Die Namen der 12 Apostel sind an erster Stelle Simon, genannt Petrus, und sein Bruder Andreas. Dann Jakobus, der Sohn des Zebedäus, und sein Bruder Johannes. Philippus und Bartholomäus, Thomas und Matthäus, der Zöllner. Jakobus, der Sohn des Alpheus und Thaddäus, Simon Kanaanäus und Judas Iskariot, der ihn ausgeliefert hat. Diese 12 sandte Jesus aus und gebot ihnen: Geht nicht den Weg zu den Heiden und betretet keine Stadt der Samariter, sondern geht zu den verlorenen Schafen des Hauses Israel. Geht und verkündet: Das Himmelreich ist nahe. Heilt Kranke, weckt Tote auf, macht Aussätzige rein, treibt Dämonen aus. Umsonst habt ihr empfangen, umsonst sollt ihr geben.

Liebe Mitfeiernde, die Fußballwelt blickt derzeit nach Mexiko, Kanada und in die USA. Die Fußball-Weltmeisterschaft hat nämlich am vergangenen Donnerstag begonnen. 48 Mannschaften aus der ganzen Welt treten gegeneinander an und kämpfen um den Weltmeisterschaftstitel. Damit man die zwei Mannschaften, die jeweils gegeneinander spielen, auch voneinander unterscheiden kann, tragen die Spieler alle ein besonderes Trikot. An den Fußballtrikots kann man sehen, wer zu welcher Mannschaft gehört und zu welcher Nation die Mannschaft gehört. Das Trikot ist also das Kennzeichen jeder Mannschaft. Das Kennzeichen, das die Mannschaft miteinander verbindet und sie jeweils von der anderen Mannschaft auch unterscheidet. Der Abschnitt aus dem Matthäusevangelium, liebe Schwestern und Brüder, den wir soeben gehört haben, dieser Abschnitt berichtet auch von einer Mannschaft. Diese hat allerdings nicht nur wie beim Fußball 11, sondern sogar 12 Spieler. Jesus sendet 12 Jünger aus, die 12 Apostel. Und er gibt ihnen mehrere Aufträge mit. Sie sollen Kranke heilen, Aussätzige reinmachen, Tote auferwecken und Dämonen austreiben. Vor allem aber sollen sie eines verkünden, nämlich das Himmelreich ist nahe. Auch diese Apostel tragen ein besonderes Trikot. Ein Trikot, das sie von allen anderen unterscheiden soll, nämlich das Trikot der Uneigennützigkeit. Umsonst habt ihr empfangen, umsonst sollt ihr geben, so lautet der Auftrag Jesu. Diese Uneigennützigkeit soll die Jünger miteinander verbinden und sie auch von anderen unterscheiden. Umsonst habt ihr empfangen. Gottes Liebe empfangen. Gott liebt selbstlos. Er hat nichts davon, die Menschen zu lieben. Er braucht das nicht für sich. Er liebt uns Menschen aus freien Stücken. Umsonst sollt ihr geben. Christinnen und Christen, die versuchen, andere in Beziehung mit Gott zu bringen, sie werden nur dann glaubwürdig sein, wenn sie es uneigennützig machen. Andernfalls verkünden sie nicht, was Jesus den Jüngern aufgetragen hat. Das Himmelreich ist nahe, bedeutet nämlich, dass Gottes Liebe nahe ist. Und die will nichts anderes tun als lieben, ohne jede Erwartung einer Gegenleistung. Liebe Mitfeiernde, auch wir hier in der Hofburgkapelle tragen in gewisser Weise ein besonderes Trikot, das uns verbindet und uns auch von anderen unterscheidet. Unser Trikot ist die Musik. Eine Musik mit langer Tradition und mit hohem künstlerischem Anspruch. Musik zum Lob Gottes. Musik ist ja an sich ein wichtiger Bestandteil der Heiligen Messe. Sie ist wie jede Kunst etwas Uneigennütziges. Sie berührt das Herz der Menschen und sie kann ausdrücken, wozu Worte nicht fähig sind. Die Musik bei uns hier in der Hofburgkapelle tut, was die Jünger im Evangelium tun sollen, nämlich sie verkündet, das Himmelreich ist nahe. Und sie tut auch die Musik tut das nur dann glaubwürdig, wenn sie nicht bloß ein Konzert ist, sondern wenn sie Teil des Gottesdienstes ist und die Menschen, die sie hören, heute besonders auch im Radio, wenn also die Menschen durch diese Musik berührt werden. Umsonst habt ihr empfangen, umsonst sollt ihr geben. Die Selbstlosigkeit, sie soll das Trikot der Christinnen und Christen sein. An ihr kann man nämlich die echte christliche Botschaft erkennen. Doch in zumindest einem Punkt unterscheiden sich die Christinnen und Christen von den Fußballmannschaften. Beim Fußball ist es nämlich das Ziel, den Ball möglichst oft in das gegnerische Tor zu schießen. Christinnen und Christen haben ein anderes Ziel, nämlich dass ihre Mannschaft größer wird
und dass es nicht bloß bei 11 oder 12 Spielern bleibt, sondern dass möglichst viele das Trikot tragen. Das Trikot, das sie selber tragen. Das Ziel der Weltmeisterschaft von Christinnen und Christen besteht darin, dass sie möglichst viele neue Mitspieler für die eigene Mannschaft anwerben. Ich wünsche daher am heutigen Sonntag nicht nur den Fußballmannschaften, besonders natürlich der österreichischen, viel Erfolg bei der Weltmeisterschaft, sondern ich wünsche auch den Christinnen und Christen, uns allen, viel Erfolg bei der Verkündigung des Himmelreichs. Mögen viele mit Freude und vielleicht auch ein wenig Stolz das Trikot der selbstlosen Liebe Gottes tragen. Dieses Trikot möge uns verbinden und, wie die Musik, viele Menschen völlig uneigennützig berühren.

0: Jesus Christus lässt sich durch die Not der Menschen berühren. Ihm vertrauen wir unsere Bitten an.
1: Für alle, die erschöpft sind und sich nach Erholung sehnen. Lord.

0: Für alle, die Not lindern wollen, für alle im medizinischen Bereich oder in den Sozialarbeiten Tätigen, für die Mitarbeiterinnen und Mitarbeiter in der Telefonseelsorge und in der Caritas.
1: Lasset zum Herrn uns beten. Wir bitten dich, erhöre uns.
0: Für alle, die selbstlos die gute Botschaft von der Nähe des Himmelsreich verkünden, für die Missionarinnen und Missionare, die Religionslehrerinnen und Religionslehrer, die Priester und Ordensleute.

Herr Jesus Christus, du hast Mitleid mit uns Menschen. Erhöre, was wir von dir erbitten, der du lebst und herrschst in Ewigkeit.

Lasst uns beten. Herr, durch diese Gaben nährst du den ganzen Menschen. Du gibst dem irdischen Leben Nahrung und dem Leben der Gnade Wachstum. Lass uns daraus immer neue Kraft schöpfen für Seele und Leib. Darum bitten wir durch Christus, unseren Herrn.

Recht und Recht, dir, allmächtiger Vater, zu danken und das Werk deiner Gnade zu rühmen durch unseren Herrn Jesus Christus. Denn aus Erbarmen mit uns sündigen Menschen ist er Mensch geworden aus Maria, der Jungfrau. Durch sein Leiden am Kreuz hat er uns vom ewigen Tod befreit und durch seine Auferstehung

Ja, du bist heilig, großer Gott. Du bist der Quell aller Heiligkeit. Darum kommen wir vor dein Angesicht und feiern in Gemeinschaft mit der ganzen Kirche den ersten Tag der Woche als den Tag, an dem Christus von den Toten erstanden ist. Durch ihn, den du zu deiner Rechten erhöht hast, bitten wir dich, sende deinen Geist auf diese Gaben herab und heilige sie, damit sie uns werden Leib und Blut deines Sohnes, unseres Herrn Jesus Christus. Denn am Abend, an dem er ausgeliefert wurde und sich aus freiem Willen dem Leiden unterwarf, nahm er das Brot und sagte Dank, brach es, reichte es seinen Jüngern und sprach, nehmet und esset alle davon. Das ist mein Leib, der für euch hingegeben wird.

Ebenso nahm er nach dem Mahl den Kelch, dankte wiederum, reichte ihn seinen Jüngern und sprach: Nehmet und trinket alle daraus. Das ist der Kelch des neuen und ewigen Bundes, mein Blut, das für euch und für alle vergossen wird zur Vergebung der Sünden. Tut dies zu meinem Gedächtnis.

Darum, gütiger Vater, feiern wir das Gedächtnis des Todes und der Auferstehung deines Sohnes und bringen dir so das Brot des Lebens und den Kelch des Heiles dar. Wir danken dir, dass du uns berufen hast, vor dir zu stehen und dir zu dienen. Wir bitten dich, schenk uns Anteil an Christi Leib und Blut und lass uns eins werden durch den Heiligen Geist. Gedenke deiner Kirche auf der ganzen Erde und vollende dein Volk in der Liebe. Vereint mit unserem Papst Leo, unserem Bischof Josef und allen Bischöfen, unseren Priestern und Diakonen und mit allen, die zum Dienst in der Kirche bestellt sind. Gedenke unserer Brüder und Schwestern, die entschlafen sind, in der Hoffnung, dass sie auferstehen. Nimm sie und alle, die in deiner Gnade aus dieser Welt geschieden sind, in dein Reich auf, wo sie dich schauen von Angesicht zu Angesicht. Vater, erbarme dich über uns alle, damit uns das ewige Leben zuteil wird in der Gemeinschaft mit der seligen Jungfrau und Gottesmutter Maria, mit ihrem Bräutigam, dem heiligen Josef, mit deinen Aposteln und mit allen, die bei dir Gnade gefunden haben von Anbeginn der Welt, dass wir dich loben und preisen durch deinen Sohn Jesus Christus. Durch ihn und mit ihm und in ihm ist dir Gott, allmächtiger Vater, in der Einheit

Amen. Und bewahre uns vor Verwirrung und Sünde, damit wir voll Zuversicht das Kommen unseres Erlösers, Jesus Christus,

0: Christus schenkt den Frieden, den die Welt nicht geben kann. Deshalb bitten wir. Herr Jesus Christus, schau nicht auf unsere Sünden, sondern auf den Glauben deiner Kirche und schenke ihr nach deinem Willen Einheit und Frieden. Der Friede des Herrn sei allezeit mit euch.
1: Und mit deinem Geiste.
0: Gebt einander ein Zeichen des Friedens und der Versöhnung. Friede sei mit euch.

0: Seht das Lamm Gottes, das hinwegnimmt die Sünde der Welt.
1: Herr, ich bin nicht für dich, dass du reingehst.

0: Lasst uns beten. Herr unser Gott, das heilige Mahl ist ein sichtbares Zeichen, dass deine Gläubigen in dir eins sind. Lass diese Feier wirksam werden für die Einheit der Kirche. Darum bitten wir durch Christus, unseren Herrn.
1: Amen.
0: Die Musik hat in diesem Gottesdienst großen Raum eingenommen. Sie hat versucht, mit ihren Mitteln zu verkünden, das Himmelreich ist nahe. Ich wünsche Ihnen, dass Sie die Musik berührt hat und dass Sie sich von Gott lieben lassen, wie er es gerne tun möchte, selbstlos und uneigennützig. Ich wünsche Ihnen einen frohen Sonntag. Dazu erbitte ich den Segen Gottes. Der Herr sei mit euch.
1: Und mit deinem Geist.
0: Es segne euch der allmächtige Gott, der Vater und der Sohn und der Heilige.

0: Das war die Übertragung einer Sonntagsmesse aus der Wiener Hofburgkapelle. Mit der Gemeinde gefeiert hat Rektor Peter Schipka. Sie hörten die sogenannte Orgel-Solo-Messe und die Kirchensonate Köchelverzeichnis 278 von Wolfgang Amadeus Mozart sowie die Propriengesänge zum 11. Sonntag im Jahreskreis. Dirigent war Jordi Casals und die Choralskola geleitet hat Antonina Kalechitz. Tontechnik Gerhard Wald, Übertragungsleitung Martin Groß. Falls Sie im Anschluss mit Rektor Peter Schipka und dem Team der Hofmusikkapelle sprechen möchten, so rufen Sie bitte die 01 für Wien und dann 533 99 27. Ich wiederhole 01 für Wien und dann 533 99 27. Bis 12 Uhr.
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2: Am Mikrofon Arthur Treinacher. Heute ist Weltblutspendetag. In Österreich werden täglich rund 1000 Blutkonserven benötigt. Besonders gefragt sind auch Thrombozytenspenden. Warum diese Blutplättchen für viele Patienten lebenswichtig sind, hat sich Anke Mandl angesehen.
3: Bei Krebsbehandlungen, nach schweren Unfällen oder Operationen werden Blutplättchen oft dringend gebraucht. Sie stoppen Blutungen und verschließen Wunden. Fehlen sie im Körper, kann es zu gefährlichen Blutungen kommen. Ein Problem ist allerdings die kurze Haltbarkeit, sagt Martina Moritz, Ärztin am Uniklinikum Graz.
4: Die Thrombozytenkonzentrate sind nur 7 Tage haltbar. Deswegen sind wir darauf angewiesen, permanent Spender zu suchen.
3: Für viele Betroffene sind die Blutplättchen lebensnotwendig. Einige kommen mehrmals pro Woche ins Krankenhaus und sind auf eine Spende angewiesen. So auch dieser Patient.
5: Ohne diese Spende kann ich nicht überleben. Also sie helfen wirklich Menschen damit.
3: Gesunde Menschen zwischen 18 und 65 Jahren können Thrombozyten spenden. Die Spende dauert etwas länger als eine normale Blutspende.
2: Ein Grazer Internist soll Patientinnen in seiner Privatordination über Jahre hinweg sexuell missbraucht und heimlich gefilmt haben. Die Polizei ermittelt wegen entsprechender Vorwürfe. Derzeit sind 8 mutmaßliche Opfer bekannt. Zahlreiche Fotos und Videos sollen sichergestellt worden sein. Einige Aufnahmen reichen laut der Kronenzeitung bis ins Jahr 2012 zurück. Der Arzt bestreitet die Vorwürfe. In Rumänien hat der designierte Premier Eugen Tomac seinen Regierungsauftrag zurückgegeben, weil ihm die nötige Unterstützung im Parlament fehlte. Staatspräsident Nicoș Jordan beauftragte daraufhin den liberalen Politiker Adrian Veștea mit der Regierungsbildung. Die Entscheidung sorgt jedoch für Spannungen innerhalb der liberalen Partei und stößt auf Kritik. Heute Abend fährt erstmals der neue Nightjet der ÖBB nach Zürich. Laut ÖBB ist es Europas modernster Nachtzug. Mit der Verbindung sind nun 9 Linien Nightjets der neuen Generation im Einsatz. Katharina Pawlowski.
6: Die 7-teiligen Nightjets der neuen Generation haben 2 Schlafwagen, 3 Liegewagen und 2 Sitzwagen. Pro Garnitur gibt es maximal 254 Plätze. Die Ticketpreise starten bei 34,90 Euro. Es gibt zudem einen Multifunktionswagen mit 6 Fahrradstellplätzen sowie mehr Platz für Gepäck, Kinderwagen und Sportequipment. In puncto Ausstattung sind nicht nur konventionelle Steckdosen vorhanden, sondern auch Lademöglichkeiten via USB und induktiver Ladestation. Die Fensterscheiben des neuen Nightjets sind mobilfunkdurchlässig, was für einen stabileren Handyempfang sorgen soll. In den Abteilen steht außerdem ein Bediendisplay mit Funktionen wie Lichtsteuerung oder Serviceruf zum Bordpersonal zur Verfügung. Der Sicherheit wegen

0: allmählich auch im Süden. Von Unterkärnten bis ins Südburgenland sind auch heftige Gewitter möglich, etwa mit Hagel. Teils kräftiger Nordwestwind und von Nord nach Süd 18 bis etwa 28 Grad. Morgen ein paar Grad weniger, windig und generell wechselhaft. Die meisten Schauer gibt es am Nachmittag im Südosten. So viel zum Wetter mit Nicola Biermeier.
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Wenn eine der vielen freiwilligen Feuerwehren Kärntens sein rundes Jubiläum feiert, noch dazu das 100-Jährige, dann strahlt die Sonne vom Himmel, so wie heute in Zweikirchen. Einen wunderschönen Sonntagvormittag. Herzlich willkommen bei dem Radio Kärnten Live-Frühschoppen, meine Damen und Herren. Wir sind heute zu Gast in Zweikirchen. Hier feiert man 100 Jahre Freiwillige Feuerwehr Zweikirchen und 30 Jahre Jugendfeuerwehr. Und für alle, die zu Hause sind und nicht wissen, wo ist Zweikirchen, das ist so circa 3 Kilometer südlich von Liebenfels, gehört auch zur Gemeinde Liebenfels dazu. Die Gemeinschaft hier in Alt unter den Feuerwehrfrauen und Männern, die ist wirklich spürbar und sie leben auch nach dem Floriani-Prinzip im Alltag Nachbar, im Notfall Partner, unsere Freizeit für ihre Sicherheit. Auch mit den musikalischen Gästen des heutigen Frühschoppens bleiben wir ziemlich in der Gemeinde. Mit dabei ist der Musikverein Glanta Liebenfels, der uns mit dem Kärntner Liedermarsch zu Beginn schon erfreut hat. Dann freuen wir uns noch auf die Kärntner Burm, eine legendäre Unterhaltungstruppe, die sehr viel auch hier in Liebenfels spielt. Dann ist mit dabei der gemischte Chor Zweikirchen, der hat auch schon die Stimmen geölt. Und Lara Juliane Fuchs, eine sehr gute, ortsansässige, junge Sängerin, die alle sind im Radio Kärnten Frühschoppen mit dabei. Natürlich werden wir noch einiges über die Feuerwehr, über die Jugendarbeit bei der Freiwilligen Feuerwehr Zweikirchen erfahren. Und damit, glaube ich, erwartet uns ein unterhaltsamer Radio Kärnten Frühschoppen. Und jetzt los.

den Kärntner Buben aufspielen. Sie stellen sich quasi selber vor mit der Kärntner Buben Polka, so heißt sie richtig. Ich wünsche uns allen einen schönen Frühschoppen. Grüß euch.

0: Mit einer flotten Polka haben sie sich vorgestellt, die Kärntner Buben, eine legendäre Truppe aus dem Bezirk St. Veit. Neben mir steht jetzt der Bürgermeister von Liebenfels, Bürgermeister Klaus Köchel. Herr Bürgermeister, 100 Jahre Freiwillige Feuerwehr, zwei Kirchen. Das ist natürlich ein freudiges Ereignis und ich glaube, man ist auch irgendwie dann wahrscheinlich stolz auf die Feuerwehren, die man in der eigenen Gemeinde hat.
1: Ja, das ist genau so. Ich möchte zuerst alle Radio-Kärntner Hörer und Hörerinnen begrüßen in Liebenfels, wunderschöne Gemeinde, und das ist schon unser ganzer Stolz. Wir haben drei Feuerwehren in Liebenfels, 3500 Einwohner, und die Feuerwehren funktionieren und sie sind auch zufrieden, wie die Zusammenarbeit mit der Gemeinde funktioniert, und die Menschen in Liebenfels können sich auf unsere Feuerwehren verlassen. Und vielen herzlichen Dank an allen Kameradinnen und Kameraden und an den Kommandanten dafür.
0: Was wünscht man einer Feuerwehr, die 100 Jahre alt ist und die auch eine Jugendfeuerwehr hat, die immerhin schon 30-jähriges Jubiläum feiert heute?
1: Das ist so etwas ganz Einmaliges, und als Bürgermeister, und da darf ich für alle Gemeindebürgerinnen und Gemeindebürger sprechen, dass sie einfach immer gesund ins Rüsthaus zurückkommen, dass es uns immer gelingen möge, die notwendige Ausrüstung dafür zu machen, dass die Leute gut ausgebildet sein und dass dieser kameradschaftliche Geist letztendlich nie enden wollte und dass die nächsten 100 Jahre so weitergeht.
0: Sind Sie auch als Bürgermeister der schaut, dass die drei Feuerwehren, Liebenfels, Sörg und Zweikirchen, auch so unterm Jahr ein bisschen zusammenarbeiten einfach und zusammenhalten?
1: Ja, ich finde das einfach gut. Es ist eine gewisse Konkurrenz ist da und das ist gesund. Und die Kommandanten halten so und so zusammen und die Feuerwehrfrauen und Männer auch. Und deshalb ist auch immer möglich, wenn irgendwas Ernstes ist, dass sie das Bestmöglichste für die Bevölkerung machen. Und da sind wir schon sehr stolz auf unsere Feuerwehrleute.
0: Ist der Herr Bürgermeister auch schon einmal bei einer Übung dabei gewesen?
1: Bei Übungen war ich schon bei ein paar dabei, selbst hätte ich Angst, also ich bewundere da jeden, der was da bei einem Brand reingeht mit so einem Sauerstoffgerät und so, das getraue ich mir nicht. Aber natürlich, wenn dann Brand aus war und wenn es dann da rumgegangen ist, das Ganze zu analysieren, war ich schon öfter länger mit dabei. Ja.
0: Gut, danke schön, Herr Bürgermeister. Ich wünsche auch Ihnen noch einen schönen Tag hier beim Fest der Freiwilligen Feuerwehr Zweikirchen, und bei uns geht's weiter mit dem gemischten Chor Zweikirchen unter der Leitung von Heidi Planton, und sie singen uns jetzt das Summer Landher.

0: Der gemischte Chor Zweikirchen unter der Leitung von Heidi Planton. Perfektes Lied, der Sommerland Hörbern Zaun. Es hat gefühlte 40 Grad bei uns hier im Festzelt. Jetzt steht jemand vor mir, der lacht über das ganze Gesicht. Der freut sich einfach beim heutigen Tag. Er ist aber auch hoch dekoriert. Es ist der Kommandant der Freiwilligen Feuerwehr Zweikirchen, Martin Weiß. Martin, erzähl uns ein bisschen was über die Feuerwehr. Wie groß seid ihr? Wie viele Einsätze habt ihr im Jahr?
1: Also die Kameradschaft der Freiwilligen Feuerwehr Zweikirchen umfasst 78 Mitglieder inklusive der Feuerwehrjugend. Bei der Feuerwehrjugend haben wir 22 Mitglieder und wir haben so je nach Schadensereignisse zwischen 20 und 35 Einsätze im Jahr.
0: Sind das mittlerweile vorwiegend technische Einsätze oder hält sich das mit Bränden und Autounfällen und so weiter die Waage?
1: Mittlerweile tendiert es wieder mehr zu Brandeinsätzen, wo vorher eigentlich die technischen im Vordergrund gestanden sind und mittlerweile geht es wirklich mehr Richtung Brand wieder, ja.
0: Wenn du deine Ausrüstung der Feuerwehr so anschaust, seid ihr da auf einem Stand, wo du sagst, für eine kleine Ortsfeuerwehr ist es okay, wir sind eigentlich gut gerüstet für die nächsten 10, 20 Jahre?
1: Einen Zeitraum traue ich mich nicht nennen, aber grundsätzlich ist es so, dass wir sehr, sehr gut aufgestellt sind. Und ich möchte bitte dazu sagen, auch die Gerätschaft ist nur so gut wie der Mann, der sie bedient und da sind wir bestens aufgestellt.
0: Du hast vorher gesagt, 22 junge Damen und Herren habt ihr bei der Jugendfeuerwehr. Das ist eine Zahl, auf die man, glaube ich, ganz schön stolz sein kann. Und ihr betreibt ja diese Jugendfeuerwehr bereits seit 30 Jahren.
1: Ja, genau. Die Jugendfeuerwehr ist das Fundament für die Aktivmannschaft. Und mittlerweile sind 2/3 der Aktivmannschaft bereits aus der Feuerwehrjugend gekommen. Und das ist unser wichtigstes Gut und die Zukunft.
0: Das Feuerwehrfest ist immer ein Fixpunkt bei euch. Jetzt ist mir aufgefallen, heute haben wir offiziellen Teil gehabt. Wir haben jetzt den Frühschoppen. Gestern war Pause, weil das Festl war am Freitag. Ist dieser Tag Pause absichtlich?
1: Ja, der war heuer absichtlich, nachdem wir ja, ich sage einmal, gefühlt 20 Jahre darauf hingearbeitet haben, dass wir endlich einen Radio Kärnten Frühschoppen in Zweikirchen haben. Haben wir uns einen Tag Pause dazwischen für die Umbauarbeiten gegönnt und damit wir das Festzelt adaptieren können, dass wir heute einen schönen Tag verbringen.
0: Und das ist euch auch gelungen, muss ich sagen. Es ist eine tolle Stimmung hier. Es ist ein nettes Festl, genauso soll sein. Wie lange geht es heute noch für alle, die jetzt noch zu Hause sind und sagen, naja, da schaue ich vorbei?
1: Ich sage einmal, um 14 Uhr fangen die Kärntner Buben an, spielen noch dazwischen noch einen Blasmusik-Frühschoppen, der weitergespielt wird von unserem Musikverein Glantal Liebenfels. Finster wird schon werden.
0: Na gut, da bin ich überzeugt davon. Dankeschön, Martin Weiß, Kommandant der Freiwilligen Feuerwehr Zweikirchen. Jetzt ist wieder der Musikverein Glantal Liebfels dran und die spielen uns die Weinkellerpolka. Prost, sage ich da.

0: So, jetzt mache ich was, was man normal nicht darf. Ich stelle mich auf das Dirigentenpult, hoffentlich von keiner zum Spülen oder jetzt hinter mir, weil ich vor mir den Kapellmeister des Musikvereins Glanter Liebenfels habe, nämlich den Benjamin Regenfelder. Benjamin, wir haben geschaut, dass wir überhaupt alle unterkriegen von deinen Musikerinnen und Musikern. Ihr seid ja große Kapellen. Wie viele Mitglieder seid ihr?
1: Ja genau, wir sind 50 Mitglieder, davon 43 Musikerinnen und Musiker, 6 Marketenderinnen und ein Ehrenmitglied. Und zusätzlich zum Musikverein haben wir natürlich ein eigenes Jugendorchester, wovon 10 jetzt noch nicht dabei seid und das Jugendorchester hat insgesamt 20 Musiker.
0: Ich wollte gerade sagen, wenn man so reinschaut, ein sehr guter Altersmix auch bei dieser Kapelle. Wie kommt man heutzutage noch zu Nachwuchs im Blasmusikgeschehen?
1: Ja, du hast das richtig gesagt, der Mix ist gut. Also unser Jüngster ist 11 Jahre und das älteste Mitglied ist schon 73. Und die Balance zu halten, muss man natürlich immer wieder Jüngere nachbringen. Und das schaffen wir nur über unser Jugendorchester, wo die Größeren von der Jugend, sage ich jetzt einmal, aushelfen, damit da die Kleinen dazukommen und dann schon mitspielen können.
0: Eine Kapelle hat immer viele Herausforderungen im Jahr. Seid ihr auch da und dort bei Wertungsspielen mit dabei?
1: Ja, wir sind da sehr aktiv bei den Wertungsspielen. Wir spielen seit über 25 Jahren jährlich, also Konzert- und Marschwertung, sind immer mit dabei. Und heuer ist uns sogar etwas Historisches für uns gelungen. Wir haben bei der Konzertwertung bei uns da in Liebenfels sind wir in der Konzertwertung in der Stufe B angetreten und haben erstmal vorne den Neiner geknackt sozusagen und haben dort mit 90,67 Punkten in der Stufe B den Bezirkssieg erreicht.
0: Ja, ein Wahnsinn, dann gratuliere ich im Nachhinein. Das ist natürlich einen Applaus wert. Sehr, sehr gute Arbeit. Ich weiß aber auch, dass ihr auch auf anderer Seite sehr aktiv seid, was die Festivitäten betrifft. Viele Kapellen haben also ein Jahreskonzert als ihren Höhepunkt. Ihr habt, glaube ich, ein Jahreskonzert, ihr habt ein Festl im Sommer, ihr habt eins im Jänner. Wo nimmt man da die Motivation her und was sind das alles für Festeln?
1: Ja, also wir haben früher mal einen Kärntnerball gehabt, den haben wir zurzeit noch nicht. Mal schauen, wie sich das in der Richtung entwickelt. Ein großes musikalisches Highlight ist immer unser Zauber der Musik, wo wir heuer ein Full House gehabt haben, sozusagen, bei uns in Liebenfels. Und der Kassier hat ja schon hergezeigt, wir haben heuer wieder unser bekanntes, berühmtes Oktoberfest mit Meilenstein. Das ist am 12. September in der Sporthalle in Liebenfels.
0: Dieses Oktoberfest hat sich ja, ich glaube, zum größten Fest im Bezirk entwickelt mittlerweile.
1: Ist sicher einer der größten, ja.
0: Gut, Dankeschön, Benjamin Regenfelder vom Musikverein Glanter Liebenfels. Und jetzt geht's wieder weiter mit dem gemischten Chor Zweikirchen. Und die bleiben beim Sommer. Sie singen nämlich von der Sulzeiten.
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0: Dankeschön dem gemischten Chor Zweikirchen. Bei mir steht jetzt der Jugendbeauftragte der Freiwilligen Feuerwehr Zweikirchen, Gerald Dietrich Steiner. Ein bisschen was haben wir schon gehört, aber wir wollen ein bisschen mehr wissen über diese Jugendfeuerwehr, die auch 30 Jahre Jubiläum feiert. Wie groß ist die? Wie viele Mitglieder habt ihr? Wie viele Mädels, wie viele Burschen?
1: Ja, die Feuerwehrjugend hat 22 Mitglieder, davon sind 8 Mädels dabei. Diese Truppe ist höchst motiviert und es ist einfach ein Wahnsinn, mit diesen Kids zu arbeiten, weil sie einfach ein guter Haufen sind und das zeichnet uns gewaltig aus.
0: Wenn du sagst, mit diesen Kids arbeiten, wie schaut die Ausbildung aus? Was macht sie mit den jungen Damen und Herren, bis sie dann letztendlich so weit sein, dass sie übertreten können in den aktiven Stand?
1: In erster Linie ist natürlich immer die Kameradschaft, das Teamgeist steht davor, aber wir bereiten sie spielerisch und wissentlich auf den aktiven Dienst vor. Wir machen fast das Gleiche wie die Großen, jedoch nicht einsatzmäßig, aber üben tun wir schon und wir sind wir schon fast so wie die Großen.
0: Und wann kann man dann in den aktiven Stand überwechseln?
1: Mit 15 Jahren kann man überwechseln. Es ist also ein Jahr zwischendrin, da muss ja auch Jugend noch bei der kleinen Feuerwehr sein können. Aber mit 15 Jahren wechseln wir schon und das ist eigentlich der Übergang ideal.
0: Und ich weiß, beim Bezirks- oder Landeswettbewerb gibt es auch immer eigene Jugendwettbewerbe. Seid ihr da auch dabei mit eurer Jugendfeuerwehr?
1: Immer, da sind wir immer voll dabei. Voriges Jahr haben wir einen doppelten Bezirksmeister in Bronze und in Silber gemacht. Und heuer haben wir die super Leistung gemacht mit der Stella und zwar den Bezirksmeister wieder in Einzelbewerb. Und auf das bin ich sehr stolz und da sind immer alle dabei und das ist ein Traum.
0: Ich glaube, auf das kannst du auch stolz sein. Und mit der Stella und mit dem Hilbert Paul, dem Jugendkommandanten, werden wir nach dem nächsten Lied ein bisschen plaudern, wie es ihnen gefällt, was sie alles so machen und so weiter und wie es zum Bezirksmeister gekommen ist. Vorher hören wir aber noch einmal die Kärntner Buben, nämlich Ein Traum in Weiß.

0: Dankeschön.
1: Sie verzaubern Frauenherzen, die Kärntner Buben mit ein Traum in Weiß. Für die nächsten beiden Gäste bei mir gibt es nur, was die Farbe betrifft, kein Traum in Weiß, sondern einen Traum in Blau, weil sie haben die blauen Feuerwehrleiberlern an. Neben mir steht die Stella Haslauer und der Hilbert Paul. Der Hilbert ist Jugendkommandant der Jugendfeuerwehr Zweikirchen. Hilbert, wie lange bist du schon dabei und warum bist du damals dazugegangen?
2: Ja, jetzt sind schon mittlerweile fast 6 Jahre und ich habe einfach wegen der Kameradschaft und weil es mir einfach getaugt hat, einfach, ist lustig.
1: Vor 6 Jahren und taugt es euch jetzt noch 6 Jahre auch noch?
2: Ja, natürlich. Es ist immer, man trifft Freunde, man trifft Leute, was man sonst nicht so oft trifft. Es ist eigentlich immer lustig, ja.
1: Stella, wie alt bist du und wann bist du dazu gegangen zur Feuerwehr?
3: Also ich bin jetzt 2 Jahre schon bei der Feuerwehr und ich bin 10 Jahre alt.
1: 10 Jahre. Und was macht ihr so bei der Feuerwehr, wenn ihr quasi Training habt?
3: Manchmal üben wir für den Bewerb, aber wir machen auch coole Spiele dazwischen immer.
1: Was gefällt dir denn am meisten?
3: Die Teamarbeit, die Wettbewerbe. Ja.
1: Hilbert, was gefällt dir am meisten bei der Feuerwehr nach 6 Jahren? Muss man das ja schon wissen, was am meisten taugt?
2: Ja, eigentlich, wie gesagt, die Kameradschaft und es ist eigentlich immer lustig mit den Leuten, einfach die Kameradschaft. Ja.
1: Hast du dir schon überlegt, wirst du dann, wenn es die Möglichkeit gibt, auch in den aktiven Stand übertreten?
2: Ja, natürlich. Ich bin jetzt gerade im Probejahr und ab nächsten Jahr oder nach der Angelobung nächstes Jahr bin ich nachher bei der Aktiven. Ja.
1: Dieses Probejahr, darf man dazu einen Einsatz auch schon mitfallen?
2: Nein, Einsätze nicht, aber Übungen und so.
1: Aber bei den Übungen, die für den Ernstfall gemacht werden, da darf man dabei sein. Stella, ich habe gehört, du hast heuer bei den Bezirksmeisterschaften mitgemacht und einen tollen Preis gemacht, die Bronzemedaille, wenn mich nicht alles täuscht. Wie lange hast du trainiert?
3: 3 Wochen.
1: 3 Wochen und dann gleich einen Superpreis errungen?
3: Ja.
1: Warst du nervös, wie du angetreten bist?
3: Ja, ich war sehr nervös.
1: Und dann hast du gehört, jetzt habe ich die Bronzemedaille erreicht. Was hast du für ein Gefühl gehabt? Wie war das für dich?
3: Ich war stolz. Es hat mich echt gefreut und ja.
1: Wie schaut dein Plan aus? Du hast ja noch 5 Jahre Zeit und bist 15. Wirst du auch einmal eventuell in den Stand der Feuerwehr übertreten?
3: Ja, auf jeden Fall.
1: Das ist schon fix?
3: Ja.
1: Ist die Mama oder der Papa auch bei der Feuerwehr oder nur du in der Familie?
3: Meine ganze Familie ist bei der Feuerwehr.
1: Eine richtige Feuerwehrfamilie. Und bei dir, Hilbert?
2: Sind da alle bei der Feuerwehr. Ja.
1: So soll es sein, so arbeitet man mit dem Nachwuchs, meine Damen und Herren. Ein Riesenapplaus noch einmal für Hilbert Paul und Stella Haslauer. Super. So, und wir bleiben gleich bei der Jugend. Eine junge, sehr talentierte Sängerin ist das nächste bei uns im Frühschoppen zu Gast, nämlich Lara Juliana Fuchs. Und sie singt ihren neuesten Titel, den sie auch selbst geschrieben hat, und der nennt sich Power.

0: So, das waren jetzt einmal etwas andere Klänge im Frühschoppen, aber ich glaube, wenn man eine so talentierte Sängerin, die ihre Lieder auch selber schreibt, im Ort hat, dann soll man sie auch einmal vor den Vorhang holen. Ein tolles Lied, liebe Lara, du hast das selber geschrieben. Wie lange singst du eigentlich schon?
1: Also ich singe schon, seitdem ich reden kann, aber so richtig angefangen mit Lieder schreiben habe ich, glaube ich, mit 11, 12. Ja.
0: Hast du das gespürt, dass du ein Talent hast für das oder einfach einmal probiert?
1: Nein, also ich habe einfach einmal probiert und dann habe ich mein erstes Lied geschrieben, habe es meiner Mama gesagt und sie hat gesagt, boah, das ist echt gut.
0: Das heißt, du schreibst die Musik zum einen, aber auch den Text?
1: Genau, ja.
0: Und was hast du dir vorgestellt für deine weitere Karriere? Du bist ja noch relativ jung. Hast du dir schon ein paar Ziele gesetzt? Wo soll es hingehen?
1: Also, ich würde auf jeden Fall mal gerne bei The Voice Germany mitmachen. Ja. Und bei der Starnacht würde ich auch gerne mal ein Hauptprogramm sein. Genau.
0: Gibt es auch Vorbilder, die man hat?
1: Also, mein Vorbild ist die Adele.
0: Sehr gut. Deine Lieder klingen sehr schön, sehr sanft. Vom Text her auch ein bisschen nachdenklich und so weiter. Geht es in die Richtung oder hast du einen bunten Mix bei deinen Liedern?
1: Na, also ich schreibe alles. Wie, je nachdem, wie mein Tag heute ist. Wenn ein schlechter Tag ist, wenn ein guter Tag ist, dann ich schreibe alles, ja.
0: Wann fallen dir die Lieder ein, die Melodie oder die Texte? Gibt es da so bestimmte Sequenzen im Leben, wo du sagst, da gehe ich am liebsten hin, weil da fällt mir am meisten ein?
1: Ja, also daheim in meinem Bett fällt mir am meisten ein.
0: Wirklich, wenn du so nachdenkst, ein bisschen chillst, wie man so schön sagt, dann fällt dir am meisten ein.
1: Ja, genau. Ja.
0: Wir wünschen dir alles, alles Gute. Toi, toi, toi. Mögen deine Wünsche in Erfüllung gehen. Es war ein tolles Lied, Power. Und ich hoffe, es folgen noch viele, viele weitere. Meine Damen und Herren, Lara Juliana Fuchs bei uns hier zu Gast im Radio Kärnten Live Frühschoppen anlässlich 100 Jahre Freiwillige Feuerwehr. Zwei Kirchen. Und weiter geht's bei uns mit dem Musikverein Glanta Liebenfels und sie spielen uns Glückseligkeit.

0: So, das war die Glückseligkeit dargebracht vom Musikverein Glanntal Liebenfels. Jetzt stehe ich am höchsten Punkt hier im Zelt. Ich bin nämlich bei den Kärntner Buben hier oben und der Peter Gößnitzer ist quasi der Chef oder der Sprecher der Truppe. Die Kärntner Buben, ich habe schon gesagt, eine legendäre Unterhaltungsband. Wie lange gibt es euch schon?
1: Ja, wir streifen jetzt dann schon übernächstes Jahr 40 Jahre durch Kärnten. Fast immer durch Kärnten, schon ein paar Auslandsbesuche gehabt, aber wir halten uns hier im Bezirk St. Veit-an-der-Glang für Kirchen am meisten auf im Jahr. Und das freut uns, dass wir da auch immer wieder regelmäßig und gut gebucht sind. Was man, also sagen wir, der Prophet im eigenen Land ist auch oft einmal noch was wert. Das freut uns natürlich sehr.
0: Der Gründer der Kärntner Buben hat euch aus gesundheitlichen Gründen leider voriges Jahr verlassen müssen. Aber ich glaube, er kann mit Stolz zurückblicken auf eine erfolgreiche Ära.
1: Ja, auf alle Fälle, ich möchte ihm auch via Radio jetzt recht herzlich grüßen, Franz Lichtenegger, ein waschechter Meißlinger. Er hat die Kärntner Buben 1988 gegründet und bis voriges Jahr im September war er auch mit dabei und hat hier musikalisch und natürlich sein Talent unter Beweis gestellt, was er auch immer super gemacht hat. Lieber Franz, mein Freund, Musikkollege, wünsche dir trotzdem auf diesem Wege auch nochmal alles, alles Gute auf deinem weiteren Lebensweg.
0: Und vom Repertoire her spielt sie ja wirklich alles, gell? Von der Volksmusik bis zu deutschen Schlagern und natürlich auch Stimmungs- und Partymusik.
1: Jawohl, wir versuchen dem Publikum das zu geben, was es braucht, was sie verlangen. Immer geht es nicht, es ist oft schwierig, dass man die richtige Stückauswahl trifft, aber man versucht einfach so einen Puls der Zeit zu bleiben und dann schafft man das schon irgendwie, dass man da durchkommt.
0: Und jetzt müssen wir den Leuten noch sagen, sie sollen unbedingt noch sitzen bleiben, weil ihr spielt sie mir als nächstes Lied Auf Wiedersehen und das soll keine Aufforderung sein, gell?
1: Nein, das soll auf absolut keine Aufforderung sein, aber es ist ja so, der Frühschoppen geht ja schon bald zu Ende, es dauert ja nicht mehr lange, deswegen haben wir gesagt, wir nehmen das Lied Auf Wiedersehen mit in das Repertoire und würden uns freuen, ab 14 Uhr geht es hier im Festzelt mit den Kärntner Buben dann weiter bis Open End, sagt der Herr Kommandant.
0: Aber bei uns geht der Frühschoppen natürlich noch bis 12 Uhr weiter. Aber von den Kärntner Buben hören wir trotzdem jetzt. Auf Wiedersehen.

0: Das waren die Kärntner Buben mit Auf Wiedersehen. So, neben mir steht jetzt der Obmann des gemischten Chors zur Kirchen, Richard Rachbauer. Und bevor wir plaudern, möchte ich noch den Kommandanten und den Stellvertreter bitten, zu uns nach vorne herzukommen. Wir brauchen euch dann gleich, bitte. Herr Obmann, gemischter Chor zur Kirchen, wie lange gibt es denn eigentlich schon?
1: Also der gemischte Chor geht zurück auf 115 Jahre zuvor, Sängerrunde Hadeck. Ist dann der MGV zwei Kirchen geworden und seit 44 Jahren gibt es auch einen gemischten Chor, den wir diese beiden Chöre seit einigen Jahren zusammenfassen als Gesangsverein zwei Kirchen.
0: Und ist die Mehrheit wirklich aus zwei Kirchen?
1: Aber natürlich, wir sind ein sehr regionaler Verein, vielleicht hört man es bei mir sogar mit überregionaler Unterstützung. Also wir singen vor Ort, wir proben im Ort und wir unterstützen sehr gerne die örtlichen Veranstaltungen.
0: Wie oft wird geprobt bei euch?
1: Wir proben immer donnerstags, herzlich gerne neue Sänger eingeladen dazu. Immer statt um 6:45 im Probenlokal im Herzen zwei Kirchens. Etwas gemischt, dann auch etwas Männerisches und dann ins Gasthaus, da wird dann weitergesungen.
0: Was dominiert beim Repertoire? Ist das Kärntner Lied ganz, ganz oben?
1: Wir nehmen uns heraus unter der Leitung von unserer Chorleiterin, der Heidi Planton, das Kärntner Lied gut zu pflegen und somit ein bisschen zum kulturellen Erhalt oder dem Erhalt des kulturellen Erbes beizutragen. Aber anlassbezogen wird auch das eine oder andere Lied einstudiert. Wir haben schon von finnischen Liedern über den einen oder anderen Schlager bis hin zu etwas ganz Besonderem für den heutigen Anlass einstudiert.
0: Habt ihr einmal im Jahr so einen Höhepunkt, wie viele Chöre es haben?
1: Ja, bei uns ist es der Höhepunkt des Jahres immer unser Dorfplatzsingen. Der findet dieses Mal am Freitag, dem 3. Juli ab 17 Uhr bei uns am Dorfplatz in Zweikirchen statt. Und da freuen wir uns immer mit Unterstützung von einigen Großchören und der örtlichen Bevölkerung und uns selber eine große Freude zu machen.
0: Jetzt steht vor uns da der Kommandant, der Martin Weiß, weil ihr werdet jetzt gleich ein Liedl singen, aber das ist etwas ganz Besonderes und der Kommandant weiß es noch nicht.
1: Das ist in der Tat etwas Besonderes, denn unsere Chorleiterin hat nach Liedgut gesucht, das speziell zum Anlass passt. Und anlässlich dieses tollen 100-jährigen Jubiläums der Freiwilligen Feuerwehr Zweikirchen hat sie in Deutschland angefragt und bei dem Herrn Komponisten Ludwig Zandt ein Lied sozusagen freigeben lassen, das wir heute uraufführen werden im Zuge dieser Veranstaltung und mit dem wir hoffen, unserer tapferen Feuerwehr Zweikirchen die nächsten 100 Jahre ein gutes, gut heil und ein weiteres tolles Bestehen und gute Zusammenarbeit zu wünschen.
0: Und so wie das Liedl heißt, lieber Herr Kommandant, das habe ich auch auf eurer Homepage gefunden. Ihr hört jetzt nämlich gleich die Feuerwehrhymne Gott zu Ehr, dem Nächsten zu Ehr.

Dankeschön, den Kärntner Buben, meine Damen und Herren. Das war ein Radio Kärnten Live-Frühschoppen aus Zweikirchen anlässlich 100 Jahre Freiwillige Feuerwehr Zweikirchen und 30 Jahre Jugendfeuerwehr. Ich glaube, wir haben wieder mal gesehen, wie wichtig es ist im Gesellschaftsleben, dass man zusammenhält, wie wichtig es ist, dass man auf den Feuerwehrnachwuchs schaut, und die Feuerwehr, wissen Sie, ist für uns 24/7 da, und das das ganze Jahr. Ich sage Dankeschön im Namen des Teams, dass wir hier zu Gast sein durften. Und danke auch meinem Team von Radio Kärnten mit Tonmeister Michi Bleiweis und Sendungsleiter Hannes Wallner. Den musikalischen Schlusspunkt setzt nun der Musikverein Glantal Liebenfels mit dem Berglandkindermarsch des österreichischen Komponisten Hans Schmidt. Ihnen und Ihnen zu Hause wünsche ich noch einen schönen Sonntag. Bleiben Sie gesund, bleiben Sie Radio Kärnten treu, und wie immer zur Mittagszeit sagt CPU Kavina. Dankeschön fürs Dabeisein. Mahlzeit, pfiat euch, bis zum nächsten Frühschoppen.

0: 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Mit dabei waren der Musikverein Glanental Liebenfels, der gemischte Chor Zweikirchen, die Kärntner Burm und Lara Juliana Fuchs. 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Ich wünsche Ihnen noch einen schönen Sonntag und viel Spaß mit dem Programm von Radio Kärnten.
1: Es ist 12 Uhr. Sie hören die Glocken der Pfarrkirche von Niedernsill im Salzburger Pinsk.

0: Niedernsill liegt am Oberlauf der Salzach, westlich von Zell am See. Der Ort wurde im 12. Jahrhundert erstmals erwähnt. Eine gotische Kirche ist 1409 bezeugt. Dieser Kirchbau wurde aber bei einem katastrophalen Hochwasser 1798 verwüstet. Erst 70 Jahre später konnte sich der kleine Ort dann einen Ersatzbau leisten. Diese neuromanische Kirche brannte aber schon nach wenigen Jahren wieder ab und wurde dann in der heutigen Form wieder aufgebaut. Die jetzige Gestaltung des Innenraums stammt aus dem Jahr 1959, mit älteren Figuren, die zum Teil aus anderen Kirchen stammen. Geweiht ist die Kirche von Niedernsill der heiligen Lucia.
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2: Willkommen zum Mittagsjournal. Heute mit diesen Themen: Grazer Internist unter Missbrauchsverdacht, weiter Ringen um USA-Iran-Deal und bei Jugendlichen liegt zunehmend die Selbstdiagnose von psychischen Erkrankungen im Trend. Im Journalstudio begrüßt sie Tom Brandenberger. Schwere Vorwürfe gibt es gegen einen Arzt aus Graz. Wie die Kronenzeitung heute berichtet, soll der Internist in seiner Privatpraxis über Jahre Patientinnen sexuell missbraucht und heimlich nackt gefilmt haben. Das Landeskriminalamt ermittelt. Stefan Holzmeister berichtet.
3: Die Polizei hält sich heute bedeckt, will nicht zu viele Details zu dem Fall bekannt geben, aber sie sagt, ja, es stimmt, es gibt Ermittlungen gegen einen Grazer Arzt. Den entscheidenden Hinweis habe die steirische Polizei von einer ausländischen Behörde erhalten. Von wem genau, das wird wegen laufender Ermittlungen nicht genannt. Laut der Zeitung soll der Grazer Arzt mutmaßlich junge Frauen in seiner Privatordination sexuell missbraucht haben. Auch Videos soll er von den Genitalien der Frauen heimlich angefertigt haben. Untersucht wurden die Frauen unter dem Vorwand, dass das notwendig sei. Die Zeitung berichtete weiter, dass manche Fotos den Opfern noch nicht zugeordnet werden konnten. Heißt also, manche Frauen wissen gar nicht darüber Bescheid, dass ihr Intimbereich gefilmt wurde. Die Ermittlungen sind noch nicht abgeschlossen.
2: Ins Ausland. Die Bemühungen um den Abschluss eines Abkommens zur Beendigung des Krieges zwischen den USA und dem Iran gehen weiter. Von beiden Seiten hieß es zuletzt, man sei kurz vor einer Einigung. Eine Unterzeichnung sei noch an diesem Wochenende möglich. Doch das Regime in Teheran scheint sprichwörtlich auf den letzten Metern wieder unschlüssig zu sein. Mehr von Sarah Emler.
4: Katarische Unterhändler sollen nach Teheran gereist sein. Es geht wenig überraschend um das Abkommen zwischen dem Iran und den USA. Nach zunächst positiven Signalen

0: Es sind vor allem die Hardliner, die sich daran sträuben. Passend dazu gehen ihre Unterstützer aus Protest auf die Straße. US-Präsident Donald Trump möchte heute unterzeichnen. Auch Vermittler Pakistan geht davon aus. Ob die Unterhändler aus Katar das Regime in Iran schlussendlich überzeugen können, wird sich zeigen.
1: Vor einem gefährlichen Trend unter Jugendlichen warnen jetzt Fachleute. Immer mehr junge Menschen informieren sich im Internet über psychische Gesundheit und suchen nach einer sogenannten Wunschdiagnose. In vielen Fällen geht es um ADHS. Gabi Konrad berichtet.
2: Bei einer aktuellen Umfrage unter 93 Psychologinnen und Psychologen österreichweit sagt mehr als die Hälfte, der Trend Wunschdiagnose aus dem Internet nehme stark zu. Besonders häufig geht es um ADHS, sagt die Psychiaterin Jutta Leth.
3: Beim ADHS ist es sozusagen ein Erklärungsmodell dafür, warum ich zum Beispiel in der Schule nicht vom Fleck komme, ja, und mich nicht konzentrieren kann. Und dann ist es natürlich irgendwie, glaube ich, auch ganz gut zu sagen, naja, ich habe eine Krankheit, ich kann ja gar nicht.
2: Eine seriöse Abklärung sei wichtig, aber aufwendig und komplex. Erhalten Betroffene nicht das gewünschte Ergebnis, sei der Frust oft groß. Fachleute fordern, das Phänomen Wunschdiagnose in der Aus- und Weiterbildung stärker aufzugreifen, um besser reagieren zu können.
1: Nach dem Femizid in einer Schule in Saufkirchen an der Pram in Oberösterreich wird heute bei einem Treffen von Vertretern der Bildungsdirektion, des Lehrpersonals und der Gemeinde beraten, ob die Schule morgen geschlossen bleibt oder nicht. Die Schulgemeinschaft wird von der Krisenhilfe Österreich und Schulpsychologen betreut. Und bei der Fußball-WM in Amerika hat Australien einen 2:0 Auftaktsieg über die Türkei gefeiert. Schottland schlägt Haiti mit 1:0 und Rekordweltmeister Brasilien kommt gegen Marokko nur zu einem 1:1. Heute steigt Deutschland ins Turnier ein, ab 19 Uhr gegen WM-Neuling Curaçao. Das war ein Mittagsjournal mit Tom Brandenberger. Und jetzt zum Wetter.
4: Bis Mitte kommender Woche bleibt es noch recht wechselhaft, dann bringt ein kräftiges Hoch eine Hitzewelle, die zumindest bis zum kommenden Wochenende andauert. Die aktuellen Meldungen der Landeshauptstädte: Wien und St. Pölten stark bewölkt 20 Grad, Eisenstadt stark bewölkt 23, Linz wolkig 19 Grad, Salzburg stark bewölkt 16, Innsbruck stark bewölkt 25 Grad, Bregenz wolkig 23, Graz stark bewölkt 21 sowie Klagenfurt wolkig 24 Grad. Heute Nachmittag gibt es eine unbeständige Mischung aus dichten Wolken, Sonne und ein paar Regenschauern. Vom Unterinntal bis ins Mariazellerland ist es dabei überwiegend bewölkt. Die längsten sonnigen Phasen gehen sich ganz im Westen und im Süden aus. Gerade hier von Kärnten bis ins Südburgenland bilden sich aber ein paar Gewitter und die können heftig sein mit Hagel. Bei teils kräftigem Nordwestwind erreichen die Temperaturen heute von Nord nach Süd 18 bis 28 Grad. Morgen Montag dann nur 17 bis 25 Grad, sonst ändert sich wenig. Sonne und Wolken wechseln mit kurzen Regenschauern und speziell im Süden gehen einzelne Gewitter nieder. So viel zum Wetter von Michael Mattern.
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6: Grüß Gott, Mahlzeit und herzlich willkommen. Einen angenehmen und schönen Sonntagmittag wünsche ich Ihnen. Das Wetter zeigt sich heute zwar ein wenig wechselhaft, aber vielleicht setzt sich ja im Laufe des Tages noch die Sonne durch. Und selbst wenn nicht, für die passende musikalische Begleitung ist auf jeden Fall gesorgt. Herzlich willkommen zur ORF Schlagerparade. Auch heute präsentiere ich Ihnen wieder jene Titel, die von der Firma Music Trace erhoben wurden. Die meistgehörten Radiohits Österreichs. Freuen Sie sich auf eine abwechslungsreiche Mischung großer Erfolge der 80er Jahre, beliebte Schlager zum Mitsingen und natürlich auf neue Titel, die derzeit besonders gern gehört werden. Gerade diese Mischung macht ja die Schlagerparade so besonders. Musik verbindet Generationen, weckt Erinnerungen und schafft es immer wieder, Menschen zusammenzubringen. Bevor es aber losgeht mit der aktuellen Wertung, mit einer spannenden Wertung, blicken wir gemeinsam eine Woche zurück. Wie sah es denn an der Spitze der Schlagerparade vom letzten Sonntag aus? Auf Platz 3 hatten wir Josh.

Melissa Naschenwenk, die Nummer 1, der meistgehörte Radiohit der letzten Woche, und zwar mit Ormand in mir. Jetzt zur aktuellen Wertung und zu Musik aus Österreich. Josh ist seit 19 Wochen mit Sag ab dabei, war letzten Sonntag auf Platz 26, konnte sich um 16 Plätze verbessern von 26 auf 10. Josh eröffnet die aktuelle ORF-Schlagerparade.

Er ist seit 19 Wochen in der Wertung der Schlagerparade mit Sack ab. Hat 16 Plätze gut gemacht, von 26 auf 10. Josh. Jetzt zu einem etwas älteren Hit, einem Kulthit, würde ich fast sagen, der Gruppe Journey. Sie sind seit 85 Wochen in der Wertung der Schlagerparade und neu eingestiegen auf Platz 9. Journey in der Schlagerparade mit Don't Stop Believin'.

seit 85 Wochen in der Wertung der Schlagerparade Journey, Don't Stop Believin', auf Platz 9. Melissa Naschenweng ist seit 10 Wochen dabei, war letzten Sonntag die Nummer 1, hat leider 8 Plätze verloren, von 1 auf 8, Heimat in mir.

Sie war letzten Sonntag die Nummer 1 der Schlagerparade, hat viel verloren, von 1 auf 8. Melissa Naschenbenk mit Hormat in mir. Der Schlagerparade Hit-Tipp. Katrin Seebacher verbindet moderne Popmusik mit mediterranem Flair, Emotion und internationalem Sommerfeeling. Die Künstlerin aus Kärnten steht für authentische Songs zwischen italienischer Leichtigkeit, eingängigen Melodien und gefühlvollen Stimmen. Mit Airplay in mehreren Ländern und einer Leidenschaft für starke Melodien schafft sie Musik voller Wärme, Freiheit und positiver Energie. Sotto il Sole verbindet modernes Sommerpop-Feeling mit italienischer Leichtigkeit, Vespa-Vibes und mediterrane Wärme. Ein eingängiger Song zwischen Dolce Vita, Meer, Freiheit und guter Laune. Ist auch mein Hit-Tipp in der aktuellen UF-Schlagerparade, die neue von Katrin Seebacher.

Sie hören die aktuelle ORF-Schlagerparade. Mein Name ist Rudi Hohmann und das war mein Hit-Tipp. Die neue von Katrin Seebacher. Sotto il Sole. Mein Hit-Tipp in der Schlagerparade. Jetzt zurück zur aktuellen Wertung. Und wir hatten ihn ja heute schon mal, nämlich zu Josh. Mit Wer singt dann Lieder für dich ist er seit 9 Wochen in der Wertung der Schlagerparade. War letzten Sonntag auf Platz 3. Hat 4 Plätze verloren. Von 3 auf 7.

0: Seit mittlerweile 80 Wochen in der Wertung der Schlagerparade und gleich geblieben auf Platz 6, Ricky Poveri mit Sara Berke, Ti Amo. Und das war der erste Teil mit Josh auf Platz 10, auf Platz 9 Journey, auf Platz 8 Melissa Naschenbenk, auf Platz 7 nochmals Josh und auf Platz 6 und zu ihm gehört Ricky Poveri. Im zweiten Teil blicken wir wie gewohnt zu den Kärntnerinnen und Kärntner in den Top 100 der aktuellen Wertung. Wer ist der höchste Neuanstieg? Wer ist der Hit von damals? Und natürlich, wer sind die Top 5 dieser Wertungswoche? Sie erfahren es im zweiten Teil. Sie hören Radio Kärnten. Jetzt wird es Zeit für Nachrichten aus unserem Bundesland. Wir hören uns in 2 Minuten wieder. Ich freue mich auf Sie. Bis gleich.
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2: Es ist 12.30 Uhr, am Mikrofon begrüßt Sie Stefanie Schöffmann. Bei einem Verkehrsunfall auf der B70 Klagenfurter Straße in Wolfsberg sind am Abend 2 junge Männer leicht verletzt worden. Eine 65-jährige Autofahrerin kollidierte aus bisher ungeklärter Ursache mit den beiden Fahrzeugen, eines 19- und eines 20-Jährigen. Die Verletzten begaben sich selbst ins Landeskrankenhaus Wolfsberg. An allen 3 Fahrzeugen entstand erheblicher Sachschaden. Ein Alkotest bei der 65-Jährigen verlief positiv. Zu einem schweren Motorradunfall ist es gestern auf der Bleiburger Bundesstraße gekommen. Ein 50 Jahre alter Autofahrer aus Villach hat beim Wenden ein herannahendes Motorrad übersehen. Der 49-jährige Biker aus dem Bezirk Klagenfurt-Land und sein 17-jähriger Sohn sind bei der Kollision verletzt worden. Der Motorradlenker ist mit dem Rettungshubschrauber ins Klinikum Klagenfurt geflogen worden. Ein Schlag gegen den Drogenhandel ist dem Landeskriminalamt Kärnten gelungen. Nach umfangreichen Ermittlungen wurden am Freitag im Bezirk Wolfsberg 5 Personen im Alter von 18 bis 35 Jahren bei einem Drogengeschäft festgenommen. Sichergestellt wurden unter anderem 5 Kilogramm Kokain, Cannabis, Amphetamine und Bargeld. 4 Beschuldigte wurden in die Justizanstalt Klagenfurt eingeliefert, eine Person wurde angezeigt. Die Ermittlungen laufen. In Dellach im Trautal ist gestern ein Wohnhaus durch einen Brand schwer beschädigt worden. Das Feuer ist in einem Gästezimmer ausgebrochen und hat starke Rauchschäden verursacht. Verletzt worden ist niemand, da sich zum Zeitpunkt des Brandes keine Person im Haus befunden hat. Die Brandursache ist derzeit noch unklar. Und nun zum Wetter. Es ist größtenteils sonnig mit Temperaturen zwischen 23 und 28 Grad. Zum Teil können sich leichte Quellwolken bilden. In Unterkärnten und auch in Mittelkärnten kann es am Nachmittag zu Gewitter mit Hagel kommen. Es weht mäßiger Südwest- bis Nordwestwind. Auf den Bergen gibt es starke Böen aus Nordwest. Momentan hat es in Klagenfurt 25 Grad.
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0: Herzlich willkommen zum zweiten Teil der aktuellen Wertung und wir beginnen den zweiten Teil mit einem Titel, der von Platz 126 auf Platz 5 vorgeschossen ist, nämlich Die Die von Shakira und Burna Boy zum ersten Mal in den Top 10 der Schlagerparade, der offizielle WM-Song.

0: seit 6 Wochen dabei, gleich geblieben auf Platz 4. Michael Ross und die Meierin mit Freund sein.
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0: Und mein heutiger Hit von damals wird von Olivia Newton-John interpretiert. Die Enkelin des deutschen Physiknobelpreisträgers Max Born wanderte mit ihren Eltern 1945 nach Australien aus, nachdem ihr Vater dort eine Professur als Deutschlehrer angeboten bekommen hatte. Olivia interessierte sich schon früh für Musik. Schon als 14-Jährige trat sie im Lokal ihres Schwagers in Melbourne auf. Nach Abschluss ihrer Schulausbildung ging sie nach London, wo sie bei Schallplattenfirmen arbeitete und in verschiedenen Clubs auftrat. Im März 1971 gelang ihr mit der Bob Dylan-Komposition If Not For You der erste Hit, der den Anfang einer überaus erfolgreichen Gesangskarriere bedeutete. 1974 vertrat die blonde Sängerin England beim Grand Prix der Eurovision in Brighton und belegte mit dem Schunkelsong Long Live Love den 4. Platz. Enttäuscht darüber ging sie nach Amerika, wo sie ihre musikalische Laufbahn als Country-Sängerin überaus erfolgreich fortsetzte. 1977 geriet ihre Karriere allerdings etwas ins Stocken, sodass sie dankbar das Angebot von Filmproduzenten Alan Carr annahm, mit John Travolta die Hauptrolle im Musical Grease zu spielen. Der Film und die daraus entnommenen Hitsingles You're the One That I Want oder Summer Nights und Hopelessly Devoted to You brachten ihr 12 Millionen Dollar ein. Naja, Millionärin. Und von dieser Millionärin möchte ich Ihnen jetzt meinen Hit von damals vorstellen, nämlich Xanadu aus dem Jahre 1980.

Sie hören die aktuelle ORF-Schlagerparade. Mein Name ist Rudi Ohmann. Das war die neue von Helene Fischer. Letzten Sonntag noch eingestiegen auf Platz 57. Heute Platz 3. 54 Plätze besser. Caro Fuchs ist seit 5 Wochen dabei. Sie war letzten Sonntag auf Platz 2. Und so auch heute. Ritz mal in der Sackl.

0: Sie ist auch schon seit 5 Wochen in der Wertung der Schlagerparade gleich geblieben auf Platz 2. Das war Caro Fuchs mit Rätsma in der Sacke.
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0: Und auf Platz 57 Charlene.

0: Matt Acoustics auf Platz 39 und das waren sie, die Kärntnerinnen und Kärntner. In den Top 100 der aktuellen Wertung der höchste Neuanstieg ist den Draufgängern gelungen. Mit My Fendt, das ist die Marke eines Traktors, ist nicht da. Neu gestiegen auf Platz 60.
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0: Der höchste neuen Stieg in die Top 100 der aktuellen ORF-Schlagerparade, der ist den Draufgängern gelungen. Mein Fendt ist nicht da, neu gestiegen auf Platz 60.
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0: Diese Dame ist seit 6 Wochen in der Wertung der Schlagerparade, war letzten Sonntag auf Platz 8. Hat sozusagen mit Melissa Naschenwenk getauscht. Von 8 auf 1. Maite Kelly ist es gelungen. Der meistgehörte Titel Österreichs. Ein Kuss in Paris. Gratulation.

Der meistgehörte Titel Österreichs, die neue Nummer 1. Ein Kuss in Paris von Maite Kelly. Und das war sie, die aktuelle Wertung. Mein Name ist Rudi Ohmann. Ich wünsche Ihnen noch einen schönen und angenehmen Sonntagnachmittag. Im Programm von Radio Kärnten geht's wie gewohnt weiter mit dem Mittagsjournal, danach 1000 Fragen, dem Quiz von Radio Kärnten. Auch dazu gute Unterhaltung. Wir hören uns wieder, wenn Sie wollen, kommenden Sonntag ab 12.07 Uhr in diesem Programm. Bis dorthin wünsche ich Ihnen viel Erfolg, viel Gesundheit und alles Liebe.

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1: Im Nachrichtenstudio begrüßt sie Tom Brandenberger. Die Schweizerinnen und Schweizer haben heute darüber abgestimmt, ob die Einwohnerzahl ihres Landes auf 10 Millionen begrenzt werden soll. Der entsprechende Vorschlag der rechtspopulistischen Schweizerischen Volkspartei, SVP, der sich gegen angeblich zu viele Ausländer in der Alpenrepublik richtet, spaltet das Land. Vor kurzem haben die Wahllokale geschlossen. Bettina Brendergast ist in der Schweiz. Bettina, gibt es schon erste Ergebnisse?
2: Aus Basel-Stadt liegt das erste aussagekräftige Zwischenresultat vor. Da haben jetzt 73% gegen die Initiative gestimmt. Ein klares Nein aus einer bevölkerungsreichen Region und ein Nein zeichnet sich jetzt auch in den Hochrechnungen ab. Das dürfte eine enorme Erleichterung für die Schweizer Bundesregierung sein. Sie hatte von Anfang an gewarnt, dass die Initiative der rechtskonservativen SVP massive wirtschaftliche Folgen hätte. Abkommen wie Schengen und Dublin mit der EU hätten gekündigt werden müssen und die Schweiz hätte sich sicherheitspolitisch und wirtschaftlich in Europa isoliert, so die Gegner der Initiative. Der Abstimmungskampf war erbittert, aber am Ende dürfte, so wie es aussieht, die Angst vor weniger Wohlstand und Sicherheit gesiegt haben.
1: Die Schweizer dürften also eine Begrenzung der Einwohnerzahl in ihrem Land ablehnen. Danke, Bettina Brendergast. Großbritannien hat einen mutmaßlichen Tanker der russischen Schattenflotte im Ärmelkanal gestoppt. Premierminister Starmer spricht von einem Schlag gegen Russland. Spezialkräfte enterten das Schiff in einer 6 Stunden langen Operation. Der Tanker wird nun vor der britischen Südküste festgehalten. Mit einer neuen Personalstrategie will Bildungsminister Wiederkehr von den NEOS den Anteil qualifizierter Lehrkräfte an Österreichs Schulen erhöhen. Hintergrund ist, dass derzeit nur etwas mehr als jede zweite neu eingestellte Lehrkraft auch vollständig ausgebildet ist. Annabella Mini berichtet.
3: Laut Bildungsministerium liegt der Anteil qualifizierter Lehrkräfte bei Neuanstellungen derzeit bei rund 56%. Bis nächstes Jahr sollen es 65% sein, bis 2030 sogar 80. Gleichzeitig sollen weniger Lehramtsstudierende bereits während ihrer Ausbildung unterrichten dürfen. Künftig soll dafür zumindest ein Bachelorabschluss Voraussetzung sein. Wer als Lehrkraft einsteigt, soll außerdem innerhalb von 8 Jahren den Master abschließen. Auch Quereinsteiger sollen weiterhin eine wichtige Rolle spielen. Sie machen derzeit 12% der Neuanstellungen aus und sollen künftig auch an Volksschulen verstärkt eingesetzt werden. Ganz ohne Sonderverträge werde es laut Bildungsministerium auch in Zukunft nicht gehen. Wenn kurzfristig zusätzliche Lehrkräfte gebraucht werden, dann müsse das Schulsystem flexibel reagieren können. Insgesamt rechnet man aber damit, dass sich die Personalsituation in den kommenden Jahren schrittweise verbessert.
1: Ein Grazer Internist soll Patientinnen in seiner Privatordination über Jahre hinweg sexuell missbraucht und heimlich gefilmt haben. Das hat die Polizei bestätigt. Laut Kronenzeitung wurden zahlreiche Fotos und Videos sichergestellt. Die Ermittlungen laufen. Der Arzt bestreitet die Vorwürfe. Das waren die Nachrichten mit Tom Brandenberger.
0: Und nun zu Bernd Radler und den Kärntner Themen des Tages.
4: Nachdem er vor der Polizei davongerast ist, hat ein 22 Jahre alter Autofahrer in der Nacht auf heute sein Leben verloren. Die Flucht vor einer Polizeikontrolle hat in einer Wiese geendet. Der Wagen ist am Dach gelegen und in Brand gestanden. Für den jungen Mann im Gurktal ist jede Hilfe zu spät gekommen, obwohl zahlreiche Einsatzkräfte rasch an der Unfallstelle waren. Stefanie Schöffmann berichtet.
5: Es ist kurz vor 23 Uhr, als Polizeibeamte in Gurk ein abgestelltes Auto mit laufendem Motor bemerken. Sie wollen den Lenker kontrollieren, in diesem Moment fährt der Mann aber plötzlich los und rast mit hoher Geschwindigkeit in Richtung Weitensfeld. Die Beamten nehmen die Verfolgung zunächst auf, brechen sie wegen der hohen Geschwindigkeit aber rasch wieder ab. Wenige Minuten später entdecken sie auf der Gurktalstraße Schmutz, Fahr- und Bremsspuren. Kurz darauf stoßen sie auf das Unfallfahrzeug. Der PKW liegt auf einer Wiese am Dach und steht in Vollbrand. In der Nähe finden sie den 22 Jahre alten Lenker.

0: kommt von der Fahrbahn ab, prallt gegen eine Böschung und bleibt schließlich auf einer angrenzenden Wiese liegen. Die Feuerwehr Gurk hat den Brand gelöscht und die Unfallstelle gesichert. Die Gurktalstraße war für etwa 2 Stunden lang komplett gesperrt. Die genauen Umstände des Unfalls werden jetzt von der Polizei untersucht.
1: Kaum eine Gemeinde in Kärnten steht so oft vor Gericht wie Kaltschach. Immer wieder werden Auseinandersetzungen gerichtlich ausgefochten. Im Fokus meist der Bürgermeister Gerhard Oleschko. Morgen wird am Landesgericht Klagenfurt den ganzen Tag lang verhandelt. Es geht um die entlassene Finanzverwalterin der Gemeinde, die zurück in ihren Job will, weil sie aus ihrer Sicht ungerechtfertigt gekündigt wurde. Romy Sigurd Klipstädter mit Details.
2: Die gekündigte Finanzverwalterin trifft morgen am Arbeitsgericht auf ihren ehemaligen Chef, Bürgermeister Gerhard Oleschko. Er hat die Frau nach 19 Jahren im Dienst 1,5 Jahre vor Pensionsantritt fristlos entlassen. Der Grund? Die Gemeindeangestellte hat für den hauseigenen Kontrollausschuss Belege ausgedruckt, für sie eine Dienstpflicht, für ihren Chef aber das genaue Gegenteil, nämlich eine Dienstpflichtsverletzung. Die Frau vermutet jedoch andere Gründe, beispielsweise, dass sie ihren Chef mehrmals gewarnt hat, Gemeindegeld auszugeben, das er eigentlich gar nicht ausgeben hätte dürfen, weil in der Gemeinde eine Zwölftelregelung gegolten hat. Denn ein Budgetbeschluss ist damals an einer fehlenden Mehrheit im Gemeinderat gescheitert. Eine komplexe Sache also, die mit zahlreichen Zeuginnen und Zeugen morgen aufgearbeitet werden soll. Die Frau will jedenfalls ins Gemeindeamt zurück. Bürgermeister Gerhard Oleschko hat bisher zur Causa öffentlich nie Stellung genommen. Nur sein Anwalt hat vor Gericht und mit Medien gesprochen. Seine Aussage wird deshalb mit besonderer Spannung erwartet. Um 9:30 geht es am Klagenfurter Landesgericht in eine weitere Runde einer schon recht langen Causa. Sollte es morgen ein Urteil geben, ergeht es wie in Zivilrechtsverfahren üblich schriftlich.
1: Es ist ein Sportevent, das die Massen bewegt, auch heuer wieder. Der Ironman Austria geht heute über die Bühne mit mehr als 3000 Athletinnen und Athleten aus nahezu 70 Nationen. Mit dabei ist auch unser Reporter Martin Kalbitzer-Furian, der sich jetzt live im Radio Kärnten Mittagsjournal aus dem Zielbereich in der Klagenfurter Ostbucht meldet. Martin, bei dir ist es noch relativ ruhig, muss man sagen, oder?
3: Was die Tribüne betrifft, auf jeden Fall. Die Tribünen sind noch, sagen wir mal, mittelgut gefüllt, kaum noch Plätze besetzt. Es wird auch noch aufgebaut im Hintergrund, denn die ersten Finisher, die ersten Läufer kommen dann circa um 14.30 Uhr bis 15 Uhr erfahrungsgemäß an. Also hat man noch ein bisschen Zeit, bis hier wirklich was los ist.
1: Finisher, da sind wir schon beim Sportlichen. Wer sind denn derzeit die Führenden?
3: Ja, momentan ist die Führung in italienischer Hand. Mattia Ceccarelli ist momentan voran, direkt vor Matthias Lingsgö-Petersen, einem Dänen, und der Deutsche Florian Angertz momentan auf Platz 3. Nur kurz zur Einordnung, der führende Ceccarelli läuft momentan mit einem Kilometerschnitt von 3 Minuten 53 Minuten. Das ist schon ordentlich. Dahinter der beste Österreicher ist Sebastian Aschenbrenner, trainiert übrigens beim HSV Triathlon Kärnten, ein gebürtiger Wiener, momentan auf Platz 8. Michael Weiß, der zweite vom Vorjahr, ist momentan auf Platz 13 zu finden. Platz 12 sehe ich gerade in der aktuellen Wertung und Platz 14, Louis Knabel, so zumindest das Ganze aus österreichischer Sicht. Ab 14.30 Uhr bis 15 Uhr wird wahrscheinlich Ceccarelli, wenn er so weiterläuft, hier als erster einlaufen.
1: Der Schwimmstart war um 6.30 Uhr, du warst für uns live mit dabei, mittlerweile sind längst alle aus dem Wasser hoffentlich. Läuft alles bisher reibungslos bei diesem Großevent?
3: Dem Vernehmen nach ja, wir haben von der organisatorischen Seite her nichts mitbekommen von Störungen oder von gröberen Zwischenfällen. Es sind auch einige Sicherheitskräfte im Einsatz. Insgesamt über 2000 Menschen, die hier mitarbeiten, also Rettungskräfte, Polizei, Securities und natürlich auch die vielen Freiwilligen an den Labestationen und im Wechselbereich und in den verschiedenen anderen Bereichen. Also alles insgesamt recht ruhig verlaufen bis jetzt und wie immer und wie alljährlich in der Früh sehr stimmungsvoll mit sehr vielen Menschen. Es war schwer abzuschätzen, wie viele es tatsächlich waren. Tausende kann man auf jeden Fall sagen.
1: Sicherheit war ja im Vorfeld ein großes Thema. Zuletzt hat es in Hamburg mutmaßliche Sabotage gegeben mit Glasscherben auf der Radstrecke. Ist da heute etwas zu spüren von strengeren Kontrollen, von mehr Absperrungen als bisher?
3: Offiziell bestätigt hat das keiner, aber dem Vernehmen nach könnte man sagen, das Sicherheitsaufgebot ist das gleiche wie auch schon in den Jahren zuvor. Man sieht einiges an Polizei, einiges an Securities und wie schon erwähnt, die Rettungskräfte, Wasserrettung, Rettung und Co. sind hier im Einsatz. Von Sabotage oder von sonst irgendwelchen Dingen, die das Rennen beeinträchtigen würden, ist hier nichts zu merken.
1: Alles im Griff, also am Wörthersee. Martin Kalbitzer, Furian war das mit einem Live-Bericht.

0: aus der Klagenfurter Ostbucht. Ja, und der Ironman ist heute natürlich auch Thema in Kärnten, heute ab 19 Uhr in ORF 2. Außerdem seit 18 Jahren organisiert die Initiative Kulturradpfade Radtouren in Kombination mit Wissensvermittlung. Heute sind die Teilnehmerinnen und Teilnehmer entlang der Glan unterwegs. Und die Kollegen von Kärnten heute dabei waren beim 120-Jahr-Jubiläum des Pferdezuchtvereins Kärnten und beim Tag der Volkskultur im Freilichtmuseum Maria Saal. Das und mehr dann in Kärnten heute um 19 Uhr in ORF 2. Und ich habe jetzt noch die Wetteraussichten für Sie. Die Wolken werden am Nachmittag immer mehr, vor allem über den Bergen in Unterkärnten. Von dort können sich auch einige Schauer und Gewitter ausbreiten. Die Höchstwerte sind heute aber sommerlich bei 24 bis 28 Grad. Morgen am Montag, da geht es dann unbeständig hinein in die neue Woche. Es gibt einen Mix aus Sonne und Wolken. Es können immer wieder einige Schauer und Gewitter dabei sein. Am ersten trocken bleibt es in Oberkärnten. Die Höchstwerte morgen 20 bis 23 Grad, voraussichtlich der kühlste Tag der Woche, denn dann baut sich ein stabiles Hoch mit einer Hitzewelle auf. Derzeit hat es in Klagenfurt 24 Grad. Und das war das Radio Kärnten Mittagsjournal mit Bernd Radler. Im Namen des Teams wünsche ich Ihnen einen angenehmen Nachmittag.
1: 13 und 11 Minuten sicher unterwegs mit Radio Kärnten. Zwischen Klagenfurt und dem Fackersee sind für den Ironman weiterhin viele Straßen gesperrt, vor allem entlang der Radstrecke über die Wörthersee-Süduferstraße nach St. Niklas und Ledenitzen und dann weiter über Ludwansdorf und Kötzmannsdorf. Gesperrt ist unter anderem auch die Abfahrt St. Niklas Richtung Villach auf der Karawankenautobahn. Am besten großräumig ausweichen, zum Beispiel eben über die Südautobahn. Und auf der Autobahn im Kanaltal gibt es vor der Mautstelle kurz nach Tarvis 40 Minuten Wartezeit und das in beiden Richtungen. Wenn Sie was bemerken, Verkehrsmeldungen für uns haben, bitte anrufen unter 0800 600 601.
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1: Und fast schon Halbzeit im Quiz um den Monatspreis. Ich würde sagen, wenn Sie es in den letzten 14 Tagen nicht versucht haben, dann wird es langsam aber sicher Zeit. Angenehmen Nachmittag, schönen Sonntag.

0: Simply Red war das in den 1000 Fragen an diesem Sonntagnachmittag, der 14. Juni. Und wir schauen uns einmal die Zwischenwertung an. Horst Kanowski aus Ternitz in Niederösterreich mit 7 Punkten. Ziemlich sicher im Finale mit dabei, würde ich sagen. Waltraud Niesen aus Villach hat 4 Punkte geschafft, ebenso Hilde Kröll aus Wertschach. Und je 3 Punkte bei Gertrud Kollmann aus Wasserhofen, Adrian Thaler aus Spital, Gerhard Ogris aus Klagenfurt und Harald Niemetz aus Köttermannsdorf. Es geht um diesen Monatspreis.
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0: Und der Trostpreis ist ein schöner Preis, ist der Tagespreis.
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0: 0463 511 005. Wir starten gleich. Esther Graf dazwischen. 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

0: Esther Graf in den 1000 Fragen, 8 Minuten vor 13:30 ist es, Sonntagnachmittag, Runde 1 in den 1000 Fragen. Josef Harter aus Villach ist dran. Grüß Gott.
1: Grüß Gott.
0: Grüß Gott. Lässt man manchmal das R bei Ihnen weg und sagt, und auch verwechselt Sie mit Josef Harter, wenn Sie sich da irgendwo telefonisch melden?
1: Ja, zeitweise, ja.
0: Zeitweise. Ja, wie kommen Sie dann aus dieser Nummer heraus?
1: Ah ja.
0: Mögen Sie den Josef Harter?
1: Oh, sehr.
0: Ja?
1: Also ein guter Schauspieler, ja.
0: Fast schon Namenskollege von Ihnen.
1: Aber es wird zu wenig gebraucht von den als alte Filme.
0: Mhm. Sie hätten gern was Neues.
1: Genau.
0: Ja, aber er war vor kurzem, glaube ich, so ein paar Monate her in Villach im Kongresscenter mit seinem Programm. Da hätten Sie ihn sogar live erleben können.
1: Ja, da war ich leider nicht da.
0: Wir starten. Sie sind alleine oder haben Sie noch ein paar Mitstreiter?
1: Der Feinen ist vor dem Ketschasse.
0: Na bitte. Das heißt, Badetag heute bei Ihnen?
1: Ja, ich gehe nicht rein, es macht es kalt.
0: Aha. Weil, wie viel Grad hat er?
1: Boah, 20 Grad.
0: 20, ja.
1: Aber, ja.
0: Die Freundin ist da unerschrocken, oder wie?
1: Bitte?
0: Ihre Freundin ist unerschrocken.
1: Sie geht immer eine, ja.
0: Sie geht immer eine.
1: Aber bei 20 Grad gehe ich nicht rein. Nein.
0: Was ist so Ihr Limit? Wann würden Sie den Zehen reinhalten?
1: So um 22, 23 Grad.
0: Okay. Gut, versuchen wir es.
1: Ich bin jetzt sehr müde, ich bin jetzt zum See gegangen wieder.
0: Aha.
1: Ich gehe meistens um einen Kreuzschausee und um einen Hafnersee.
0: Oje, gut, das ist aber eine ordentliche Runde, gell?
1: Ja, so 3 Stunden.
0: Und jetzt vor der Siesta ein paar Punkte bei uns sammeln.
1: Bitte, ja.
0: Alle Augen der Tenniswelt sind derzeit auf die Osttirolerin Lili Tacker gerichtet. Woher kommt sie denn genau? Wo ist denn die zu Hause? Was würden Sie sagen? Haben Sie sicher schon gehört?
1: Dennis?
0: Ja, Osttirolerin Lili Tacker. Wo in Osttirol ist sie zu Hause?
1: Boah.
0: Unser Morgenmoderator stammt auch von dort. Schnell!
1: Lienz,
0: ja.
1: Ist mir gerade eingefallen. Boah.
0: Frage Nummer 2, jetzt darf ich natürlich nicht mehr so großzügig sein, gell? Welches Tier wurde denn 1947 als erstes Tier in den Weltraum geschickt? Man mag die eigentlich nicht so gern, sage ich einmal.
1: Welche Tiere?
0: Ja, welches Tier, ja? Ein Insekt wurde als erstes Tier in den Weltraum geschickt, 1947. Die Fruchtfliege ist richtig. Punkt Nummer 2. Habe ich gehört.
1: Ja.
0: Und welches Fest wird in der katholischen Kirche 60 Tage nach Ostern gefeiert?
1: Welches Fest wird
0: in der katholischen Kirche von Leichnam, jawohl. Punkt Nummer 3. Na bitte, das läuft ja.
1: Wenn man eine leichte Frage hätte.
0: Ja, es kommen schon noch schwieriger. Machen Sie sich keine Sorgen. Nein, ich weiß es nicht. Es kommt immer darauf an, wo man halt gerade besonders gut beschlagen ist. Eine Hörerfrage von der Frau Monika aus Klagenfurt, die ist, ja, vielleicht nicht ganz so leicht. Wer hat denn eigentlich den Strubelpeter in der klassischen Form geschrieben? In der klassischen Form, der stammt von?
1: Boah, das habe ich einmal gewusst. Heinrich Hoffmann.
0: Ja, das war wirklich tatsächlich zu spät jetzt, weil wir ja vorher schon sehr, sehr, sehr großzügig waren. Was sagt die Jury da draußen? Ja, tut mir leid. Heinrich Hoffmann wäre es gewesen, 1844, das haben Sie dann etwas zu spät richtig gewusst. Aber 3 Punkte sind auf der Welt, Josef.
1: Super, ich freue mich.
0: Ja, dann wünsche ich noch einen gemütlichen Nachmittag.
1: Danke,
0: verfolgen Sie den Ironman ein bisschen?
1: Nein, eigentlich nicht so.
0: Nicht so.
1: Ich bin mehr beim Laufen und beim Gehen.
0: Okay, ja, laufen. Die werden heute noch länger laufen. Da kann ich Ihnen nur sagen, dass das noch ein bisschen dauern wird mit dem Marathon. Schönen Nachmittag, alles Gute.
1: Danke, Wiedersehen.
0: Wiederhören. Und auf Leitung 2 Bernhard Tischler aus Köstenberg. Grüß Gott.
2: Hallo, grüß Gott.
0: Grüß Gott. Was hätten Sie da alles gewusst? Oder nicht gewusst, frage ich immer.
2: Nicht viel.
0: Ah, nicht viel, okay, gut. Frage Nummer 1 ist zu machen, was ist
2: den
0: denn
2: Feiertag hätte ich nicht gewusst.
0: Bitte den?
2: Den Feiertag hätte ich nicht
0: gewusst. Den Feiertag, ja, schau. Ja. Was ist ein Oszilloskop? 3 Möglichkeiten. Ein Gerät zur Messung von Spannung und Strom, ein Gerät zur Darstellung von Spannungsverläufen oder ein Gerät zur Speicherung elektrischer Energie.
2: Nehmen wir Nummer 2.
0: Nehmen wir Nummer 2 und schreiben wir den ersten Punkt hin. Jawohl.
2: Danke, das funktioniert gut.
0: Welcher ehemalige Spieler und Trainer analysiert jetzt jeden Tag in der Morgenshow von Radio Kärnten die Fußballweltmeisterschaft?
2: Der Mörtl.
0: Der Mörtel, genau. Der Manfred, der Waschi.
2: Ja.
0: Zweiter Punkt. Und in welchem Land lebt der Dalai Lama heute?
2: Oh.
0: Lebt er im Exil? Nicht mehr in Tibet, sondern in?
2: Brasilien.
0: Brasilien, sagen Sie. Na, so weit ist er dann doch nicht ins Exil geflüchtet. Nein, es wäre Indien gewesen.
2: Okay.
0: Oder es ist Indien. Die richtige Antwort wäre Indien gewesen. Zwei Punkte. Ja, mehr werden es ja leider nicht. Bernhard, richtig. Es Dankeschön. War nett mit Ihnen. Schönen Nachmittag. Wiederhören.
2: Schönen Sonntag. Ciao.
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1: Home World Cup 2026, Nathan Evans war das. In den 1000 Fragen, 13:30 Uhr ist es schon, halb zwei. Zeit für die Neuigkeiten von und mit Bernd Radler.
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3: Schock und Trauer herrschen heute im Gurktal nach dem Unfalltod eines 22 Jahre alten Mannes. Er ist am späten Abend mit seinem Wagen vor einer Polizeikontrolle davongerast. Wenig später ist er von der Straße abgekommen, hat sich überschlagen und ist am Dach liegen geblieben. Der Wagen ist in Brand geraten. Für den jungen Mann ist jede Hilfe zu spät gekommen. Ein Schlag gegen den Drogenhandel ist dem Landeskriminalamt Kärnten gelungen. Nach umfangreichen Ermittlungen wurden am Freitag im Bezirk Wolfsberg 5 Personen im Alter von 18 bis 35 Jahren direkt bei einem Drogengeschäft festgenommen. Sichergestellt wurden unter anderem 5 Kilogramm Kokain, Cannabis, Amphetamine und auch Bargeld. 4 Beschuldigte wurden in die Justizanstalt Klagenfurt eingeliefert. Eine Person wurde angezeigt. Ein Brand hat ein Wohnhaus in Dellach im Trautal schwer beschädigt. Das Feuer ist in einem Gästezimmer ausgebrochen. Vor allem der starke Rauch hat schwere Schäden angerichtet. Verletzt wurde niemand, da zu Brandausbruch niemand im Haus war. Am Landesgericht Klagenfurt wird morgen mit Spannung ein weiterer Prozess um vermeintlich fragwürdige Vorgänge im Gemeindeamt von Keutschach erwartet. Die ehemalige Finanzverwalterin bekämpft ihre fristlose Entlassung. Erstmals dürfte sich morgen ihr ehemaliger Chef, Bürgermeister Gerhard Oleschko, in der Causa äußern. Auch zahlreiche Zeuginnen und Zeugen sind geladen. Deshalb ist die Verhandlung für den ganzen Tag lang anberaumt. Wir kommen jetzt zu den Wetteraussichten und zu Andreas Gimeswenger.
1: Und dabei wiegt in den meisten Landesteilen noch der Sonnenschein. Allerdings tauchen auch schon erste Quellwolken auf und die können dann im Lauf des Nachmittags, vor allem am späteren Nachmittag, dann in Unterkärnten auch gewitterige Regenschauer bringen und die können dann durchaus heftig ausfallen. Sogar Hagel ist möglich. Die Temperaturen heute 23 bis 28 Grad. Morgen ein bisschen unbeständig mit ein paar gewitterigen Regenschauern und deutlich kühler. Ab Dienstag dann aber zunehmend sonnig und auch immer heißer. Sicher unterwegs mit Radio Kärnten. Wir schauen kurz zum Ironman. Zwischen Klagenfurt und dem Farkasee weiterhin viele Straßen gesperrt, vor allem entlang der Radstrecke über die Wörthersee-Süduferstraße nach St. Niklas und Ledenitzen und dann weiter über Ludmannsdorf, Köttmannsdorf gesperrt, unter anderem auch die Abfahrt St. Niklas Richtung Villach. Und auf der Autobahn im Kanaltal gibt es vor der Mautstelle kurz nach Tarvis eine halbe Stunde Wartezeit in beiden Richtungen. Wir wünschen gute Fahrt.
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0: Michael Jackson und Paul McCartney, zwei Superstars im Duett Girl is Mine. Unser Superstar momentan Horst Karnowski aus Ternitz in Niederösterreich. 7 Punkte, das ist der Rekord, den bislang in diesem Monat keiner gebrochen hat. Also er hat wirklich die besten Aussichten auf das große Finale. Die 4 Punkte besten spielen ja am Ende dieses Monats dann um den Hauptpreis, der folgender ist.
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0: Gut, im Rennen auch Waltraud Niesen aus Villach und Hilde Kröll aus Wertschach mit je 4 Punkten. Und dann haben wir 3 Punkte bei Gertrud Kollmann aus Wasserhofen, Adrian Thal aus Spital, Gerhard Ogris aus Klagenfurt, Harald Niemetz aus Köttmannsdorf und heute neu dazugekommen Josef Harder aus Villach. 0463 511 005, und wenn es nicht für den großen Preis reicht, der Tagespreis ist immer schön.
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0: U2 im Duett mit einem ukrainischen Sänger, Yours Eternally, in den 1000 Fragen, Sonntagnachmittag. Nächste Runde und Ewald Bernlinger aus Feld am See ist in der Leitung. Grüß Gott.
1: Grüß Gott, Herr Rübenschwinger.
0: Wie geht's Ihnen?
1: Ja, danke.
0: Ja?
1: Angefangen hat der Tag nicht gut. Ich habe mit meiner Lebensgefährtin geschnupft und sie hat mir gleich einen Schneider gegeben.
0: Gleich einen Schneider? Ui, okay. Gut, aber es ist nicht so weitergegangen an diesem Sonntag, oder?
1: Nein.
0: Sie hat alles wieder gut gemacht?
1: Ja.
0: Ja? Na, wunderbar.
1: Im wahrsten Sinne des Wortes.
0: Na, sehr schön. Gut. Das heißt, Sie haben schon gut gespeist, haben einen feinen Vormittag gehabt und jetzt
1: ja.
0: Gibt es Ihnen noch ein paar Tipps, wenn Sie nicht weiter wissen?
1: Ich hoffe, ja.
0: Ja? Frage Nummer 1 ist einfach, würde ich sagen. Wie heißen die Teilstaaten, aus denen die Schweiz besteht?
1: Kantone.
0: Das sind die Kantone, genau. Punkt Nummer 1. Und heute gibt es ja dort sogar eine Volksabstimmung in der Schweiz in allen Kantonen. Erster Punkt ist auf der Welt. Jetzt fragen wir mal oder schauen wir mal, ob sie bibelfest sind. Gell? Wie schaut es denn aus?
1: Naja,
0: schon länger nicht mehr. In dem Buch der Bücher geblättert, wie heißt denn der Sohn, den Abraham im Alten Testament opfern hätte sollen? Bitte?
1: Isaac,
0: genau. Punkt Nummer 2. Wer sagt's denn? Die Stimme aus dem Hintergrund, also war aber eine männliche, hätte ich einmal gesagt, gell?
1: Das war mein Sohn, ja, der mir zum Vatertag gratuliert.
0: Na bitte, genau, Vatertag heute auch. Gratulation allen Vätern, die heute da was zu feiern haben. Aktuell läuft die 23. Fußball-WM in den USA, Mexiko und Kanada. Schauen Sie ein bisschen, interessieren Sie sich?
1: Ja, mehr oder weniger, ja.
0: Mehr oder weniger, ist von den Beginnzeiten her ein bisschen schwierig, aber gut. Wo wurde denn die erste WM im Jahr 1930 veranstaltet? 1930, erste Fußball-WM in?
1: Uruguay.
0: Da wird beraten da hinten. Und dann wird die richtige Antwort auch noch gefunden. Punkt Nummer 3, jawohl. Welcher ist denn der zweitjüngste Staat der Welt? In dem Sinn, dass man sagt, er wurde erst vor kurzem anerkannt, offiziell. Und nicht alle Länder der Erde erkennen ihn an, aber die meisten schon. Und deshalb der zweitjüngste anerkannte Staat der Welt.
1: Südsudan.
0: Südsudan, sagt die Stimme aus dem Hintergrund. Oje. Nein, das ist der jüngste Staat. Der Kosovo ist der zweitjüngste Staat. Nicht so weit von uns entfernt. Ein eigener Staat, von etlichen Ländern anerkannt, aber von einigen auch nicht. Aber der zweitjüngste. Drei Punkte sind es geworden, Ewald.
1: Ja.
0: Nicht schlecht, oder?
1: Mehr wären besser gewesen.
0: Ja, das ist öfter so, aber immerhin, Sie liegen noch im Rennen um den Tagespreis. Ihnen einen schönen Nachmittag.
1: Danke Ihnen auch.
0: Ja, wiederhören. Daniela Ogris aus Klagenfurt. Grüß Gott.
2: Ja, hallo. Begrüße.
0: Hallo. Verwandt, verschwägert mit dem Herrn Gerhard Ogris?
2: Der ist mein Mann.
0: Der ist der Mann. Ah, verstehe. Die Familie versucht, das Punktekonto ein bisschen zu erhöhen.
2: So schaut's aus.
0: Ja, aber wir können die Punkte dann leider nicht zusammenzählen. Gell? Das ist das Thema.
2: Das ist schade, ja.
0: Ja, das ist schade. Aber gut, Frage Nummer 1.
2: Jetzt muss ich was wissen. Auch.
0: Den Punkt schaffen Sie. Was ist ein Multimeter? Ein Gerät zur Messung von Spannung, Strom und Widerstand. Ein Gerät zur Erhöhung der Spannung oder ein Gerät zur Speicherung elektrischer Energie?
2: Das erste,
0: jawohl. Punkt Nummer 1. Und wie heißt das Schwert des sagenhaften Königs Artus? König Artus und sein Schwert, das da heißt?
2: Excalibur,
0: jawohl. Zweiter Punkt. Na bitte. Paula Wessely war die Mutter welcher bekannten Schauspielerin?
2: Romy Schneider.
0: Ja.
2: Magda Schneider.
0: Na. Christiane.
2: Herbiger.
0: Genau. Sie waren so schnell.
2: Das war jetzt
0: da hätten Sie sich ein bisschen mehr Zeit lassen sollen können.
2: Ja.
0: Ja, zwei Punkte.
2: Passt da.
0: Schönen Sonntag noch.
2: Ebenfalls.
0: Wiederhören.
2: Wiederhören.

0: Christina Pertl aus Feistritz an der Drau ist unsere letzte Kandidatin heute. Grüß Gott.
1: Hallo?
0: Hallo, die Letzten werden die Ersten sein, oder?
1: Ja, hoffentlich, schauen wir mal.
0: Ja, mit Team oder ganz allein?
1: Nein, mit Team, aber hoffentlich wissen sie was.
0: Das heißt, die anderen sind schuld, wenn es nicht funktioniert, oder wie?
1: Wo ist es?
0: Ja, das ist immer eine gute Einstellung. In der Nähe welcher italienischen Großstadt, wir haben nicht mehr allzu viel Zeit, befindet sich denn die Therme Therme Abano?
1: Abano.
0: Haben Sie schon gehört, oder? Vielleicht waren Sie schon dort.
1: Ja.
0: Mhm. Schnell.
1: Boah.
0: Okay, Christina. In Padua, in der Nähe von Padua.
1: Okay.
0: Das wäre es gewesen. Das war kurz und intensiv.
1: Aber wir freuen uns auf nächste Woche.
0: Wunderbar. Schönen Nachmittag. Wiederhören.
1: Danke. Wiederhören.

0: Der Gauge war das. Eine Nacht mit mir, die haben sie eigentlich schon verbracht, mit ihm nämlich, die letzte Nacht. Joe Kuchenhofer war das, gell?
1: Ich hab gerade gedacht, ich war bis Mitternacht noch da, jetzt bin ich schon wieder da.
0: Jetzt bist du schon wieder da und du musst auch eine Entscheidung treffen.
1: Ich darf eine Entscheidung
0: zwischen
1: treffen.
0: Zwischen Josef Hader aus Villach und Ewald Bernlinger aus Feld am See, beide mit 3 Punkten. Mhm. Du ziehst bitte und...
1: So. Und der Tagespreis geht nach Villach an Josef Hader. Gratulation.
0: Gratulation von uns auch. Mit den 3 Punkten reiht er sich auch ein unter die Punkte Besten. Aber auch der Ewald Bernlinger natürlich mit den 3 Punkten. Mhm. Jetzt im Rennen um den großen Monatspreis.
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0: Beim Tagespreis, wie gesagt, der geht jetzt an den Josef und das ist dieser hier.
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0: Und gleich geht's weiter mit dem Joe, nicht durch die Nacht, sondern durch den Nachmittag.
1: Ja, gestern haben wir den Morgen verbracht und die Nacht, jetzt verbringen wir den Nachmittag, dann hätten wir alles durch, oder?
0: Ja, bitte, wir
1: zahlen. Ab 14 Uhr, wir servieren Ihnen wie gewohnt Kaffee und Kuchen und vieles mehr.
0: Und vieles mehr. Andreas Kimmelsmann gewünscht einen schönen Nachmittag.
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5: Im Nachrichtenstudio begrüßt sie Tom Brandenberger. Finanzminister Markus Marterbauer von der SPÖ verteidigt sein Doppelbudget gegen Kritik. Die Verteilungswirkung von Maßnahmen wie höhere Arbeitslosenversicherungsbeiträge für Niedrigverdiener sei zwar grundsätzlich negativ, insgesamt sei die Verteilungswirkung des Budgets aber durchaus in Ordnung, so Marterbauer in der TV-Pressestunde. Und auf die Frage, warum die Regierung nicht mehr einspare, um weniger Zinsen für die Staatsschulden zahlen zu müssen,
6: die Zinszahlungen sind ein Problem, weil die fressen einen Teil unserer Steuereinnahmen weg, die wir für Sinnvolleres verwenden könnten. Nur die Zinszahlungen basieren ja auf den Defiziten der Vergangenheit. Drum versuche ich ja, das Defizit jetzt massiv zurückzuführen in diesen 4 Schritten, die ich genannt habe, um das Wachstum der Zinsausgaben nicht zu stark werden zu lassen, weil ich es wirklich als Problem ansehe. Auf der anderen Seite stehe ich sicher nicht für eine Schocktherapie. Also manche Akteure wollen, dass wir von 5,5% am BIP sofort auf 0 gehen mit einem drastischen Sparkurs, wo wir mit der Axt in den Sozialstaat hineinschlagen oder in die Bildungspolitik hineinschlagen oder das Gesundheitssystem zerstören. Aber dafür stehe ich klarerweise nicht zur Verfügung. Das ist ja völlig klar.
5: Sagt Finanzminister Marterbauer in der TV-Pressestunde. Die Schweizer haben eine strikte Begrenzung der Einwohnerzahl abgelehnt. Hochrechnungen zufolge dürfte der Vorschlag der rechtskonservativen Schweizerischen Volkspartei, die Bevölkerung bis 2050 auf 10 Millionen Menschen zu deckeln, scheitern. Bei einem Ja zu der Initiative hätte die Schweiz Abkommen wie Schengen und Dublin mit der EU kündigen müssen. Nach Angriffen der libanesischen Hisbollah-Miliz auf den Norden Israels hat die israelische Luftwaffe erneut Vororte der libanesischen Hauptstadt Beirut angegriffen. Es seien Terrorziele der Hisbollah beschossen worden, heißt es in einer Mitteilung der Regierung. Auf TV-Bildern sind hohe Rauchwolken zu sehen. Bereits gestern hatte die israelische Armee die Menschen in 29 Orten im Süden des Libanon dazu aufgerufen, sich wegen geplanter Angriffe in Sicherheit zu bringen. Beim Formel 1 Grand Prix in Barcelona startet heute George Russell aus der Pole Position. Damit könnte auch die Siegesserie seines Teamkollegen Kimi Antonelli reißen, Gerhard Brasker.
7: Ja, 5-mal war zuletzt der 19-jährige Kimi Antonelli der Sieger und auch den 6. Streich hat der Jungstar von Startplatz 3 nicht abgeschrieben.
8: Yeah, I mean, we'll try to get a good start and then for sure we'll try to make the best use of the toe.
7: Allerdings weiß George Russell, dass er heute die Pole Position unbedingt ins Ziel bringen muss, wenn er in der Weltmeisterschaft noch irgendwie mitmischen will. Aber Russell fühlt sich bereit für ein interessantes Rennen.
8: Yeah, I think it's going to be an interesting race, but I feel I'm ready.
7: Und im Mercedes Sandwich, da wittert auch Lewis Hamilton von Startplatz 2 im Ferrari seine Möglichkeit.
9: But we're in a good position to be able to fight for tomorrow, so we have a race.
7: Wohl nur Außenseiterchancen hat Lando Norris, der Weltmeister von Startplatz 4.
5: Start ist um 15 Uhr, ORF 1 überträgt live. Das waren die Nachrichten mit Tom Brandenberger.
1: Wir kommen damit zum Wetter für Kärnten. Es präsentiert sich heute Nachmittag zeitweise sonnig. Die Temperaturen steigen an auf 23 bis 28 Grad und in der warmen Luft, da bilden sich vermehrt Quellwolken. In Unterkärnten entstehen ein paar teils heftige Gewitter. Auch Hagel ist heute möglich. Einzelne Gewitter können auch in Mittelkärnten dabei sein. In Oberkärnten, da bleibt es aus jetziger Sicht trocken. Und abseits von Gewitterböen weht heute mäßiger Südwest- bis Nordwestwind. Auf den Bergen auch starke Böen aus Nordwest. Die Temperaturen sehr sommerlich, heute 28 Grad in Dellach im Drautal, 27 sind es in Hermagor, 26 in Klagenfurt, in Villach und in Spital, 24 werden uns aus Völkermarkt und Feldkirchen gemeldet und 21 sind es in Karls. Morgen Montag, da wird es dann noch einmal unbeständig im Land. Bei einem Mix aus Wolken und sonnigen Phasen bilden sich in den mittleren und östlichen Landesteilen ein paar gewittrige Schauer. Nach Frühtemperaturen zwischen 11 und 14 liegen die Höchstwerte morgen zwischen 20 und 23 Grad. Es wird also auch der kühlste Tag der Woche sein. Ab Dienstag wird das Wetter dann langsam stabiler und auch wieder wärmer. Es tauchen zwar im Tagesverlauf immer wieder Wolken auf. Gewittrige Schauer gibt es am ehesten vereinzelt im Bergland. Am Nachmittag steigen die Temperaturen dann wieder an auf sommerliche 22 bis 26 Grad. 14 Uhr und gleich 5 Minuten. Sie sind sicher unterwegs mit Radio Kärnten. Und ja, der Ironman Austria findet statt. Deshalb gibt es ja einige Probleme zwischen Klagenfurt und dem Farkasee. Da gibt es einige Sperren. Vor allem entlang der Radstrecke über die Wörthersee Süduferstraße nach St. Niklas und Ledenitzen und dann weiter auch über Ludmannsdorf und Köttmannsdorf. Gesperrt ist unter anderem auch die Abfahrt St. Niklas. Und zwar in Richtung Villach auf der

0: 4, 6, 8 und 20. Klingt wie eine Telefonnummer oder könnten auch die Lottozahlen sein. Ja, und auf der Autobahn im Kanaltal, da gibt es vor der Mautstelle kurz nach Tarvis 10 Minuten Wartezeit. Und zwar in beide Richtungen. Wo auch immer Sie unterwegs sind, schön, dass wir Sie begleiten dürfen. Gute und sichere Fahrt.
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0: Freue mich auf 4 Stunden gemeinsam mit Ihnen und wir haben so viel vorbereitet. Es gibt was zu gewinnen, da gibt es noch was zu gewinnen und in dieser Stunde servieren wir Ihnen wie gewohnt an einem Sonntag um diese Uhrzeit Kaffee und Kuchen. Heute bei uns zu Gast der Sportreporter, der mal bei uns im Funkhaus in Klagenfurt begonnen hat als Praktikant und mittlerweile ist er bei den großen Events mit dabei. Und zwar der Kärntner Daniel Warmuth. Als Kind wollte er eigentlich ganz was anderes werden.
2: Dann ab der Volksschule hat sich der Beruf als Sportreporter schon herauskristallisiert und steht in jedem Freundschaftsbuch, das ich irgendwann einmal wieder jetzt ausgegraben habe.
0: Aber davor, da hatte er ganz andere Pläne und die wird er uns erzählen. Gleich hier bei uns bei Kaffee und Kuchen. Schönen Sonntag, willkommen.

0: Er ist unser Mann quasi bei der Fußball-WM in den USA, Mexiko und Kanada. Und heute ist er bei uns zu Gast bei Kaffee und Kuchen, Daniel Warmuth.
1: Kaffee und Kuchen.
0: Seine Karriere hat der Sportreporter aus Leidenschaft bei uns als Praktikant im ORF-Landesstudio begonnen und nach der Eishockey-Weltmeisterschaft in der Schweiz sitzt er jetzt auch bei der Fußball-WM 2026 vor dem Mikrofon. Und auch vor einem anderen Mikrofon ist er jetzt gesessen, und zwar vor dem Mikrofon von unserem Christian Meierhofer.
2: Daniel Warmuth ist mit deinem aktuellen Job dein absoluter Kindheitstraum in Erfüllung gegangen, oder hattest du in jungen Jahren völlig andere Pläne?
3: Als ganz junger, also ich würde sagen, wie ich 3 oder 4 Jahre alt war, wollte ich unbedingt zur Müllabfuhr, weil das so lässig war, hinten draufstehen. Aber in weiterer Folge, dann ab der Volksschule, hat sich der Beruf als Sportreporter schon herauskristallisiert und steht da in jedem Freundschaftsbuch, das ich irgendwann einmal wieder jetzt ausgegraben habe. Und dass man das so durchziehen kann bis zum Ende, ist eigentlich großartig und taugt mir extrem.
2: Wie hat sich denn das herauskristallisiert? Gab es da irgendwo im Radio, im Fernsehen Vorbilder?
3: Da war Radio Kärnten tatsächlich hat eine große Vorbildwirkung gehabt. Allen voran das Eishockey-Magazin, da sind wir als Kinder, mein Bruder und ich, vor dem Radio wirklich gehangen und haben Gustav Reiner, Toni Hödingmann, Willi Haslitzer zugehört und waren absolut begeistert. Und vor allem mich hat es unglaublich fasziniert, wie man einen Sport übers Radio derart fesselnd und prägnant rüberbringen kann. Und ab da war es eigentlich dann klar, so will ich das einmal machen. Das möchte ich machen, und das waren schon große Vorbilder.
2: Was ist denn das größte Privileg als Kommentator?
3: Dass man sehr viel sieht. Man kommt viel herum, man lernt viele Menschen kennen, man lernt viele Sportlerinnen und Sportler kennen, auch abseits der Kameras. Man kann mit ihnen plaudern, man kennt sich dann teilweise untereinander, man erfährt Dinge auch off records, die man dann auf Sendung nicht erzählen würde, aber gibt einem das Gefühl, auch in der Szene akzeptiert zu werden, und das ist schon fein zu wissen.
2: Wenn es wirklich live ist, wie sehr kommt man denn zum Beispiel Fußballern tatsächlich nahe? Wie kann man was erfahren, was ein bisschen unter der Oberfläche ist?
3: Das ist ja unterschiedlich. Es entwickelt sich schon in einer Richtung, in der es immer schwieriger wird, Dinge zu erfahren, weil Presseabteilungen da schon sehr genau drauf schauen, was rausgeht und was nicht. Und auch die Spieler, vor allem die Top-Spieler, von ihren Vereinen extrem gebrieft werden und Interviewtrainings haben und genau wissen, was sie sagen können und was nicht. Da geht es dann wahrscheinlich auch darum, wie lange kennt man den, wie oft hat man mit dem oder der zu tun gehabt, und dann sickert schon das ein oder andere durch, aber man weiß da schon, was man irgendwie rausposaunen darf oder was nicht.
2: Auf welches Interview bist du besonders stolz?
3: Ich habe mal Bundespräsident Van der Bellen interviewt. Das war schon speziell, weil nicht jeder kann einmal einen Bundespräsidenten interviewen. Das war im Rahmen einer Verabschiedung von einer Nationalmannschaft. David Alaba mehrmals, damals noch in jungen Jahren. Sidney Crosby, der wohl berühmteste Eishockeyspieler aktuell, war schon vom Mikrofon. Auf das bin ich auch stolz als Eishockey-Fan. Aber dafür kann er nichts. Der ist ja bei mir stehen geblieben und hat ja das Interview dann geben müssen. Aber das waren Momente, die mir ad hoc jetzt einfallen, die schon in Erinnerung bleiben.
0: Erzählt Daniel Warmuth, der zweifache Jungpapa, erzählt in dieser Stunde auch noch, warum man es als Reporter nie allen recht machen kann und warum er den amtierenden FIFA-Präsidenten bei der letzten Weltmeisterschaft als Clown bezeichnet hat. Gleich mehr von Daniel Warmuth.

0: apropos Gewinner.
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0: Unglaublich, um 6.30 Uhr oder 6.40 Uhr ist es, glaube ich, losgegangen. Waren es genau Martin Kalbitzer früher? 6.30 Uhr, gell?
2: 6.30 Uhr, da ging es los mit den Profiathleten, 6.40 Uhr die Age Group.
0: Genau.
2: Und Joe, Stichwort Profis, bin jetzt gerade im Zielbereich beim Metnitzstrand im Klagenfurter Strandbad und der erste Athlet des Tages, der erste Finisher, Mattia Ceccarelli, es hat sich abgezeichnet über die letzten Stunden, ist in diesen Minuten ins Ziel gelaufen, respektive er läuft gerade, soweit ich das sehen kann, jetzt ein und ist somit der Sieger des 28. Ironman Austria. Ein Italiener übrigens.
0: Unglaublich auch die Zeit, oder? 14 und 19 Minuten unter 8 Stunden.
2: Diese 7 Stunden 48 und 7 Sekunden, um exakt zu sein. Und den Marathon für alle, die da draußen laufen, 3 Minuten 53 der Kilometerschnitt. Und das nach 180 Kilometern Radfahren und knapp 4 Kilometern Schwimmen. Also da kann man schon den Hut ziehen und alles, was es sonst zu ziehen gibt.
0: Also übermenschlich, muss man an dieser Stelle sagen. Ja, es ist unglaublich. Ja.
2: Absolut übermenschlich. Und der Titel, der hier jedem Einzelnen gegeben wird und der über die Boxen, die man wahrscheinlich unschwer überhören kann, gesprochen wird, you are an Ironman, also der gebührt ihm wirklich sehr. Und da kommt auch schon der Zweite und es ist tatsächlich ein Norweger, der hat aufgeholt in den letzten Minuten, in der letzten halben Stunde. Das ist der Norweger Breivold und der ist in diesen Sekunden im Ziel, Platz Nummer 2 für ihn. Der Dritte wird ein Deutscher sein, Florian Angert, auch das hat sich abgezeichnet über die letzten Stunden.

0: in Radio Kärnten mit dem ORF-Kommentator Daniel Warmuth. Schon mit 6 Jahren hat er in ein Freundschaftsbuch als Berufswunsch Sportreporter geschrieben. Das hat er uns vorhin erzählt. Nach einem Praktikum hier bei uns im ORF-Landesstudio hat er nach 2 Studien mit Schwerpunkt Journalismus oder hat auch noch 2 Studien mit dem Schwerpunkt Journalismus absolviert. In diesen Tagen ist er so die Kärntner Stimme bei den Übertragungen der Fußball-WM.
1: Daniel Warmuth, deine Kinder sind 5 und 3 Jahre alt. Wie war denn der Moment, als die Kinder mitbekommen haben, der Papa spricht da aus dem Fernseher?
2: Ja, das ist ganz witzig, weil eigentlich können sie mit dem relativ wenig anfangen. Also wenn meine Frau den Fernseher aufgedreht hat und gesagt hat, Kinder, schaut mal hin, haben sie nach 10 Sekunden gesagt, boah, ist das fad, können wir nicht Bobo der Siebenschläfer oder Bumuckl schauen. Und dann war der Papa schnell wieder weg. Der war nicht mehr dann zu sehen im Wohnzimmer. Aber jetzt sukzessive merkt man, dass ich doch eine Begeisterung auch entwickeln. Ich habe sie schon teilweise mitgenommen ins Stadion oder in die Eishalle und auch in die Kommentatorenkabine. Und da merken sie schon, dass das auch ein besonderes Flair ist oder eine besondere Umgebung. Sie bekommen das schon mit und mir ist es auch wichtig, dass sie wissen, was ich tue. Es ist nur immer, manchmal im Kindergarten hat es eigenartige Situationen gegeben, wenn es dann eine gelaufen sind, mein Papa ist im Fernsehen, mein Papa ist im Fernsehen. Und ich stehe daneben und denke mir, ja okay, aber das ist ja schön, wenn die Kinder auch irgendwie einen Stolz entwickeln auf das, was man sein Leben lang gern macht.
1: Wird der Papa eher in der Wiener Innenstadt erkannt oder in Klagenfurt am Wörthersee?
2: In Klagenfurt würde ich sagen, es ist ja Natur der Sache. Also Eishockey wird da ja gelebt und nachdem ich seit Jahren jetzt die Eishockey-Weltmeisterschaft vor allem begleite und die Ligaspiele im Fernsehen, wird man in Klagenfurt schon häufiger erkannt und ich kenne da noch viele Leute, ich bin da aufgewachsen, geboren.
1: Man hat so das Gefühl beim Zuhören, du genießt es auch, dass man als Reporter diese Eishockey-Begeisterung besser, stärker noch ausleben kann als beim Fußball?
2: Würde ich so vielleicht gar nicht behaupten. Es ist nur ein Unterschied, ob man Vereinsspiel kommentiert oder Nationalteamspiel. Also da kann man beim Fußball genauso emotional sein, beim Nationalteamspiel. Man kann generell emotional sein, nur vielleicht ist man doch eine Spur logischerweise patriotischer, wenn dann das eigene Nationalteam auf der großen Bühne spielt. Beim Eishockey war es halt aufgrund der Erfolge der vergangenen Jahre relativ einfach emotional zu sein, wenn man einen 1:6 Rückstand gegen Kanada aufholt oder sensationell gegen Finnland gewinnt bei der Weltmeisterschaft. Da hat man natürlich viel mehr zu jubeln als sonst, wenn es nicht laufen würde.
1: Wie sehr ist man denn als Kommentator, gerade wenn man Länderspiele kommentiert, ein Reibebaum für die Bevölkerung?
2: Ich glaube schon sehr. Da muss man schon aufpassen, wie man es anlegt. Also ich glaube, man sollte nicht bewusst provozieren oder bewusst polarisieren, sondern man begleitet das Spiel, den Leuten das Spiel zu Hause näher zu bringen und vielleicht auf Details zu achten, die auf den ersten Blick nicht auffallen und eine gewisse Kompetenz und einen Unterhaltungswert mitzubringen. Aber sich in den Vordergrund zu stellen, ist, glaube ich, nicht Sinn der Sache, sondern es sind noch immer die 90 Minuten im Fußball wichtig und die 60 im Eishockey.
1: Hast du da irgendwie präsent, dass Hunderttausende oder Millionen zuschauen oder doch Tante Doris?
2: Das ist ja das Lustige. Eigentlich sollte man sich ja immer vorstellen, man erzählt das, was man jetzt sieht, der Oma oder der Tante Doris. Wenn das der Fall ist, dann hat man es eigentlich eh geschafft. Also Nervosität, ja, kann schon hilfreich sein oder positive Anspannung, so würde ich es formulieren. Aber wenn man das Gefühl hat, man kommentiert es für ein Millionenpublikum und das sitzt da ständig im Nacken, ich muss auf jedes Wort aufpassen, was ich sage, dann glaube ich, wird es nicht lang funktionieren. Vor allem, weil das Publikum dann doch, wenn man locker und vielleicht natürlich bleibt oder auch sich Fehler eingesteht, kann auch live auf Sendung sein und doch sehr positiv reagiert.
0: Ja, wer sind seine großen Favoriten bei der diesjährigen Fußball-Weltmeisterschaft und warum braucht der ORF da so viele Experten? Diese Fragen besprechen wir mit Daniel Warmuth auch noch in dieser Stunde. Und die Tante Doris, die grüßen wir auch an dieser Stelle. Ja, die Doris Warmuth war ja auch viele Jahre hier im Funkhaus tätig. Vor 2 Jahren hat sie sich in die Pension verabschiedet. Liebe Grüße, Doris.

0: Sie genießen hoffentlich diesen Sonntagnachmittag in Kärnten und wir dürfen Sie dabei begleiten. Jetzt um 14.30 Uhr, halb drei mit den Neuigkeiten. Im Studio ist Bernd Radler.
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2: Eine betrunkene Autolenkerin hat am Abend in Wolfsberg zwei andere Autos gerammt. Passiert ist das Ganze auf der B70 der Klagenfurter Straße in Briel. Die 65 Jahre alte Frau hatte erst das Auto eines 19-jährigen Mannes und wenig später den Wagen eines 20-jährigen gerammt. Die beiden Männer wurden leicht verletzt und mussten ins Landeskrankenhaus Wolfsberg eingeliefert werden, um dort behandelt zu werden. An allen drei Autos ist erheblicher Sachschaden entstanden. Schock und Trauer herrschen heute im Gurktal nach dem Unfalltod eines 22 Jahre alten Mannes. Er ist am späten Abend mit seinem Wagen vor einer Polizeikontrolle davongerast. Wenig später ist er von der Straße abgekommen, hat sich überschlagen und ist am Dach liegen geblieben. Der Wagen ist in Brand geraten. Für den jungen Mann ist jede Hilfe zu spät gekommen. Der Polizei ist ein Schlag gegen die Drogenkriminalität gelungen. Nach umfangreichen Ermittlungen im Landeskriminalamt wurden im Bezirk Wolfsberg 5 Personen im Alter von 18 bis 35 Jahren direkt bei einem Drogengeschäft festgenommen. Sichergestellt wurden unter anderem 5 Kilogramm Kokain, Cannabis und Amphetamine sowie Bargeld. 4 Beschuldigte wurden in die Justizanstalt Klagenfurt eingeliefert. Eine Person wurde angezeigt. Wir kommen jetzt zu den Wetteraussichten und zu Tschokolofer.
0: Und die Wetteraussichten sind zweigeteilt. Sommerlich und sonnig ist es zum Beispiel in Dellach im Drautal bei 29 Grad. Nass ist es jetzt in Friesach bei 19. In der warmen Luft, da bilden sich immer mehr Quellwolken. In Unterkärnten entstehen auch ein paar teils heftige Gewitter, auch mit Hagel. Einzelne Gewitter können auch in Mittelkärnten dabei sein. In Oberkärnten, da sollte es trocken bleiben. Morgen Montag dann unbeständig das Wetter etwas kühler bei 20 bis 23 Grad. 14 und gleich 33 Minuten. Sie sind sicher unterwegs mit Radio Kärnten. Heute findet der Ironman statt. Zwischen Klagenfurt und dem Farkasee gibt es deshalb auch einige Sperren. Vor allem entlang der Radstrecke über die Wörthersee Süduferstraße nach St. Niklas und Ledenitzen und dann weiter auch über Ludmannsdorf und Köttmannsdorf. Gesperrt ist unter anderem auch die Abfahrt St. Niklas und zwar in Richtung Villach auf der Karawankenautobahn. Unser Tipp, am besten, Sie weichen hier großräumig aus, zum Beispiel über die Südautobahn.
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0: Umberto Tozzi würde uns in dieser Stunde wahrscheinlich Espresso und Tiramisu liefern, oder? Ja, Musik aus der Bella Italia. Wir servieren Ihnen allerdings die österreichische Variante. Er kommentiert regelmäßig die österreichischen Eishockey-Spiele, die österreichische Eishockey-Liga, begleitet das rot-weiß-rote Team, egal ob beim Fußball oder beim Eishockey, bei Weltmeisterschaften. Ja, und heute Nachmittag, da ist er unser Gast hier in Radio Kärnten, Daniel Warmuth. Christian Meierhofer hat sich mit dem Sportreporter aus Leidenschaft getroffen.
1: Dani Warnert, du hast schon bei der letzten Weltmeisterschaft in Katar für Schlagzeilen gesorgt, als du den aktuellen FIFA-Präsidenten ins Spiel gebracht hast. War das bewusst, unbewusst? Wie war das eigentlich?
2: Also ich habe den FIFA-Präsidenten irgendwie als Clown bezeichnet. Also ich habe gesagt, unten spielt sich der Zirkus ab auf dem Feld und oben auf der Tribüne sitzt der Clown. So in etwa war der Wortlaut. Ich glaube, die WM in Katar hat ja schon für sehr viel Kritik gesorgt und ich glaube, man muss sich schon in gewisser Weise als Kommentator schon trauen, auch gewisse Dinge auszusprechen, auch wenn man natürlich aufpassen muss, dass er nicht überschießend ist. Aber ich glaube, in der Form war es aus meiner Sicht auf jeden Fall okay, weil es sehr, sehr viele oder ich glaube, die Mehrheit unzufrieden ist mit den Entscheidungen, die getroffen werden im Rahmen der FIFA und vor allem Gianni Infantino, der sich ja als Alleinherrscher präsentiert. Da muss Kritik auf jeden Fall erlaubt sein und genauso war es auch bei der Auslosung mit dem Friedenspreis, den dann Donald Trump verliehen hat, die aber auch zufällig kommentiert. Und das war schon heftig.
1: Gerade wenn man die letzten Tage und Stunden erlebt, wo ein FIFA-Schiedsrichter nach Hause geschickt wird, wo es Spieler nicht schaffen einzureisen, wo Fans vom Iran nicht einreisen dürfen, das sorgt doch irgendwie auch für Beklemmung.
2: Auf jeden Fall. Die österreichischen Fans sind in der glücklichen Lage, ohne Probleme einreisen zu können. Unser Team hatte keine Probleme, aber wenn man auf das Gesamtbild schaut, geht schon in eine ganz eigenartige Richtung, auch wenn man auf die nächsten Weltmeisterschaften schaut, wo die stattfinden werden, Saudi-Arabien und so weiter. Also, dass die Geldmaschine FIFA nicht mehr auf den Fußball an sich schaut, ist, glaube ich, offensichtlich seit ein paar Jahren. Das hat begonnen mit der WM in Russland, geht dann über Katar und jetzt in die USA. Eigentlich hat man sich gedacht, vor 6 Jahren, als die Vergabe stattgefunden hat, hurra, endlich wieder eine Super-WM, USA, Kanada und Mexiko. Nur, dass sich das jetzt sukzessive in eine eigenartige Richtung entwickelt hat, war ja so nicht abzusehen und ist schon auch überraschend und tut der dem Ganzen wirklich nicht gut. Vor allem, wenn man auch auf die Ticketpreise schaut, Preise für die öffentlichen Transportmittel dort vor Ort, auf die Preise für Unterkünfte, für Hotels. Also der Fußball soll für die Fans da sein, ist er eigentlich nicht mehr. Dass wir als Konsumenten oder Fußballfans den Sport nach wie vor verfolgen, den wir lieben, ist klar. Das ist ja auch, glaube ich, das Plus von der FIFA und von Gianni Infantino, dass sie wissen, egal was wir machen, die Leute werden zuschauen. Wann es einmal kippt, ist die große Frage.
1: Eine Frage habe ich noch mitbekommen. Warum muss denn der ORF so viele Experten haben, dass man damit fast einen Auswärtssektor füllen kann?
2: Weil wir sehr viele Sendungen haben, vor allem in der Nacht. Wir haben über 50 Spiele jetzt bei der WM und wir haben Sendungen, die auch abseits von den Live-Spielen stattfinden und man kann dann niemanden zumuten, jetzt 3 Spiele in der Nacht durchgehend zu begleiten und als Experte da dort zu sitzen. Ich glaube, es ist eine gute Mischung und bietet genug Abwechslung für jeden. Jeder kann seinen eigenen Input bringen. Und ich glaube, bei der Anzahl an Spielen und an Sendetagen, glaube ich, ist das auf jeden Fall vertretbar.
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0: Apropos, sein Name Daniel Warmuth, er ist der Sportreporter und WM-Fußballkommentator. Heute erzählt er uns also einiges in dieser Stunde. Ja, viele der WM-Spiele werden ja aus Kostengründen, muss man an dieser Stelle sagen, vom ORF-Zentrum in Wien aus kommentiert. Bei den Begegnungen der Österreicher sind die Reporter dann aber natürlich vor Ort. So auch Daniel Warmuth beim letzten Gruppenspiel der Österreicher, wenn zumindest alles nach Plan läuft.
1: Ich habe das Visum schon, ist schon im Reisepass. Das wird Österreich gegen Algerien sein in Kansas City. Das Spiel, das bei uns um 4 in der Früh läuft, also das letzte Gruppenspiel der Österreicher, das wird ja möglicherweise ein entscheidendes Spiel werden, in jedem Fall. Also es geht um die Gruppenplatzierung, es geht vielleicht auch im Kampf um den Gruppensieg oder vielleicht geht es sich für uns überhaupt aus, in 16. Finale aufzusteigen. Also da ist schon viel Brisanz drinnen in der Partie.
2: Mal schauen, wie gut du schon vorbereitet bist. Armando Obispo, Charles Floranus und Santje Hasen sind Spieler welcher Nationalmannschaft?
1: Ich tippe auf Curaçao. Stimmt's?
2: Ist richtig. Und einen habe ich noch. Fernando Gucuma. Na gut, der war erfunden. Aber es sind auch wirklich ungewöhnliche Namen. Viele Länder, die wir aufgrund dieser größten Fußballweltmeisterschaft aller Zeiten noch nie gesehen und gehört haben. Fällt da auch die Einschätzung schwerer, wie stark die wirklich sind?
1: Ich habe mich schon vorbereitet mit dem Panini-Pickerl-Heft, das ich mit meinen Kindern wo ich schon fleißig dabei bin, alle Mannschaften voll zu bekommen. Und da bekommt man zumindest schon einmal die Namen serviert, ob das jetzt Usbekistan ist oder der Kongo, der zum ersten Mal dabei ist. Das sind schon Nationen, die man überhaupt noch nie gesehen hat. Kann man nicht vorstellen, dass irgendwer, der jetzt zuhört, schon eine Partie von den beiden Teams gesehen hat. Aber es gibt derart viele Informationen, die wir bekommen, auch über einen Datendienstleister, der uns zur Verfügung steht, mit vielen Spielerinfos, mit Aussprachedatenbanken, mit Statistiken. Also da glaube ich, werden wir schon aufmagaziniert sein.
2: Was macht denn das österreichische Team aus deiner Sicht so stark? Es wird ja von vielen Spielern immer betont, dass sie so gerne ins Nationalteam kommen, so als wäre das eine große Familie, so eine Freundesrunde, hat man fast den Eindruck. Spürst du das auch, weil du ja näher dran bist?
1: Das spürt man schon, ja. Das ist nicht gespielt, also das stimmt. Die Spieler kennen sich schon seit Ewigkeiten, die haben wirklich Jahre eigentlich verbraucht, auch in Jugendnationalteams oder in den Vereinen, bei Salzburg zum Beispiel oder bei anderen Clubs. Und das ist ein Team, das wirklich gewachsen ist über viele Jahre jetzt, das auch viel mitgemacht hat, viel Positives erlebt hat, auch einige negative Momente und mit dem Teamchef halt jetzt einen Leader hat, dem alle vertrauen, der wirklich eine Struktur auch reingebracht hat, spielerisch als auch in der Kabine und das Drumherum, der Staff und so, das funktioniert wirklich perfekt.
2: Wahrscheinlich bist du in den letzten Wochen 100-mal gefragt worden, aber es muss sein. Was traust du den Österreichern zu?
1: Sehr viel. Ich glaube auch, dass das vermeintlich schwerste Spiel gegen Argentinien für Österreich das Beste wird, weil Österreich sich oft gegen Teams, die selber das Spiel machen wollten, leichter getan hat. Und erinnere nur an die Europameisterschaft gegen die Niederlande zum Beispiel oder gegen Frankreich, da hat Österreich wirklich sensationell performt. Ich glaube, dass es auch gegen Argentinien der Fall sein wird. Und dann wird es darauf ankommen, was wird es für ein Platz in der Gruppe. Schlecht wäre der zweite Platz, weil dann spielt Österreich wahrscheinlich gegen Spanien im 16. Finale. Und das ist der absolute Top-Favorit auf den Titel und da weiterzukommen wäre eine Riesensensation. Wäre nicht schlecht, wenn wir Erster werden. Schwierige Aufgabe, aber auf jeden Fall möglich.
2: Daniel Warmuth, wenn alles klappt mit der Einreise und den Kontrollen, dann höre ich dich live beim Spiel gegen Algerien und davor schon für die nächsten Spiele alles Gute und danke fürs Kommen.
1: Dankeschön und würde mich freuen, wenn viele Hörerinnen und Hörer dann auch um 4 Uhr in der Früh beim letzten Gruppenspiel aufstehen und zuschauen.

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3: Im Nachrichtenstudio begrüßt sie Tom Brandenberger. Heute ist Vatertag. Für den Dachverband Männer, Burschen und Väterarbeit Österreich ist das ein willkommener Anlass, um mehr Gleichstellung in der Kinderbetreuung zu fordern. Denn nach wie vor ist diese zwischen Müttern und Vätern extrem ungleich verteilt. Im Schnitt geben Frauen 400 Tage in Karenz, Männer nur 9. Veronika Mauler berichtet.
4: Für eine gute Bindung zwischen Kind und Vater ist die erste Zeit entscheidend, sagt Erich Lehner vom Dachverband Männer, Burschen und Väterarbeit.
5: Das beginnt, dass sie Geburtsvorbereitung machen, dass sie dann den Papamonat haben und auch Karenz haben.
4: Aktuell bleibt aber nicht einmal 1% der Väter länger als ein halbes Jahr in Karenz. Während jede zweite Frau in Teilzeit arbeitet, ist es bei den Männern nur jeder 7.
5: Daher wäre es auch notwendig, dass man genau bei den Betrieben ansetzt, dass die Vereinbarkeit von Beruf und Familie für Männer fördern und strukturell unterstützen.
4: Der Dachverband der Männer, Burschen und Väterarbeit fordert unter anderem ein Karenzsystem, das Partnerschaftlichkeit ermöglicht. Das derzeitige setze finanzielle Fehlanreize und dränge Paare oft ungewollt in traditionelle Rollen zurück.
3: Finanzminister Markus Marterbauer von der SPÖ verteidigt sein Doppelbudget gegen Kritik. Die Verteilungswirkung des Budgets sei durchaus in Ordnung, sagte er in der TV-Pressestunde. Er unterstrich, dass er jedenfalls nicht für eine Schocktherapie zu haben sei, bei der mit der Axt in das Sozialsystem geschlagen werde. Kurz vor Beginn des G7-Gipfels in Frankreich wollen heute in Genf zahlreiche Demonstranten auf die Straße gehen, um gegen die Politik der 7 mächtigen Industrienationen zu protestieren. Die Proteste finden in Genf statt, weil dort ab morgen die Teilnehmer des Gipfels eintreffen. Die Polizei rechnet mit bis zu 50.000 Teilnehmern. Es gibt drastische Sicherheitsvorkehrungen. In Wien sind gestern Mittag ein E-Scooter und ein Auto kollidiert. Auf dem E-Scooter waren zwei Burschen unterwegs, 12 und 14 Jahre alt. Die Schuldfrage wird erst geklärt, doch schon jetzt gibt es verwaltungsrechtliche Anzeigen, und zwar auch gegen die Mütter der beiden Burschen. Evelyn Kanya berichtet.
6: Die Burschen verstoßen gegen zahlreiche Vorschriften. Sie fahren zu zweit, der Jüngere ohne Helm, mit einem E-Scooter, der nicht den Bestimmungen entspricht. Und sie sind für all das zu jung. Unabhängig von der Unfallschuldfrage werden daher die obsorgeberechtigten Mütter angezeigt. Polizeisprecherin Anna Gutt.
7: Da gab es verwaltungsrechtliche Anzeigen, weil die beiden es den Kindern ermöglicht haben, auf einer öffentlichen Straße ohne Aufsicht einer Person, die das 16. Lebensjahr vollendet hat, zu fahren.
6: Die Mutter des 14-Jährigen wird auch angezeigt, weil es ihr Scooter ist und dieser über 60 km/h fahren kann. Erlaubt wären 25. Auch ihr Sohn bekommt deswegen eine Anzeige, außerdem wegen des verbotenen Fahrens zu zweit. Der Unfall passiert gestern auf der Kreuzung Donaustadtstraße-Bernoulli-Straße auf einem Zebrastreifen. Die Burschen werden laut Polizei zum Glück nur leicht verletzt.
3: Das waren die Nachrichten mit Tom Brandenberger.
8: Ja, wir sagen Dankeschön und blicken damit zum Wetter für Kärnten. Zeitweise scheint da noch die Sonne, allerdings ziehen auch schon einige Regenschauer durch. Ein paar kräftige Schauer ziehen da jetzt zum Beispiel über das obere Lavantal. In den nächsten Stunden muss man generell vor allem in Unterkärnten mit noch einigen, teilweise auch heftigen Gewittern rechnen. Auch Hagel ist da heute möglich. 28 Grad messen wir dazu in Dellach im Drautal, 27 Grad in Hermagor und in der Draustadt, 26 Grad in Bad Bleiberg, bei Ihnen in St. André im Lavantal und auch in Klagenfurt 25 Grad sind es am Weißensee und in Feistritzop Bleiburg, 19 Grad in Friesach und 15 am Villacher Hausberg am Dobratsch. Morgen Montag, da wird es noch einmal unbeständig im Land. Bei einem Mix aus Wolken und sonnigen Phasen bilden sich in den mittleren und östlichen Landesteilen ein paar gewittrige Regenschauer. Nach Frühtemperaturen zwischen 11 und 13 liegen die Höchstwerte zwischen 20 und 23 Grad. Es wird also ein bisschen kühler. Ab Dienstag wird das Wetter dann langsam stabiler und auch wieder wärmer. Es tauchen zwar im Tagesverlauf ein paar Wolken und Quellwolken auf. Gewitterige Schauer gibt es da am ehesten vereinzelt im Bergland. Sonst sollte es trocken bleiben und es wird auch wieder angenehm sommerlich bei 22 bis 26 Grad. 15 und 4 Minuten, Sie sind sicher unterwegs mit Radio Kärnten. Das große Thema heute natürlich der Ironman, deshalb gibt es da einige Sperren zwischen Klagenfurt und dem Farkasee. Da gibt es zum Beispiel vor allem entlang der Radstrecke über die Wörthersee Süduferstraße nach St. Niklas und Sledenitzen einige Sperren und Probleme und dann auch weiter über Ludmannsdorf und Köttmannsdorf. Gesperrt ist unter anderem auch die Abfahrt St. Niklas in Richtung Villach auf der Karawankenautobahn. Unser Tipp am besten, Sie weichen hier großräumig aus, zum Beispiel über die Südautobahn, das Ganze bis heute 18 Uhr. Und in Klagenfurt werden wegen dem Ironman auch einige Busse kurz geführt oder auch umgeleitet. Das betrifft die Linien A, B, C, 1, 3, 4, 6, 8 und die Nummer 20. Und wenn Sie diese Zahlen auf Ihrem Bingoschein haben, dann dürfen wir gratulieren. Gute und sichere Fahrt.
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0: führt uns heute auch wohin?
1: Heute darf ich Sie mitnehmen auf eine Reise durch die Nockberge. Denn mitten durch diese wunderschöne Berglandschaft führt die Nockalmstraße.
0: Ja, da bin ich schon mal gefahren mit der Vespa und da gibt es auch rundherum einiges zu sehen. Und das ist auch die sanfteste Hochalpenstraße. Ja, mehr über diese Straße in dieser Stunde und Sie sollten auch dranbleiben. Schönen Nachmittag.

0: Der Sonntagnachmittag in Radio Kärnten mit Lino Moreno um 3:12.
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0: Ja, die Freizeitkarte, die feiert Geburtstag.
2: Happy Birthday to you.
0: Ja, deswegen ist Kollege Simon Auernick durch ganz Kärnten unterwegs und besucht insgesamt noch nicht 30 Ausflugsziele, die seit dem Gründungsjahr dabei sind. Wohin geht's denn heute?
3: Heute darf ich Sie mitnehmen auf eine Reise durch die Nockberge. Denn mitten durch diese wunderschöne Berglandschaft führt die Nockalmstraße. Geschäftsführer Johannes Hörl, warum sagt man zu ihr auch sanfteste Hochalpenstraße?
4: Die Nockalmstraße ist mit knapp 35 Kilometern eine relativ lange Panoramastraße. Sie ist sehr breit und sie führt halt in eine ganz spezielle Gebirgslandschaft, die es eigentlich in dieser Form in Europa kein zweites Mal gibt. Und dabei steht eben die sanfte, runde Landschaft der Nockberge mit Almwiesen, Zirbenwäldern, Bergseen und wirklich vielen Möglichkeiten zum Verweilen.
3: Im Gegensatz zu anderen Panoramastraßen geht es hier nicht steil, sondern gemütlich bergauf. Und neben der Straße gibt es viel zu erleben.
4: Sie ist also wirklich für Gäste, die einen Tagesausflug mit Natur, Bewegung und Kulinarik verbinden möchten, wirklich ideal. Wir haben auch ein Schwerpunktthema Kulinarik entlang der Nockalmstraße. Wir haben einen eigenen Nockalm-Kulinarikführer gemacht, wo eben die Wirte und die Almhüttenwirte mitmachen, sich eben ganz auf regionale Kost, auf Produkte aus eigener Herstellung und dieses authentische Regionale, das kommt hier sehr, sehr stark zum Ausdruck.
3: Und eines wird hier besonders betont, Slow Driving, also langsames Fahren.
4: Aussicht statt Tempo, die 70 km/h Obergrenze. Das heißt, an der Nockalmstraße geht es nicht darum, möglichst schnell ans Ziel zu kommen, sondern wirklich bewusst langsam zu fahren, die Ausblicke wahrzunehmen und den Weg selbst eben als Erlebnis zu sehen.
3: Mit rund 230.000 Besucherinnen und Besuchern pro Saison zählt die Nockalmstraße zu den 15 am meisten besuchten Sehenswürdigkeiten in ganz Österreich. Und seit kurzem ist sie auch Teil eines ganz besonderen Vereins.
4: Die Nockalmstraße hat soeben die Auszeichnung als Austrian Leading Site erhalten. Die Nockalmstraße ist somit im Verband der 50 bedeutendsten Sehenswürdigkeiten der Republik Österreich als Vollmitglied aufgenommen.
3: Und zum Sommerausklang steht dann auch noch ein besonderer Höhepunkt an.
4: Das Nockalmstraßenfest, wo eigentlich alle Wirten entlang der Nockalmstraße die Gastronomiebetriebe mitmachen. Dort gibt's Musik und die regionale Kost wird in den Vordergrund gestellt. Findet heuer statt am 20. September.
3: Sanfte Berge, klare Luft und eine Straße, die mitten durch einen UNESCO-Biosphärenpark führt. Was das genau ist und welche Stellen Sie auf keinen Fall verpassen sollten, hören Sie gleich hier bei uns in Radio Kärnten.

0: Eine sehr beliebte Straße und viel zu entdecken gibt es da.
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0: Da sind wir heute unterwegs auf der Nockalmstraße. Ja, wie gesagt, zählt zu den beliebtesten Ausflugszielen. Und das nicht nur bei uns im Bundesland in Kärnten, sondern auch viele Gäste aus Österreich oder auch aus Deutschland kommen da immer wieder hin. Mit dem Motorradl fahren sie da entlang. Slow Driving, wie wir vorhin gehört haben. Die fahren da wirklich sehr gemütlich entlang, anscheinend. Einige, nicht alle, glaube ich. Ja, was aber viele nicht wissen, ja, dass es auch abseits dieser Strecke viel zu entdecken gibt, Simon Aunig.
2: Jetzt habe ich mir den Geschäftsführer des Biosphärenparks Nockberge geschnappt und will mit ihm gemeinsam um das Drumherum der Nockalmstraße sprechen. Aber zuerst, Dietmar Rossmann, was ist ein UNESCO-Biosphärenpark überhaupt?
3: Der Biosphärenpark ist UNESCO-Prädikat, das Regionen und Landschaften schützt, die besonders nachhaltig agieren. Also es geht da nicht nur um Naturschutz, es geht auch um den Nutzen, also ein gutes Miteinander von Schützen und Nützen.
2: Schon in der Ebene Reichenau beginnt dieses Naturerlebnis.
3: Beim Weg der Elemente geht es darum, dass man entschleunigt, darum, dass man sich selber Zeit gibt, dass man bei Steinkreisen die Ruhe wiederfindet, dass man in einem Wald nicht nur den Gipfel anschaut, sondern auch die Baumzwischenräume. Hochinteressant, wenn man das gedanklich im Kopf umschaut, man wird ruhiger, man findet zu sich, wenn man solche Übungen zum Beispiel macht und die sind beim Weg der Elemente beschrieben.
2: Der Windebensee ist ein weiterer Ort, an dem viele stehen bleiben und auf einmal sehr ruhig werden.
3: Der Windebensee ist ein ganz kleiner See im Nahbereich der Nockalmstraße, wo wir auf die Vielfältigkeit der Pflanzen und der Tierwelt hinweisen und wo wir auch aufzeigen, warum manche Pflanzen nur mehr hier in den Nockbergen leben. Er ist ein ganz toller Fotopunkt und vor allem diese leichte Erreichbarkeit auch für Menschen, die nicht wirklich sportlich affin sind.
2: Ein paar Kehren weiter, die Glockenhütte auf der Schistelscharte. Hier läuft ein Kurzfilm mit Originalen aus der Region. Zum Beispiel die Sennerin, die das Buttern und Käsen erklärt. Noch ein Stück weiter kommt man zur Grundalm und zur Silva Magica mit der Ausstellung Die Bäume als Überlebenskünstler.
3: Und ergänzt wird dieser Platz mit einem barrierefreien Rundweg, wo man wirklich auch mit Batterieunterstützung einen Rollstuhlfahrer die Natur erleben kann und wo wir so tolle Ruheplätze geschaffen haben und wo das Gesamte auch noch mit einer Ausstellung von besonderen Gesteinen aus dem Kärntner Raum da dargestellt werden.
2: Als nächstes geht es weiter auf den höchsten Punkt, zur Aussichtsplattform auf 2042 Metern Seehöhe. Auf der Eisentalhöhe bekommt man nicht nur ein großartiges Panorama zu Gesicht, sondern auch einen Blick in die Erdgeschichte. Und abgerundet wird das Ganze mit etwas, das selbst viele Kärntnerinnen und Kärntner nicht wissen.
3: Abschließend beim Nockalmhof gibt es noch einen Kaffee, gibt es einen 3D-Film über die Nockberge, ganz spannend, also speziell auch für Kinder ganz spannend, mit einer geologischen Ausstellung, mit einer Weltrarität, nämlich einen in Kärnten über 100 Millionen Jahre alten Fund eines Dinosauriers.
2: Natur, Fossilien, Geologie, Almleben. Mhm. Und das alles entlang einer Straße. Die Nockalmstraße als große Entdeckungsreise. Simon Aunig für Radio Kärnten.
0: Und der Simon Aunig hat für Sie auch etwas dagelassen.
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0: Und ich hoffe, Sie haben jetzt gut aufgepasst, haben gut zugehört. Ansonsten kann ich Ihnen die App empfehlen, soundorf.at. Da können Sie alle Beiträge auch nochmal nachhören. Es gibt nämlich dazu eine Gewinnfrage und die kommt vom Geschäftsführer höchstpersönlich des Biosphärenparks Nockberge, Dietmar Rossmann.
3: Die Gewinnfrage dazu lautet, wie hoch führt die Nockalmstraße? Ich gebe noch einen Tipp dazu. Die Nockalmstraße führt auf zwei Passhöhen, die jeweils über der Waldgrenze liegen. Aber wie hoch liegt wirklich der höchste Punkt der Nockalmstraße?
0: Ihre Antwort jetzt am Telefon bei Andreas Kimmeswenger unter 0463 511 00 und die 5.

0: witzig und kühl.
1: Howard Carpendale für Ihren Sonntagnachmittag in Radio Kärnten. 15.30 Uhr, halb vier, Zeit für die Neuigkeiten. Im Studio ist Bernd Radler.
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3: Mattia Ceccarelli heißt der heurige Gewinner des Ironman Austria in Klagenfurt. Der 38 Jahre alte Italiener hat die drei Bewerbe Schwimmen, Radfahren und Marathon in 7 Stunden, 48 Minuten und 7 Sekunden geschafft. Bester Österreicher ist als Sechster Sebastian Aschenbrenner. Der 31-Jährige ist für den HSV Triathlon Kärnten an den Start gegangen. Ein Profifeld der Frauen hat es heuer beim Ironman Austria nicht gegeben. Ein 21 Jahre alter Motorradfahrer hat sich auf der Zollfeldstraße in St. Veit an der Glan eine Verfolgungsjagd mit der Polizei geliefert. Er war im Ortsgebiet mit 90 statt der erlaubten 50 km/h unterwegs. Als ihn die Polizei dann mit Blaulicht verfolgt hat, hat der Mann auf 130 km/h beschleunigt. Wegen Gegenverkehr musste er dann abrupt abbremsen und hat sein Motorrad abgestellt. Die Polizei hat dem Mann seinen Probeführerschein sofort abgenommen. Ein Brand hat ein Wohnhaus in Dellach im Trautal schwer beschädigt. Das Feuer ist in einem Gästezimmer ausgebrochen. Vor allem der starke Rauch hat schwere Schäden angerichtet. Verletzt wurde niemand, da zu Brandausbruch niemand im Haus war. Zum 10. Mal hat am Dobratsch die grenzüberschreitende Begegnung stattgefunden mit dem Ziel, ein starkes Zeichen für kulturelle Vielfalt, Mehrsprachigkeit und gute Nachbarschaft zu setzen. Bei einer geführten Wanderung wurden den Teilnehmerinnen und Teilnehmern Sprache und Kultur aus Kärnten, Slowenien und Italien vermittelt. In der windischen Kapelle hat Diözesanbischof Josef Market seine Messe gelesen. Wir kommen jetzt zu den Wetteraussichten und zu Ciocolofa.
1: Zweigeteilt das Wetter momentan. Sonnig ist es zum Beispiel noch in Hermagor bei 28 Grad. Nass ist es zum Beispiel in Breiteneck bei 16. Zeitweise scheint jetzt noch die Sonne, allerdings gehen auch immer wieder Regenschauer durch. Ein paar kräftige Schauer ziehen da jetzt vor allem über das obere Lammertal auch durch. In den nächsten Stunden müssen wir dann generell vor allem in Unterkärnten mit heftigen Gewittern rechnen. Auch Hagel ist da heute leider möglich. 15 und 33 Minuten, Sie sind sicher unterwegs mit Radio Kärnten, B98, Milstädter Straße bei Döbriach. Radio Kärnten-Hörer melden uns hier einen Unfall, und zwar an der Kreuzung mit der Seefeldstraße. Rechnen Sie hier mit Verzögerungen. Und in Klagenfurt, da findet heute der Ironman Austria statt. Deshalb gibt es da zwischen Klagenfurt und dem Farkasee einige Straßensperren, vor allem im Bereich zwischen Felden und dem Farkasee und dann weiter auch über Luttmannsdorf und Köttmannsdorf gibt es Sperren. Am besten, Sie weichen Großräumen mich aus, zum Beispiel hier über die Südautobahn, das Ganze bis heute 18 Uhr. Sonst kommen Sie störungsfrei voran. Gute und sichere Fahrt.
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0: Apropos immer noch da. Auch das ist immer noch da.
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2: Die Gewinnfrage dazu lautet: Wie hoch führt die Nockalmstraße?
0: Das ist die Frage von Dietmar Rossmann. Er ist der Geschäftsführer des Biosphärenparks Nockberge. Und die Frau Evelyn Birtscher aus Sittersdorf kennt, glaube ich, die Antwort, oder? Grüß Gott.
3: Ja, grüß Gott. Hallo, schönen Nachmittag.
0: Schönen Nachmittag.
3: Ja, es ist die 2042 Meter und das ist, glaube ich, die Eisenteilhöhe, der höchste Punkt, wenn ich mich recht erinnere.
0: Hören wir mal rein.
2: Viele von Ihnen werden es wahrscheinlich ja wissen, der höchste Punkt der Nockalmstraße ist nicht die Schistelscharte an der Glocknütte mit 2024 Meter. Nein, es ist die Eisentalhöhe mit 2042 Meter über See.
0: Wir dürfen gratulieren.
3: Vielen Dank, ich freue mich.
0: Ja, wir freuen uns gleich mit. Sie sind gerade am Weg, allerdings nicht Richtung Nockalmstraße, sondern Richtung Steiermark.
3: Ja, genau, Richtung Graz.
0: Stimmt. Richtung Graz. Was wird denn gemacht in der Steiermark, in Graz?
3: Familiäre Sachen. Ich habe mein Enkelkind übers Wochenende bei mir gehabt und das muss wieder nach Hause, am Montag ist Schule.
0: Ah, okay, das heißt, er pendelt da hin und her zwischen der Steiermark und Kärnten.
3: Ja, genau.
0: Und ist da mit der Omi unterwegs? Schön.
3: Ja, genau, ist mit der Omi unterwegs, mit dem Mädchen.
0: Und ich nehme an, dass das Mädchen jetzt auch mit Ihnen da mehr Zeit verbringen wird in Kärnten, oder? Dass jetzt auch ein paar Ausflugsziele abkloppern wird, oder?
3: Ja, genau, das ist natürlich vom Vorteil jetzt, da wenn wir uns das wunderschöne Kärnten dann intensiver anschauen.
0: Genau, und das auch noch auf unsere Kosten, herrlich.
3: Sommer.
0: Ja,
3: genau.
0: Der Sommer kommt ja eh hoffentlich bald wieder so richtig zurück, gell? Schauen wir mal. Und da gibt es ja auch einiges zu erleben. Wobei, es gibt ja auch Indoor Attraktionen, die man da erleben kann.
3: Genau, für jedes Wetter etwas.
0: Genau, so ist es. Da haben wir ja Gott sei Dank in Kärnten sehr viel. Natürlich, bei schönem Wetter gibt es mehr zu erleben. Wenn es nicht so schön ist, gibt es ein bisschen weniger. Aber mit dieser Karte, da sind Sie bestens ausgerüstet, ausgestattet.
3: Super, ich freue mich
0: riesig. Dann einen schönen Sonntag noch, eine gute Fahrt.
3: Vielen Dank, vielen herzlichen Dank.
0: Und schönen alles Liebe,
3: Sonntag
0: gell?
3: Ebenfalls. Danke sehr.
0: Baba.
3: Wiederhören, Baba.

0: Mark Anthony für Ihren hoffentlich entspannten Sonntagnachmittag.
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0: Da schwitzt man irgendwie schon vom Radio mit, oder? Irgendwie, wenn man diese Zahlen dann auch noch hört, da schwitzt man irgendwie mit, obwohl man sportlich da gar nicht dabei ist. Sie haben fast 4 Kilometer im Wasser, 180 Kilometer am Radl und 42 Kilometer laufend verbracht. Ja, die Sportskanonen beim diesjährigen Ironman. Schon seit 14.18 Uhr ganz genau sind die ersten ins Ziel gekommen. Alle weiteren kommen natürlich jetzt über den Nachmittag verteilt herein. Unser Eisenmann sozusagen vom Dienst, das ist Martin Kalbitzer-Furian. Er war heute schon den ganzen Tag über mit dabei und das schon vom Startschuss an weg, also seit 6.30 Uhr.
2: Ja, noch einmal einen schönen Nachmittag jetzt aus dem Zielbereich vom 28. Ironman Austria. Die Profis sind schon längst im Ziel, haben es schon alle geschafft. Nochmal zur Erinnerung, Ciccarelli hat heuer gewonnen mit einer bahnbrechenden Zeit. Jetzt, gerade vor kurzem, ist auch der erste Age-Grouper. Und ich möchte das Wort zwar nicht in den Mund nehmen, aber manche sagen auch Amateur quasi ins Ziel gekommen. Wobei Tobias Kainz, Amateur ist schon ein starkes Understatement.
3: Naja, immerhin noch mal einen 40-Stunden-Tag nebenbei. Also, ich würde mich als Amateur bezeichnen, aber ich habe coolen Support vom BWAG. Deswegen machen wir das Beste draus.
2: Einen 40-Stunden-Job und trotzdem das Ironman-Training. Wie lange hast du dich vorbereitet? Deine Wochen, wie haben die ausgesehen?
3: Vorbereitung 8 Monate ungefähr. 20 Stunden Training, morgens, abends. Genau, im Trainingslager waren wir mit den BWAG-Profis. Das war cool, 2 Wochen Portugal.
2: Alles gut, komm schon. Genau. Also festes Trainingslager. Ist das der erste Ironman?
3: Nein, der zweite. Letztes Jahr in Thun. Ähnlich schöne Strecke, bergig. Jetzt halt Schuttby.
2: Jetzt muss man sagen, den zweiten Ironman und dann bester in der Age Group. Wie groß ist der Stolz?
3: Schon groß. War tatsächlich das Ziel. Insofern, check in the box, zufrieden.
2: Wie war es auf der Strecke? Wie ist es gelaufen? War es heiß? War es kalt? War es schwer?
3: Es war eigentlich perfekt. Radfahren war sehr gut. Laufen war gut bis Kilometer 36. Dann hat es mir laut geknallt. Aber ich habe es Gott sei Dank nur zu Ende gebracht.
2: In den Momenten, wo dann der berühmte Mann mit dem Hammer kommt, was tut man da? Was ist da deine Strategie?
3: Durchbeißen. Ja, tatsächlich dann 2, 3 richtig langsame Kilometer. Aber dann ab 38 kann man sich ja mental wieder aufbauen. Und ich habe tatsächlich 8 Leute dabei. Das war dann im Kopf die Stütze, sie nochmal durchzubeißen.
2: Man sagt ja immer, das Brot der Athleten, das sind die Fans, die anfeuern und auch die vielen Freiwilligen, die helfen. Stimmt das? Kannst du das bestätigen?
3: Ja, danke an die ganze Orga, an alle Helfer. War echt von vorne bis hinten top organisiert.
2: Und noch ganz zum Schluss, nachdem du jetzt der beste Age-Grouper geworden bist, beim zweiten Ironman deines Lebens, was hast du für Tipps für werdende Ironman? Worauf kommt es an und was ist vielleicht ein Geheimnis, das man beachten sollte?
3: Dranbleiben, konsistent trainieren und gutes Team. Also ich starte in Deutschland in der Triathlon-Bundesliga für TG Victoria Augsburg und das und das PWAG Racing Team, Leute, mit denen ich mal trainieren kann. Spaß am Sport.
2: Und welche Pastasorte am Vorabend? Pesto oder doch lieber mit Tomatensauce?
3: Tatsächlich Tagliatelle mit Lachs und Spaghetti mit Tomatensauce.
2: Sagt der beste Age-Group-Finisher Tobias Kainz aus Deutschland, also der schnellste der Amateure hier beim 28. Ironman Austria in Klagenfurt. Übrigens seine Zeit 8 Stunden und 31 Minuten und das bei einer 40-Stunden-Woche. Mein lieber Du, Respekt.
0: Dankeschön, Martin. Ja, Hut ab. Also wirklich, das sind wirklich Top-Athleten, Spitzenathleten und Athletinnen, die da heute mit dabei sind. Auch unser Michael Dax Kobler ist ja mit dabei. Wir haben ihn die ganze Woche über auch hier bei uns im Programm von Radio Kärnten begleitet. Er ist natürlich noch irgendwo da im Geschehen dabei. Ich glaube, er ist jetzt fertig mit dem Radlfahren. Das war so der letzte Stand vor einer guten Viertelstunde und das ganze Funkhaus und ganz Kärnten drückt natürlich auch weiterhin ganz fest die Daumen unserem Taxi. Ja, vielleicht meldet er sich heute noch. Schauen wir mal. Sonst spätestens morgen dann bei uns in Radio Kärnten.

Die ersten Gewitter kommen. Wann, wo und wie sie ausfallen werden, das hören Sie gleich hier bei uns im Wetter in Radio Kärnten. Gleich auch die Nachrichten. Schönen Sonntag.

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2: Im Nachrichtenstudio begrüßt sie Tom Brandenberger. Die Ukraine hat zwei russische Industrieanlagen mit Drohnen angegriffen. Im Chemiewerk und der Ölanlage in den Gebieten Tula und Jaroslavs ist es zu Bränden gekommen. Das Chemiewerk ist eines der größten des Landes. Es produziert Dünger, aber auch Bestandteile für die Produktion von Munition. Barbara Tschandl berichtet.
3: Trümmer von abgeschossenen Drohnen seien auf das Gelände der Chemiefabrik gefallen und hätten dort einen Großbrand ausgelöst, so der Gouverneur der betroffenen Region Tula südlich von Moskau. Der Betrieb ist für die russische Kriegswirtschaft enorm wichtig. Bisher gibt es keine Angaben zum Ausmaß der Schäden oder auch möglichen Gesundheitsgefahren für die Bevölkerung. Im Gebiet Jaroslawl wird zudem ein Industrieobjekt zur Lagerung von Kraftstoffen getroffen. Auch hier entsteht ein Großbrand. Die dort gelagerten Kraftstoffe werden auch für die Versorgung der russischen Armee genutzt. Der ukrainische Präsident Volodymyr Zelensky bestätigt die Angriffe heute schriftlich und ergänzt, dass diese deshalb erfolgt sind, weil sich Russland weiterhin weigere, den Krieg zu beenden. Logischerweise kehre der Krieg jetzt dorthin zurück, woher er gekommen ist, so Zelensky.
2: Im Ringen zwischen den USA und dem Iran um ein Kriegsende ist weiter unklar, wie nah beide Seiten einem Abkommen sind. US-Präsident Trump sprach von einer Unterzeichnung noch heute. Das Regime in Teheran scheint unschlüssig. Nach Medienberichten sind jetzt katarische Unterhändler nach Teheran gereist, um letzte Details zu klären. Donald Trump nennt es die großartigste Show der Welt, die heute vor dem Weißen Haus ausgetragen wird. Kämpfer der UFC, der Ultimate Fighting Championship, werden sich in einem Käfig vor den Augen der Welt prügeln. Es ist ein Wettkampf nach Geschmack des Präsidenten, der damit heute seinen 80. Geburtstag feiert. Kritik kümmert ihn dabei wenig, berichtet aus Washington Barbara Wolschek.
4: The Claw, eine riesige blaue Stahlkonstruktion in Form einer Kralle, ist fertig. Arena frei für die Kämpfer der UFC-Liga, die sich hier heute vor dem Weißen Haus prügeln werden.
5: I think that's pretty cool.
4: Cool, finden das die einen. Es ist doch kein Vergnügungspark, meint hingegen diese Frau.
6: It's the White House, not an entertainment center.
4: Die Kritik ist abgeprallt. Eine Klage wegen der Veranstaltung auf öffentlichem Grund abgewendet. Es kann losgehen. Etwa 4.500 Auserwählte werden ganz nahe dabei sein. Für die große Menge gibt es eine Public Viewing Area. Martialische Kämpfe zum Geburtstag, dem von Donald Trump und dem heurigen 250. der USA, das ist nach Geschmack des Präsidenten und freilich, es ist auch ein gutes Geschäft.
2: Mit einer neuen Personalstrategie will Bildungsminister Wiederkehr von den NEOS den Anteil qualifizierter Lehrkräfte an Österreichs Schulen kontinuierlich erhöhen. Hintergrund ist, dass derzeit nur etwas mehr als jede zweite neu eingestellte Lehrkraft auch vollständig ausgebildet ist. Das waren die Nachrichten mit Tom Brandenberger.
7: Wir blicken damit zum Wetter für Kärnten. Bis zum Abend hin, da muss man vor allem in Unterkärnten mit ein paar kräftigen Regenschauern und Gewittern rechnen. Auch Hagel ist nicht ausgeschlossen. Ein recht heftiges Gewitter gibt es derzeit im Raum St. Veit oder auch in Althofen. Die Schauer und Gewitter klingen am Abend dann weitgehend ab. Vereinzelt können in Unterkärnten aber auch in der Nacht ein paar Regentropfen fallen. Meist bleibt es aber für ein paar Stunden klar und die Temperaturen, die sinken dann ab auf 15 bis 9 Grad. 27 Grad sind es jetzt noch in Villach, 26 in Ferlach, in Spital und in Lienz. 25 Grad messen wir hier bei uns in Klagenfurt, 24 in Völkermarkt, 23 in Gmünd, in Kornat und in Döllach, 19 Grad in Weitensfeld im Gurktal und 3 Grad am Sonnblick. Morgen am Montag, da wird es noch einmal unbeständig. Bei einem Mix aus Wolken und sonnigen Phasen bilden sich in den mittleren und östlichen Landesteilen ein paar gewittrige Regenschauer. Nach Frühtemperaturen zwischen 11 und 14 liegen die Höchstwerte dann zwischen 20 und 23 Grad, ja etwas kühler. Ab Dienstag wird das Wetter dann langsam wieder stabiler und auch wärmer. Es tauchen zwar im Laufe des Tages immer wieder Wolken auf. Gewittrige Schauer gibt es da am ehesten vereinzelt im Bergland. Am Nachmittag, da steigen die Temperaturen dann schon wieder an. Es wird sommerlich warm bei 22 bis 26 Grad. 16 Uhr und 4 Minuten. Sie sind sicher unterwegs mit Radio Kärnten. Zwischen Klagenfurt und dem Farkasee, da sind für den Ironman weiterhin einige Straßen gesperrt. Vor allem im Bereich zwischen Felden und dem Wörthersee und dem Farkasee, dann weiter über Ludmannsdorf und Köttmannsdorf. Am besten, Sie weichen hier großräumig aus. Das geht zum Beispiel hier über die Südautobahn. Das Ganze bis heute 18 Uhr. Und in Klagenfurt werden deswegen auch einige Busse kurz geführt oder auch umgeleitet. Das betrifft die Linien A, B, C, 1, 3, 4, 6, 8 und die Nummer 20 haben Sie hoffentlich auch in Ihrem Panini-Stick-Album. Und bei 98 Milstädter Straße bei Dübriach, nach einem Unfall an der Kreuzung mit der Seefeldstraße, gibt es hier keine längeren Verzögerungen mehr. Hier kommen Sie gut voran.
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7: Gute und sichere Fahrt.
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7: Stopp, stopp, stopp, stopp, stopp. Ganz wichtig.
5: Hallo Papa.
7: Ja.
5: Alles Gute zum Vatertag wünsche ich dir. Tschüss Papa.
7: Danke schön. Liebe Papas, schönen Vatertag. Ich hoffe, Sie haben eine feine Zeit mit Ihren Kiddies, sind vielleicht gerade irgendwo unterwegs, Eis essen, vielleicht im Tierpark oder einfach nur gemütlich zu Hause auf der Couch. Schönen Vatertag. Der Vatertag unter anderem auch Thema bei uns in dieser Stunde. Wir schicken Sie auch nach Bad Kleinkirchen. Also bleiben Sie dran. Laufe fern, machen jetzt den Anfang. Schönen Nachmittag.

0: In der lässige Song, oder?
1: Neu bei uns in Radio Kärnten, sensibler Mensch Chris Novi. Ich hoffe, es ist richtig ausgesprochen. N-O-V-I. Novi, hätte ich gesagt, ja? 12:04 am Sonntag. Dirndl. Lederhosen. Eine gescheite Musi. Ganz viel Brauchtum. Im Freilichtmuseum Maria Saal, da steht heute Sonntag alles im Zeichen der Volkskultur. Bereits zum 10. Mal wird hier der Tag der Volkskultur natürlich ordentlich gefeiert. Seit letztem Jahr auch gemeinsam mit dem Tag der Tracht. Und so ein Tag ist natürlich sehr, sehr wichtig. Da sagt Heimo Schinnerl, Mitveranstalter von der AGE Volkskultur.
2: Der Tag der Volkskultur ist natürlich ein besonderes Highlight im Veranstaltungsjahr, weil nämlich die Mitglieder und die Dachverbände, die in der AGE versammelt sind, hier die Gelegenheit bekommen, eine Bühne der Öffentlichkeit. Und das ist für sie wertvoll und wichtig, weil hier kann man die Gesamtheit der Kärntner Volkskultur an einem Tag gesammelt erleben.
3: Mir kommt vor, jedes Jahr werden mehr Leute. Es findet zum 10. Mal statt. Wie hat sich das Ganze entwickelt?
2: Ja, der Tag der Volkskultur ist eigentlich eine Folgeveranstaltung des ursprünglichen Kärntner Kirchtags. Der Kärntner Kirchtag wurde 1986 das erste Mal hier durchgeführt. Und daraus hat sich dann im Laufe der Zeit durch die Anzahl der Besucher, die immer mehr geworden sind, der Tag der Volkskultur sich weiterentwickelt. Und das erleben wir heute zum 10. Mal.
3: Was kann man alles erleben? Man hört schon Musik, dann ganz viel Tracht und Brauchtum.
2: Ja, es sind ja insgesamt 21 Dachverbände in dieser AGE Volkskultur eingesammelt. Und das ist praktisch Ausdruck dessen. Volkstänzer, Chöre, Blasmusik, das gehört eigentlich zum ursprünglichen Teil dieser Volkskultur. Und das wird explizit auf den Bühnen geboten.
3: Eine lange Schlange gibt es bei der Bänderhutgruppe Bischeldorf. Da gibt es nämlich was ganz Besonderes zu verkosten, erzählt uns Monika Petrinja, Obfrau der Bänderhutgruppe.
4: Ja, das ist unser Schmolzmus, den wir jedes Jahr da anbieten und den wir selber herstellen. Und ich glaube, er hat ganz guten Absatz. Wir sind meistens um 14 Uhr schon ausverkauft.
3: Was macht denn das Schmolzmus so besonders? Aus was wird das gemacht?
4: Das Schmolzmus hat es früher mal nur an Festtagen gegeben oder zu Pfingsten oder Hochzeiten. Und wir bieten es eben am Tag der Volkskultur an, weil da passt es auch richtig gut her.
3: Wenn ich mich umschaue, sieht man eigentlich fast keinen ohne Tracht. Und Elisabeth Jöbstl-Nehme hat auch eine wunderschöne Tracht an. Tracht wird immer mehr, oder?
5: Ja, natürlich. Gott sei Dank wird Tracht immer mehr. Die Tracht ist mittlerweile wieder salonfähig. Auch viele Junge tragen wieder Trachten und das gefällt mir. Und eine Frau schaut in einer Tracht immer gut gekleidet aus.
3: Wie kann man ein Dirndl bestmöglich aufpeppen?
5: Aufpeppen kann man es, indem man einfach auch einmal bequeme Schuhe anzieht. Es muss nicht immer das standardmäßige Collier sein, sondern man kann auch einmal tolle Ohrringe dazu tragen. Ich denke, man kann alles tragen, was gefällt.
3: Auch die Jugend ist vertreten, natürlich in Tracht.
6: Ja, es ist einfach schön, immer mit der Tracht unterwegs zu sein.
7: Also das ist unsere Landjugendtracht und bei so einem Tag muss man natürlich immer dabei sein als Landjugendmitglied.
3: Ganz viel Spaß.
6: Dankeschön.
1: Ja, der Tag der Volkskultur heute noch bis 17 Uhr findet er statt im Freilichtmuseum in Mariasaal. Und die Bilder dazu, die sehen Sie dann 2 Stunden später um 19 Uhr in Kärnten heute ORF 2. Sie haben mir die ganze Zeit vorgegeben, habe die Anna heute schon gesehen, Anna Magnet. Nicht im Dirndl. Ich hoffe, im Fernsehen dann wird sich das ändern. 19 Uhr Kärnten heute, ORF 2.

0: Ab heute wird gewandert und noch nicht, es wird auch gefeiert. Mit der Musi-Wanderwoche geht es jetzt los, sozusagen. Da ist es heute auch angelaufen an diesem Sonntag. Jetzt wird durchgewandert in den nächsten Tagen und dann wird gefeiert am Freitag das große Sommer-Open Air, die Generalprobe und am Samstag dann die große Live-Sendung.
1: Hoppala! Zwei Stehplatzkarten für das Wenn die Musi spielt Sommer Open Air am Samstag, dem 20. Juni in St. Oswald, Bad Kleinkirchheim.
0: Bekommen Sie heute schon von uns das Line-Up, das kann sich sehen lassen. Julia Buchner mit dabei dann. Ich freue mich wirklich sehr auf Pietro Basile. Den habe ich kennengelernt in Kitzbühel und seitdem bin ich schwer begeistert. Dann die Baggerburben sind mit dabei, die Draufgänger, die Alpenrebellen, Nick P., Nonanet, Friedelbircher und die Nockis. Der Marc Bircher kommt. Dann kommen die Jutzis vorbei, Hansi Hinterseer, Bernhard Brink, die Südsteirer und. Ja, unglaublich, das Line-Up. Und eine Dame, die kommt auch immer wieder mal vorbei und die weiß, dass man vom Outfit her relativ viel einpacken sollte. Es kann nämlich in St. Oswald warm sein oder auch frisch.
2: Da habe ich schon meine bösen Überraschungen erlebt. Und vor 2 Jahren habe ich mich ja total erkältet, aber heuer bin ich besser dran, denn ich habe den Umweg sogar über Murau gemacht, um mir meine Thermojacke einzupacken. Und die habe ich schon im Auto. Die wartet schon auf ihren Einsatz. Man schwitzt ja immer, ne, wenn man sich bewegt. Und dann kommt die Thermojacke drüber und dann kann nichts passieren diesmal.
0: So, und die große Frage, welche Dame war denn das? Ich glaube, stimmlich, da haben Sie diese Dame erkannt, oder? Sie ist auch seit vielen Jahren mit dabei bei der Musi, war auch im vergangenen Jahr mit dabei. Superman hat sie da gesungen. Vielleicht war das jetzt auch schon der Tipp. Jetzt anrufen und lösen und dann sind Sie ja am kommenden Wochenende mit dabei bei der Musi in Bad Kleinkirchheim. 0463 511 00 und die 5. Welche Dame war das gerade? 0463 511 00 und die 5. Und diese Jungs, die sind auch fix dabei. Fox Club, jetzt in Radio Kärnten.

0: sind in der kommenden Woche mit dabei bei der Musi, der Sommermusi in St. Oswald in Bad Kleinkirchheim.
1: Da habe ich schon meine bösen Überraschungen erlebt und vor 2 Jahren habe ich mich ja total erkältet, aber heuer bin ich besser dran, denn ich habe den Umweg sogar über Murau gemacht, um mir meine Thermojacke einzupacken. Und die habe ich schon im Auto, die wartet schon auf ihren Einsatz. Man schwitzt ja immer, ne, wenn man sie bewegt, und dann kommt die Thermojacke drüber und dann kann nichts passieren diesmal.
0: So eine große Frage, welche Dame hat da gerade gesprochen in Radio Kärnten? Margit Krammer spricht jetzt aus St. Veit. Grüß Gott. Hallo? Margit?
2: Ja, grüß Gott.
0: Hallo, grüß Gott. Sie haben diese Dame hoffentlich erkannt, oder?
2: Ja, genau, die Simone, ja.
3: Ja, Sie haben gewonnen!
4: 2 Stehplatzkarten für das Wenn die Musi spielt Sommer Open Air am Samstag, dem 20. Juni in St. Oswald, Bad Kleinkirchheim.
0: In diesem Sinne, langsam alles zusammenpacken und dann geht's nach St. Oswald.
2: Okay, vielen Dank.
0: Waren Sie schon mal mit dabei bei der Musi?
2: Nein, nur beim Fernsehen.
0: Nur vom Fernseher?
2: Ja.
0: Aha.
2: Ich habe zwar lange oben gearbeitet in Kleinkirchheim, aber nie eine Zeit gehabt.
0: Nie eine Zeit gehabt? Wieso denn das?
2: Naja, weil es bei immer Arbeit war.
0: Aha, wo haben Sie da gearbeitet?
2: Im Hotel Almrosch.
0: Okay, und jetzt haben Sie Zeit, sind nicht mehr im Dienst sozusagen, nicht mehr beschäftigt?
2: Genau. Genau.
0: Ja, na dann, wir dürfen mit, wir bekommen nicht 2 Karten, wir sind ja nicht knausrig.
2: Ja, wir haben auch schon mit dem Kollegen geredet, dass meine Tochter weggeht mit dem Mann, weil ich bin ein bisschen, mit dem Gehen Probleme.
0: Oh weh, okay.
2: Er hat da schon alles notiert.
0: Das heißt, die Tochter geht mit dem Freund und Sie schauen sich das Ganze wieder vom Fernseher an.
2: Genau.
0: Nächstes Jahr dann vielleicht dabei, ha?
2: Okay.
0: Okay, alles klar. In diesem Sinne, alles Gute.
2: Dankeschön.
0: Dann sehen Sie die Tochter im Fernsehen, ha? Dann wird die Tochter vielleicht ein Leibl anziehen mit ihrem Foto drauf.
2: Naja, schauen wir mal.
0: Schauen wir mal. Alles Liebe, alles Gute.
2: Dankeschön.
0: Danke, Baba.

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0: Simone am kommenden Wochenende mit dabei bei der Musi in Bad Kleinkirchen. Gleich Bernd Radler mit den Neuigkeiten. Davor, das ist nämlich sehr, sehr wichtig, Sie sind sicher unterwegs mit Radio Kärnten. S37 Klagenfurter Schnellstraße in Richtung Klagenfurt zwischen St. Veit Mitte und St. Veit Süd. Sperre nach einem Unfall. Ein Auto ist hier gegen einen Anpralldämpfer gefahren. Ausweichen ist möglich durch St. Veit an der Glan. Gute und sichere Fahrt.
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2: Mattia Ceccarelli heißt der heurige Gewinner des Ironman Austria in Klagenfurt. Der 38 Jahre alte Italiener hat die drei Bewerbe Schwimmen, Radfahren und Marathon in 7 Stunden, 48 Minuten und 7 Sekunden geschafft. Bester Österreicher ist als Sechster Sebastian Aschenbrenner aus Wien. Der 31-Jährige ist für den HSV Triathlon Kärnten an den Start gegangen. Ein Profifeld der Frauen hat es heuer beim Ironman Austria nicht gegeben. Ein 21 Jahre alter Motorradfahrer hat sich auf der Zollfeldstraße in St. Veit an der Glan eine Verfolgungsjagd mit der Polizei geliefert. Er war im Ortsgebiet mit 90 statt der erlaubten 50 km/h unterwegs. Als ihn die Polizei dann mit Blaulicht verfolgt hat, hat der Mann auf 130 km/h beschleunigt. Wegen Gegenverkehr musste er dann abrupt abbremsen und hat sein Motorrad abgestellt. Die Polizei hat dem Mann seinen Probeführerschein sofort abgenommen. Am Landesgericht Klagenfurt wird morgen mit Spannung ein weiterer Prozess um vermeintlich fragwürdige Vorgänge im Gemeindeamt von Keutschach erwartet. Die ehemalige Finanzverwalterin bekämpft ihre fristlose Entlassung. Erstmals dürfte sich morgen ihr ehemaliger Chef, Bürgermeister Gerhard Oleschko, in der Causa äußern. Auch zahlreiche Zeuginnen und Zeugen sind geladen. Deshalb ist die Verhandlung für den ganzen Tag anberaumt. Und zum 10. Mal hat am Toprätsch die grenzüberschreitende Begegnung stattgefunden. Mit dem Ziel, ein starkes Zeichen für kulturelle Vielfalt, Mehrsprachigkeit und gute Nachbarschaft zu setzen. Bei einer geführten Wanderung wurden den Teilnehmerinnen und Teilnehmern Sprache und Kultur aus Kärnten, Slowenien und Italien vermittelt. In der windischen Kapelle hat Diözesanbischof Josef Market seine Messe gelesen. Aber jetzt ist es soweit. Chocolo hat die turbulenten Wetteraussichten für uns.
0: Eine kräftige Gewitterzelle ist da gerade unterwegs. Südlich von Völkermarkt und bis zum Abend hin muss man da vor allem in Unterkärnten auch mit ein paar kräftigen Regenschauern und Gewittern sowie auch Hagel rechnen. Gegen Abend hin klingen die Schauer und Gewitter dann ab. Vereinzelt können in Unterkärnten auch in der Nacht ein paar Regentropfen fallen. Die Temperaturen sinken dann ab auf 15 bis 9 Grad. 4 Minuten nach 5:30, Sie sind sicher unterwegs mit Radio Kärnten, S37 Klagenfurter Schnellstraße in Richtung Klagenfurt, zwischen St. Veit Mitte und St. Veit Süd, Sperre immer noch nach einem Unfall, ein Auto ist gegen einen Anpralldämpfer gefahren, ausweichen ist möglich und zwar über St. Veit an der Glan. Und zwischen Klagenfurt und dem Farkasee, da sind bis 18 Uhr für den Ironman immer noch einige Straßen gesperrt, vor allem da im Bereich zwischen Felden und dem Farkasee. So wie er dann auch weiter über Ludmannsdorf und Köttmannsdorf. Sonst kommen Sie aber störungsfrei voran. Wo auch immer Sie unterwegs sind, gute und sichere Fahrt.
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0: Unwettergefahr. 16.42 Uhr in Radio Kärnten, und zwar direkt in Kärnten im Bezirk Völkermarkt. Da besteht jetzt gerade Unwettergefahr südlich von Völkermarkt. Da hat sich vor kurzem ein heftiges Gewitter gebildet und zieht jetzt weiter nach Südosten, und zwar etwa in Richtung Bleiburg. Hier müssen Sie in der nächsten halben Stunde bis Stunde mit intensivem Regen, Hagel, heftigen Windböen und auch zahlreichen Blitzeinschlägen rechnen. Es gibt auch Auswirkungen und Gefahren. Und zwar in den vom Unwetter betroffenen Gebieten kann es zu Beeinträchtigungen des Verkehrs kommen. Kleinräumige Überflutungen sind auch möglich. Hagel kann Schäden an Fahrzeugen und Glasflächen verursachen. Es besteht auch große Gefahr durch Blitzschläge. Wenn möglich, dann warten Sie das Ende des Unwetters in einem Gebäude ab. Also zu Hause vielleicht jetzt in der Küche sitzen bleiben. Denken Sie auch an offene Fenster, lose Gegenstände auf Balkonen und Terrassen. Am besten alles verräumen und wie gesagt in der Wohnung bleiben und Radio Kärnten hören.
1: Oder Apfelschwarzer Kern. Lieber Papa, ich hab dich gern. 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
0: Na, vielleicht sind Sie auch gerade noch beim Papa, dann bleiben Sie ein bisschen länger sitzen, trinken Sie mit dem Papa vielleicht noch einen Kaffee oder was anderes, spielen Sie mit dem Papi vielleicht auch noch eine Runde Karten. Ja, der große Vatertag heute im Land. Und die Rolle von Vätern hat sich ja im Laufe der Zeit, kann man sagen, sehr verändert. Der Grazer Psychologe Harald Lothaler bietet ein eigenes Väter-Coaching an. Auch sehr spannend, Väter-Coaching. Auch er bestätigt, die Rolle der Väter hat sich zum Teil gewandelt.
4: Wie ein junger Papa war, war das so, da hat die Frau mehr auf die Kinder geschaut. Ich war meistens beim Arbeiten unterwegs, war nie daheim.
5: Also ich glaube, wer nur 2 Monate geht, der verpasst dann tatsächlich, dass das Kind sich auch auf einen wirklich tief einstellt.
6: Ja, es hat sich viel geändert, sagt auch Psychologe und Vätercoach Harald Lothaler.
7: Das traditionelle Modell gibt es auch, das ist nicht verschwunden, aber es gibt viel mehr Variationen und es gibt, sagen wir mal, progressive, moderne Väter, die sich mehr einbringen wollen.
6: Aber so wie früher scheint auch heute noch viel verbreitet zu sein.
8: Bei mir ist der Papa, der was arbeitet, und die Mama schaut aufs Haus.
9: Der Papa schöpft immer, die Mama macht die Hausarbeit. Bei mir ist auch ja der Papa am Arbeiten und die Mama schaut daheim auf uns und hüpft vielleicht bei den Hausaufgaben.
7: Einfacher ist es vielleicht, das Traditionelle weiterzuleben. Einfacher ist es, das, was schon alle gemacht haben, das, was man im Umfeld sieht, das, was man bei den eigenen Eltern miterlebt hat und deshalb am besten kennt als Elternrolle oder als Art und Weise, wie Väter tun, das vorzuschreiben.
6: Und was damit dann zusammenhängt.
7: Die Väter kommen nach Hause, dann spielen sie mit den Kindern, die Aufgaben sind gemacht oder der Alltag ist erledigt, und wenn ich nur zum Spielen komme oder wenn ich als Vater gerne koche und am Abend oder am Wochenende was Besonderes koche, dann ist das was Besonderes. Und dass die Mutter im traditionellen System jeden Tag gekocht hat, aber halt jeden Tag vielleicht nicht das Besondere gekocht hat, das wird dann übersehen.
6: Ob Ernährer, cooler Papa, einfühlsamer Zuhörer, Vollzeithausmann oder seltener Gast zu Hause. Die Rolle des Vaters könne man auch nicht ganz so einfach in eine Schublade stecken. Und viel wichtiger sei,
7: ist das eine Vorbildfunktion, die bei den Kindern etwas bewirkt. Die sehen, der Vater macht diese und jene Dinge und macht dann auch die Spiel- oder die Ausflüge mit uns. Das ist wertvoll. Und genauso ist es wertvoll, wenn der Vater das Kind in den Kindergarten bringt und von dort abholt und am Spielplatz ist und zu Hause kocht und zu Hause den Staubsauger oder das Bügeleisen in die Hand nimmt. Und jede Vorbildfunktion, jedes Tun, das Mütter und Väter tun, hilft den Kindern einfach, Dinge zu lernen.
6: Und ob Vatertag oder nicht, aus Sicht der Kinder ist das ganz einfach.
10: Mein Papa kriegt kein Vatertagsgeschenk, weil ich bin schon das größte Geschenk.
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1: Danke, dass du mit mir spielst.
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0: Kräftiges Gewitter hat uns da heute fest im Griff. Aktueller zum Beispiel ist es da unterwegs im Bezirk oder im Raum Völkermarkt, dann Kühnsdorf, Unterburg oder auch St. Philippen und Brückel. Da bitte aufpassen, Fenster schließen und wenn es geht, am besten auch drinnen bleiben. So gut die nächste halbe Stunde den Nachmittag mit uns verbringen. Mit Radio Kärnten haben wir lässige Musik gleich von Paul McCartney. Und bei uns, da hören Sie natürlich auch alle wichtigen Informationen zum Tag. Dann gleich bei Tom Brandenberger im Journal um 5.
1: Im Ringen zwischen den USA und dem Iran um ein Kriegsende ist weiter unklar, wie nah beide Seiten einem Abkommen sind. Zuletzt hat Teheran die Gespräche wieder in Zweifel gezogen. Anlass sind die jüngsten israelischen Angriffe auf Stellungen der mit dem Iran verbündeten Hisbollah in Beirut. Wir berichten im Journal um 5 über den aktuellen Stand der Dinge. Bleiben Sie dran.
0: In 7 Minuten ist es soweit und Bernd Radler hat für Sie dann auch noch die Meldungen aus Kärnten. 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
2: Willkommen zum Journal um 5. Das sind heute unsere Themen. Das Ringen um ein Friedensabkommen für den Iran-Krieg nimmt kein Ende. Finanzminister Marzerbauer verteidigt seine Budgetpläne und Deutschland startet in die Fußball-WM. Im Journalstudio begrüßt sie Tom Brandenberger. Guten Abend. Weiter warten heißt es auf die Unterzeichnung eines Abkommens zwischen den USA und dem Iran. Beide Seiten und auch Vermittler Pakistan haben von einer zeitnahen Unterzeichnung gesprochen. Was das genau bedeutet, ist aber unklar. Zudem hat der Iran jetzt die Gespräche wieder in Zweifel gezogen. Barbara Chandl fasst zusammen.
3: Der US-Präsident stellt eine Unterzeichnung des Abkommens mit dem Iran heute an seinem 80. Geburtstag in Aussicht. Er schreibt das auf seiner Plattform Truth Social, macht aber keinerlei Angaben dazu, wann genau oder von wem die Vereinbarung unterschrieben werden soll. Aus Teheran heißt es wiederum, man habe noch gar keine Entscheidung getroffen, sei noch in der Überprüfungsphase und man lässt auch einen Zeitpunkt für eine Unterzeichnung offen. Zudem sorgen neue Angriffe Israels im Süden des Libanon für immer mehr Skepsis bei den Iranern. Teheran macht ein Abkommen mit den USA von einer umfassenden Waffenruhe in der Region und damit auch im Libanon abhängig. Wenn die USA weder den Willen noch die Fähigkeit haben, ihren Verpflichtungen nachzukommen, dann könne man den diplomatischen Weg auch nicht fortsetzen, schreibt Irans Parlamentspräsident vor kurzem auf der Plattform X.
2: Die Schweizer haben eine strikte Begrenzung der Einwohnerzahl abgelehnt. Bei einem Referendum stimmten laut vorläufigen Zahlergebnissen 54% gegen eine Initiative der rechtspopulistischen Schweizerischen Volkspartei, die Bevölkerung bis 2050 auf 10 Millionen Menschen deckeln wollte. Bei einem Ja hätte die Schweiz Abkommen wie Schengen und Dublin mit der EU kündigen müssen. Finanzminister Markus Marzerbauer von der SPÖ verteidigt das geplante Doppelbudget für die kommenden 2 Jahre gegen Kritik. In der ORF-Pressestunde verwies er einmal mehr auf die finanziellen Altlasten durch die Vorgängerregierung. Den Streit mit den Ländern über die Lohnnebenkostensenkung sieht er dagegen entspannt. Klaus Webhofer berichtet.
4: Am Mittwoch wird mit den Ländern weiterverhandelt. Der Finanzminister bleibt dabei. Sie sollen bei den teuren Lohnnebenkosten mitzahlen, weil sie auch selbst davon profitieren.
5: Das heißt, von unseren Steuererhöhungen, die wir durchführen, bekommen die Länder jetzt aufs Jahr 2028 gerechnet und die Gemeinden 550 Millionen zusätzliche Steuereinnahmen. Dazu haben sie auch weniger Lohnnebenkosten für die Landesbedienstete.
4: Das Budget hält Markus Marzerbauer insgesamt für ausgewogen, auch wenn er einzelne Maßnahmen wie die höheren Arbeitslosenversicherungsbeiträge für Niedrigverdiener und Teilzeitkräfte schon negativ sieht. Aber
5: ich verteidige immer das Gesamtkunstwerk des Budgets und dort sind die Verteilungswirkungen völlig in Ordnung.
4: Außerdem, Marzerbauer weist den Vorwurf des Postenschachers wegen der Beförderung seines Kabinettschefs zum Vorstand der ÖBB-Infrastruktur zurück.
2: Ein Grazer Internist soll Patientinnen in seiner Privatordination über Jahre hinweg sexuell missbraucht und heimlich gefilmt haben. Das hat die Polizei bestätigt. Laut Kronenzeitung wurden zahlreiche Fotos und Videos sichergestellt. Die Ermittlungen laufen. Der Arzt bestreitet die Vorwürfe. Bei der Fußball-WM beginnt heute auch für den viermaligen Weltmeister Deutschland das Turnier. Bei der letzten WM und vor zwei Jahren bei der EM blieb die deutsche Nationalmannschaft unter den Erwartungen. Und so ist der Druck diesmal besonders groß. Gegner ist der WM-Debütant Curaçao. Und da sollte sich Deutschland keine Blöße geben, Martin Lang.
6: Ein WM-Vorrunden-Auftaktspiel hat Deutschland zuletzt 2014 vor 12 Jahren gewonnen. Gegen den WM-Neuling Curaçao ist man in der Favoritenrolle, die DFB-Teamchef Julian Nagelsmann mit Respekt annimmt.
7: Weil Teams, die jetzt das erste Mal die WM spielen, trotzdem gefährlich sein können. Und sie haben Spieler, die, ja, ich glaube 90% des Kaders haben mal irgendwo in den U-Nationalmannschaften der Niederlande gespielt.
6: Nagelsmann setzt im Tor auf Bayern-Star und Rückkehrer Manuel Neuer. Und das freut Curaçao-Goalie Eli Room, der in den Niederlanden aufgewachsen ist.
8: So we're close to Germany.
6: Deutschland ist ja sehr nahe und für mich ist es auch ein ganz wichtiges Spiel und ich freue mich, gegen Manuel Neuer zu spielen, denn er war immer schon mein Vorbild. Spieltag in Texas heute ab 19 Uhr in Houston, Deutschland Curaçao und ab 22 Uhr in Dallas, Niederlande gegen Japan.
2: Und Lewis Hamilton hat seine Siegflaute in der Formel 1 nach 686 Tagen beendet und erstmals im Ferrari einen Grand Prix gewonnen. Der Rekordweltmeister gewinnt in Barcelona vor George Russell im Mercedes und Weltmeister Lando Norris im McLaren. Das war ein Journal um 5 mit Tom Brandenberger.
1: Und nun zu Bernd Radler und den Kärntner Themen des Tages.
9: Er ist 38 Jahre alt, Doktor der Landwirtschafts- und Umweltwissenschaften und seit heute Gewinner des Ironman Austria in Klagenfurt. Mattia Ceccarelli hat in einer Zeit von 7 Stunden, 48 Minuten und 7 Sekunden vor den Norweger Jan Breivoldt und dem Deutschen Florian Angert gewonnen. Bester Österreicher als Sechster wurde der Wiener Sebastian Aschenbrenner. Konrad Weichselbraun war bei der außergewöhnlichen Sportveranstaltung für uns im Ziel. Dabei.
10: Ja, der Italiener Mattia Ceccarelli ist der erste von 3000 Startern heute. Seine Siegerzeit, die ist beachtlich. Er kommt bis auf 3 Minuten auf die Rekordzeit von Marino van Hoornacker heran, die der Belgier bereits im Jahr 2011 hier in Klagenfurt aufgestellt hat. Dass Mattia Ceccarelli bei seinem ersten Antreten hier in Klagenfurt gleich gewinnt, das hätte er sich nicht gedacht, sagt er uns im Ziel, als er noch voller Konfetti und mit Siegesband in den Händen das Interview gibt.
11: I think I am the first Italian to win here in Klagenfurt. And all the Italian loves Klagenfurt. It's my first time here and now I understand why. And this is for me, it's for my wife. And it's for my team and it's for all the Italian on the course.
10: Er sagte, er ist auch der erste Italiener, der hier gewinnt. Alle Italiener würden Klagenfurt lieben und hierher kommen. Und jetzt weiß auch er, warum das so ist. Den Sieg widmet er seiner Frau und seinem Team und den vielen Landsleuten hier entlang der Strecke. 8 Minuten hinter dem Sieger kommt der beste Österreicher, der 30 Jahre alte Sebastian Aschenbrenner aus Wien ins Ziel. Auch er lässt sich, wie die anderen Profis vor ihm, mit einer Welle aus Fahnen links und rechts auf den Tribünen durchs Ziel tragen. Und auch er genießt die letzten Kilometer des Marathons, wie er sagt.
12: Das ist unglaublich. Klagenfurt ist immer wieder so eine geile Strecke. Ich glaube, letztes Jahr habe ich zum ersten Mal gestartet und es war ein Wahnsinn. Also sobald man im Land

0: Der erfolgreichste Ironman-Teilnehmer aus österreichischer Sicht, nämlich Michael Weiß, der ein paar Minuten hinter seinem Schützling durchs Ziel kommt. Auch er hat den Ironman Austria hier in Klagenfurt schon einmal gewonnen, das war im Jahr 2018.
1: Konrad Weichselbraun war das mit einer Reportage aus dem Zielbereich des Ironman Austria in Klagenfurt. Er gestaltet auch einen Fernsehbeitrag für Kärnten heute um 19 Uhr in ORF 2. Schock und Trauer herrschen heute im Gurktal nach dem Unfalltod eines 22 Jahre alten Mannes. Er ist am späten Abend mit seinem Wagen vor einer Polizeikontrolle davongerast. Wenig später ist er von der Straße abgekommen, hat sich überschlagen und ist am Dach liegen geblieben. Der Wagen ist in Brand geraten. Für den jungen Mann ist in der Nacht auf heute jede Hilfe zu spät gekommen. Kultur und nicht so bekannte Orte mit dem Rad erkunden, das ist das Ziel der Kulturradpfade. Ein Verein, der Radtouren organisiert, kombiniert mit Wissensvermittlung seit fast 20 Jahren. Daher ist auch immer eine Referentin oder ein Referent dabei. Besucht werden Orte im gesamten Alpen-Adria-Raum, um Geschichte zu vermitteln. Horst Sattlecker ist heute mitgeradelt.
2: Organisiert werden die Wissens- und Kulturradtouren vom Verein Impulse. Das war einst ein Sozialprojekt zur Wiedereingliederung Langzeitarbeitsloser in den Arbeitsmarkt mittels Fahrradreparaturen. Vor 18 Jahren ist dann die Idee geboren worden, Radtouren zu organisieren, bei denen etwa Historiker die Geschichte von bestimmten Orten in Kärnten und darüber hinaus erklären, sagt Projektkoordinatorin Carmen Delsnick.
3: Das Besondere bei den Kulturradpfaden ist ja, dass man direkt vor Ort einfach die Informationen bekommt, von den jeweiligen Referenten, die mitfahren. Die sind meistens Experten in jeweiligen Gebieten, also entweder Regionen oder bei bestimmten Themen, weil es sind ja verschiedene Thementouren und eben da ist der Referent immer mit dabei. Also man kann wirklich auch während der Tour immer wieder in Austausch treten, auch mit den Teilnehmern und ja, es entwickelt sich eigentlich immer was Besonderes bei diesen Touren und wir haben schon Stammradler, die schon seit Jahren mitfahren und immer wieder was Neues entdecken und ja, es ist ein Rundum-Programm sozusagen, also wo wirklich viele Aspekte abgedeckt werden.
2: Es sind oft unbekannte Orte, die die Radfahrer in den Bann ziehen. Heute waren die Kulturradler entlang der Glan von Klagenfurt bis Grafenstein unterwegs bei einer sogenannten Achtsamkeitstour. Natur und Kultur erleben war das Motto. Besucht wurden Künstler Friedrich Kach, der sich mit dem Feuer beschäftigt, die älteste Martinskirche Kärntens, jene von Gurnitz, das Schloss Grafenstein und der Kraftplatz beim Zusammenfluss von Gurk und Glan. Zuletzt waren die Kulturradler beim Berschmannhof in Eisenkappel, in Italien und Slowenien und demnächst sind sie auf dem Salzach-Innradweg unterwegs. Im Juli dann eine Radtour auf den Spuren von Ingeborg Bachmann. Interessierte können sich bei den Kulturradpfaden anmelden.
1: Berichtet Horst Sattlecker und ich habe jetzt noch die Wetteraussichten für Sie. In Unterkärnten entstehen ein paar teils heftige Gewitter. Eine Unwetterwarnung der ORF-Wetterredaktion gilt für den Bezirk Völkermarkt. Südlich der Bezirkshauptstadt bis etwa Bleiburg sind intensiver Regen, Hagel und heftige Windböen möglich. Eine heftige Gewitterzelle breitet sich hier in der nächsten halben Stunde noch weiter aus. Einzelne Gewitter sind auch in Mittelkärnten zu erwarten. Nur in Oberkärnten, da bleibt es weitgehend trocken. In der Nacht auf morgen klingt die Gewitter dann ab, die Temperaturen sinken auf 15 bis 9 Grad. Morgen am Montag, da geht es dann unbeständig hinein in die neue Woche. Es gibt einen Mix aus Sonne und Wolken. Ab dem Vormittag können immer wieder einige Schauer und Gewitter dabei sein. Am ersten trocken bleibt es auch morgen in Oberkärnten. Die Höchstwerte morgen 19 bis 24 Grad. Voraussichtlich der kühlste Tag der Woche, denn dann baut sich ein stabiles Hoch mit einer Hitzewelle auf. Zuvor aber noch zur Statistik von heute. In Klagenfurt wurde die höchste Temperatur mit 26 Grad gemessen, die tiefste mit 12. Diese Werte entsprechen statistisch gesehen, ein schwieriges Wort, exakt dem langjährigen Durchschnitt. Und jetzt bin ich fertig. Das war das Radio Kärnten Abendjournal mit Bernd Radler. Im Namen des Teams wünsche ich Ihnen einen schönen Wochenendausklang.
4: Ja, weil wir vorher über die Musik gesprochen haben
1: und
4: über die Hitzewelle. Wir freuen uns, dass so schönes Wetter kommt.
1: Da sind wir ja, ganz aufgeregt.
4: Ja, danke schön.
1: Bernd, schönen Abend.
4: 5:12, Sie sind sicher unterwegs mit Radio Kärnten, S37 Klagenfurter Schnellstraße in Richtung Klagenfurt zwischen St. Veit Mitte und Süd, immer noch Sperre nach einem Unfall. Ausweichen ist möglich, direkt durch das Stadtgebiet St. Veit an der Glan ist das eben möglich. Und A2 Südautobahn in Richtung Graz am Backsattel vor dem Kalcher Kogeltunnel, da wird der Verkehr blockweise abgefertigt. Sonst nichts los, gute und sichere Fahrt.
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2: Ich hoffe, Sie sind immer noch da. Das waren jetzt so viele Nachrichten, deshalb auch jetzt mal wieder was Schönes.
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2: Würde auf Sie warten, wir haben da wieder eine nette Ortschaft herausgepickt. Und wenn Sie da zu Hause sind, dann lassen Sie alles stehen und liegen und rufen Sie an bei uns. Und zwar suchen wir jetzt jemanden aus Fichtring. Fichtring in Klagenfurt, also Gemeinde Klagenfurt, Bezirk Klagenfurt-Stadt, wenn Sie da in Fichtring zu Hause sind. Zu diesen 3.334 Einwohnerinnen und Einwohnern zählen, dann bitte jetzt anrufen bei uns und den Treuebonus abholen. 0463 511 00 und die 5. Wir suchen jemanden aus Fichtring. Jetzt anrufen. 0463 511 00 und die 5. Ihnen einen schönen Sonntag mit Radio Kärnten.

0: Marc Medlock und Dieter Bohlen.
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0: 3.334 Menschen wohnen in Klagenfurt-Fichtring und einer hat sich sehr, sehr schnell gemeldet. Das war der Hermann Wallner. Einen schönen Nachmittag. Grüß Gott.
2: Ja, grüß Gott, aber das kann ja nicht sein. Fichtring hat doch viel mehr Einwohner.
0: Bei mir steht da zumindest geschrieben 3.334, Privathaushalte 1.757, 362 Gebäude und 477 Arbeitsstätten steht da bei mir am Bildschirm.
2: Es müsste in Fichtring müssen ja über 8.000 Einwohner sein, normalerweise. Beinahe.
0: Kann ich jetzt so nicht beantworten als Villacher, aber die Redaktion wird das nochmal gescheit nachrecherchieren, hätte ich gesagt. Hm?
2: Ich bitte darum, Sie werden sehen, also wir sind weit über 8.000 Einwohner, denke ich.
0: Okay, na, dann werden wir das nochmal weitergeben an die Redaktion. Morgen Montag, da werden sich dann ganz viele Damen und Herren drum kümmern und die werden auf Fichtring fahren und werden einmal eine Erfolgszählung machen, hätte ich gesagt.
2: Das wäre sehr interessant. Ja.
0: Genau. Wie geht's Ihnen, was tut sich in Fichtring?
2: Ja, eher wenig, weil Fichtring sozusagen ein Schlafviertel geworden ist.
0: Echt? Ein Schlafviertel?
2: Ja. Ja, also das sind nur noch Schläfer, da gibt es keine Aktivitäten oder sehr geringe, außer zweimal den Flohmarkt sozusagen, der ein Highlight sein sollte, sind wir relativ bescheiden.
0: Okay, also ich höre raus, Sie sind kein Flohmarkt-Fan.
2: Doch schon, nicht das Thema, aber wie gesagt, aber wenn das einzige Highlight ist, dann ist es eher dürftig.
0: Okay, viele Damen und Herren, die etwas in der Landeshauptstadt zu sagen haben, hören es jetzt vielleicht zu oder können das nachhören. Was müsste man denn verbessern? Also ich merke, da muss man ein bisschen Fichtring beleben.
2: Ja, das kulturelle, infrastrukturelle Zentrum in Fichtring ist leider abhanden gekommen und da wäre natürlich ein gewaltiger Aufholbedarf.
0: Also was würde man brauchen?
2: Ja, wir sind so unter Anführungszeichen Klagenfurter. Und Klagenfurt, das sozusagen sind natürlich über die Stadt organisiert. Nur Fichtring ist so ein großer Bezirk, der eigene Verwaltung benötigen würde, beinahe, würde ich sagen.
0: Okay, also Verwaltung ist das eine, dann wieder mehr Veranstaltungen.
2: Ja.
0: Könnte man so ein Fichtring-Fest machen, oder?
2: Es hat einmal so etwas Ähnliches gegeben, weil wie gesagt, wir haben natürlich schon, wir haben Ärzte, wir haben Apotheken, wir haben Großmärkte, mehr oder weniger verschiedenste Genre. Und ja, aber nur Fichtring, das kulturelle Leben in Fichtring ist nicht mehr existent.
0: Ich glaube, das wird sich ändern. Also der ein oder andere hat das jetzt vielleicht gehört und wird das morgen ins Büro mitnehmen, ins Klagenfurter Rathaus. Und ja, weil ich finde, Fichtring ist sonst, also ich persönlich finde, der schönste Stadtteil von Klagenfurt.
2: Ja, also, wie gesagt, meine persönliche Meinung. Eine Schlafgemeinde geworden.
0: Okay, wir werden uns hier aufwecken. Wir werden uns da was überlegen, Herr Wallner.
2: Das würde mich freuen.
0: Ja, und in der Zwischenzeit wünschen wir Ihnen noch einen schönen Sonntag, ein schönes Wochenende und als Dankeschön bekommen Sie auch was?
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0: Demnächst bei Ihnen im Postfach.
2: Dankeschön, das wäre sicher benötigen.
0: Ich sage danke vielmals für das nette Plauscherl, danke für Ihre Meinung und noch alles Gute.
2: Einen schönen Sonntag noch.

0: Helene Fischer, neu bei uns in Radio Kärnten, heute Nacht. Ja, und heute Nacht werden wieder tausende Menschen, tausende Millionen Menschen vorm Fernseher sitzen.
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0: Damit schalten wir direkt in unser WM-Studio zu Ute Bichler.
2: Waschi Mertl, jetzt am Vormittag und am frühen Nachmittag ein paar Stunden Schlaf nachgeholt, nachdem du ja die ganzen Nächte momentan für die Weltmeisterschaftsspiele munter bist. Etwas, das auffällt, ist, dass die Europäer bis jetzt ein bisschen enttäuschen.
3: Ja, das ist richtig. Ich glaube, wir haben zu hohe Erwartungen gehabt und jetzt haben sie ein bisschen Probleme, dass sie ins Turnier finden.
2: Also Österreich wird das ändern.
3: Österreich bin ich davon überzeugt. Ich glaube auch mit der Verpflichtung von Ralf Rangnick kommt eine gewisse Ruhe in die Mannschaft. Er weiß auch, wie die Mannschaft zu führen ist. Und wir müssen jetzt einmal der Mannschaft auch Zeit geben, dass sie in das Turnier findet, nicht zu hohe Erwartungen machen, sondern Schritt für Schritt denken. Schauen wir einmal, dass wir die Gruppenphasen gut überstehen und dann ist vielleicht alles möglich für uns.
2: Mit Spannung erwartet wird heute auch das erste Spiel bei dieser Weltmeisterschaft von Deutschland. Die werden gegen Curaçao antreten.
3: Es dürfte schon ein klarer Sieg der Deutschen sein. Ich habe sie in den letzten beiden Vorbereitungsspielen gesehen, haben sie mir sehr, sehr gut gefallen, wirklich. Ob das natürlich dann gegen die Spitzennationen reicht, weiß ich noch nicht. Aber ich glaube, das wird heute ein klarer Erfolg. Dazu müssen wir sagen, Curaçao besteht eigentlich aus Spielern, die aus Holland kommen, die ihre Staatsbürgerschaft eben dort haben. Aber letztendlich, glaube ich, wird das für Deutschland kein Problem sein.
2: Und die deutsche Mannschaft ist ja auch gut aufgestellt.
3: Ist sehr gut aufgestellt. Es kommt wieder Neuer ins Tor. Nicht, dass der andere Tormann Baumann vielleicht nicht so gut gewesen wäre. Aber ich glaube, der Sport braucht Persönlichkeiten und er ist eine große Führungsfigur für die deutsche Nationalmannschaft.
2: Und das muss man mal schaffen, mit 40 Jahren so fit und so gut zu sein. Kommen wir zum zweiten Spiel, das uns heute erwartet, Holland gegen Japan.
3: Ja, das ist eine sehr, sehr schwierige Aufgabe, glaube ich, für die Holländer. Denn Japan hat sich als erste Mannschaft sofort qualifiziert für diese Weltmeisterschaft. Sie sind auch eine Nation, die nach Vorgaben letztendlich agieren. Das ist vielleicht etwas der Nachteil, wenn ein Spiel nicht so läuft, können sie sich schwer umstellen. Aber mit ihrer Konsequenz, glaube ich, werden sie die Niederländer sehr fordern. Und ich gebe noch zu bedenken, bei der letzten Weltmeisterschaft haben sie Spanien und Deutschland ausgeschaltet. Also sie haben beide Nationen vorher heimfahren müssen. Also mit Japan ist schwer zu rechnen.
2: Das Spiel morgen um 1 in der Früh, Elfenbeinküste gegen Ecuador.
3: Ja, das sind zwei Mannschaften, die in erster Linie brillieren, weil sie gute Abwehrreihen haben. Und Elfenbeinküste ist so eine Lieblingsmannschaft auch in Afrika, weil sie sehr viel Spielwitz haben und weil sie sehr leicht Fußball spielen und das gefällt den Menschen. Ecuador müssen wir wieder anführen. Sie sind Zweiter in der Südamerika-Gruppe geworden, nach Argentinien, also weit vor Brasilien, obwohl sie auch mit einem Punkteabzug gestartet sind. Also Ecuador wird in vielen Fällen auch irgendwo zum Kreis der Weiterkommenden gezählt. Lassen wir uns bei dem Spiel überraschen, wie es dann tatsächlich ausschaut.
2: Wie viel Überraschung beinhaltet dann noch die letzte Partie morgen um 4 Uhr in der Früh, Schweden gegen Tunesien?
3: Ja, das ist ja für uns etwas Unvorstellbares, dass Schweden abgebaut hat, obwohl sie sehr viele Spieler auch in der englischen Liga haben. Nur über die Nations League haben sie sich überhaupt qualifiziert, weil sie sind in ihrer Gruppe Letzter geworden, nach Slowenien und Kosovo, und haben sich nur in diesen Nations League-Bewerb qualifiziert und eine Chance gehabt, in den Playoff-Spielen weiterzumachen. Und da haben sie dann letztendlich Polen ausgeschaltet und die Ukraine, und damit sind sie weitergekommen.
2: Also wenn wir nach den ersten Tagen Zwischenbilanz ziehen, es hat doch einige Überraschungen gegeben.
3: Ja, ich bin froh, dass ich alle Spiele gesehen habe, weil ich habe jetzt einen Überblick. Vor allem die Nationen, die wir ja gedacht haben, die spielen halt einfach mit, wie Katar oder Haiti, die haben überrascht. Auch Australien wird immer ein bisschen abgewertet. Die sind auch eine Top-Nation. Und ich muss sagen, so wie du einleitend gesagt hast, Europa muss sich mehr anstrengen. Allerdings, glaube ich, kommen jetzt noch die Top-Nationen von Europa und tatsächlich Österreich dazu.
0: Ja, der Waschi wird heute die ganze Nacht über wieder wach bleiben, wird alle vier Spiele mitverfolgen und ist dann morgen um kurz nach 6 wieder bei unserem Mike zu Gast in der Morgenshow.
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0: Iron Man und Gewitter, das waren so heute, glaube ich, die großen Themen an diesem Sonntag. Und die großen Themen fassen wir heute um 19 Uhr auch nochmal bildlich zusammen in Kärnten heute. Heute mit Angela Ellersdorfer-Trunschnick. Einen schönen Nachmittag. Servus.
1: Servus, Christi. Schönen Nachmittag.
0: Das waren die Top-Themen heute, oder?
1: Kann man sagen? Ja, das kann man sagen. Mattia Ceccarelli, dass ich es rausbekomme. Der ist nicht nur der neue Iron Man in Kärnten, sondern er ist 38 Jahre alt, Doktor der Landwirtschafts- und Umweltwissenschaften und eben seit heute Gewinner des Ironman. Italiener.
0: Klingt so ein bisschen wie so eine neue Bananensorte, oder der Name? Also da habe ich irgendwie gleich so gedacht, dann ist es Banane.
1: 7 Stunden, 48 Minuten und 7 Sekunden.
0: Unglaublich, oder?
1: Unfassbar, unfassbar.
0: Das Schöne und Erfreuliche, so viele Damen und Herren, die da rundherum irgendwie gestanden sind und die Athleten, Athletinnen auch angefeuert haben.
1: Ja, das war wirklich faszinierend heute und ist es noch immer, denn noch immer stehen Tausende entlang der Laufstrecke und wir haben ja auch einen Kollegen am Start
0: ja,
1: gehabt.
0: Ja, der Daxi.
1: Ja, der Daxi ist noch unterwegs, habe ich gerade gehört. Ja, auf dem guten Weg ins Ziel.
0: Genau, den haben wir in dieser Woche auch verfolgt. Bin ich gespannt, ob es sich bis 18 Uhr nach Hause geht, sonst wird der Daxi sich morgen früh wahrscheinlich melden in der Morgenshow.
1: Weder noch, glaube ich.
0: Gut, schauen wir. Dann bleiben wir auch thematisch dann beim Wetter, oder, heute?
1: Ja, beim Wetter.
0: Ja. Italien tief.
1: Ja, ich hoffe, es wird nicht so schlimm werden.
0: Aber jetzt kommt die Sonne wieder raus, den Klangwort scheint wieder Sonne.
1: Nein, es wird gut ausgehen, glaube ich schon.
0: Außerdem, heute bei dir in der Sendung?
1: Kulturradeln. Das ist anders als beim Ironman, da geht es eher gemütlich zu. Ein Verein organisiert seit fast 20 Jahren Radtouren, die Sport, Kultur und auch Wissenswertes verbinden. Geradelt wird im gesamten Alpen-Adria-Raum und heute war eine Kulturradgruppe in Klagenfurt, in Ebental und in Grafenstein unterwegs und wir sind quasi auch mitgeradelt. Und wir waren auch noch im Freilichtmuseum in Mariasaal, da stand heute der ganze Tag im Zeichen der Volkskultur. Trachtenträger aus dem Alpen-Adria-Raum und Anna Magnet, unsere Kollegin, die waren dort. Und sie war auch schon ganz in der Früh unterwegs beim Pferdeauftrieb bei der Burg Hohosterwitz. Und zu sehen sind die Bilder und die Geschichten ab 19 Uhr in ORF2 in Kärnten heute. Und
0: also nur bei uns. Gewichert, es wird gefeiert, es wird gesportelt.
1: Gejubelt.
0: Und gejubelt, genau.
1: Ja, was Kärnten will man heute mehr? Unbedingt zuschauen. 19 Uhr.
0: ORF2 heute mit Angela Ellersdorfer-Trunschnick.
1: Danke dir.
0: Schöne Sendung.
1: Ciao.
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0: ist auch so ein Song, den hört man immer wieder gerne mal, oder? Und denkt man dann auch immer wieder gerne mal darüber nach, über das Leben. Christina Stürmer, weißt du, wohin wir gehen? In Radio Kärnten am Sonntag, 17.44 Uhr.
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0: Ja, Ironman für viele schon erledigt. Einige sind jetzt noch auf der Laufstrecke und kommen dann nach der Reihe im Ziel an, sozusagen. Ja, um 14 Uhr sind die ersten eben ins Ziel gekommen. Alle weiteren jetzt schön kleinweise kommen sie herein, schnaufen sich Richtung Ziel. Und unser Eisenmann heute vom Dienst, kann man sagen, ist Martin Kalbitzer-Furian. Er ist seit den frühen Morgenstunden dabei.
2: Und genauso hat es sich angehört, als um Punkt 6.40 Uhr knapp 3000 Teilnehmer aus den Altersgruppen sich in den Wörthersee im Klagenfurter Strandbad gestürzt haben. 10 Minuten vorher waren die 50 Profis ins Wasser gegangen. Sie sind aus aller Welt nach Klagenfurt gekommen, nur um sich heute noch Ironman nennen zu dürfen. Und dafür ist nicht weniger als absolute Höchstleistung gefordert. Deswegen waren vor dem Start naturgemäß alle sehr aufgeregt, auch wenn manche hier keine Ersttäter sind.
3: Der wievielte Ironman ist es?
4: Ich weiß nicht. Bist du über 10?
3: Bist du über 10? Und dann sind Sie noch nervös?
4: Ja.
3: Was macht denn aus, dass man nervös ist?
4: Einfach so die Spannung. Es kann so viel schief gehen. Wenn du heute fragst oder jetzt fragst, dann würde ich sagen, nein, mache ich nie wieder. Mhm. Wenn ich im Ziel bin, dann vielleicht nicht gleich, vielleicht am Morgen. Ja, mache ich wieder.
2: Um 7.16 Uhr kam dann der Italiener Matteo Ciccarelli als erster aus dem Wasser und machte sich zur Wechselstation auf, wo im Lauf des Vormittags die Post abging. Ohne freiwillige Helfer wie Gerald Polzer aus St. Philippen wäre das alles unmöglich. Er ist schon seit über 20 Jahren als Volunteer beim Ironman dabei.
5: Ohne freiwillige Helfer könnte das nicht bestehen. Nicht? Weil es sind über 2000 freiwillige Helfer. Ich mache das so lange, dass ich kann, werde das machen.
2: Als ich in der Wechselzone war, konnte ich auch ganz kurz unseren Michael Daxi Dax-Kobler sprechen. Sie wissen schon, ein Kamerakollege von uns, der sein Ironman-Debüt gibt. Und nach dem Schwimmen hat er auf mich noch recht frisch gewirkt.
6: Es geht dabei gut, Schwimmen ist sehr gut gegangen. Jetzt geht's aufs Radl und das wird jetzt hart.
7: Gib alles, Daxi.
6: Danke, ciao.
2: Jetzt im Moment befindet er sich auf der Laufstrecke. Wahrscheinlich wird er in den Abendstunden dann zum Ironman. Früher am Vormittag, da war ich bei der Radschleife beim Seepark-Hotel und dort waren viele Angehörige und Freunde der Athletinnen und Athleten zum Anfeuern.
8: Ich bin der Hannes Schmidt.
9: Hannes Schmidt, und auf deinem T-Shirt steht was?
8: Andreas Schmidt.
9: Und Andreas Schmidt ist jetzt wo?
8: Der ist jetzt vom Radlfahren, gerade bei uns vorbeigefahren. Ja, auf der Strecke. Schauen wir, wie es ihm geht. Zum Gut, glaube ich, schwimmen hat er gut gemacht.
9: Du bist nicht alleine?
8: Nein, wir sind eine große Runde.
9: Kann man das auch hören?
10: Ja! Ich komme aus Enschede, Holland.
9: Und wen werden Sie anfeuern?
10: Meine Tochter und ihr Freund. Die haben auch trainiert, oder?
9: Ja, wie lange haben die trainiert?
10: Ach, ein Jahr und mit einem Coach dabei. Und jeden Tag so ungefähr 4 bis 6 Stunden.
2: Schlussendlich war es dann aber um 14.18 Uhr soweit und der italienische Mattia Ceccarelli kommt nach 7 Stunden und 48 Minuten als erster ins Ziel. Das hat sich über den Tag auch schon abgezeichnet.
11: Aus Italien, Belle Italia, Mattia Ceccarelli!
2: Etwas später folgt dann der beste Österreicher Sebastian Aschenbrenner, der übrigens auch beim HSV Triathlon Kärnten trainiert. Seine Zeit 7 Stunden und 55 Minuten. Und als er den Zieleinlauf nimmt, kocht der ganze Strand vor Stimmung. Und diese Stimmung wird sich wohl noch über den ganzen Abend ziehen. Das Zeitlimit von 17 Stunden endet zwar um 23.40 Uhr. Der letzte Mann oder die letzte Frau kommt aber erfahrungsgemäß gut und gerne auch mal am Montag erst an. Und vorher hört die Party am Metnitzstrand bestimmt nicht auf.
0: Ja, dann wünschen wir allen an dieser Stelle ein schönes Feiern. Und wen auch schon erwähnt, besten Bilder vom Ironman 2026 sehen Sie heute Abend in Kärnten, heute um 19 Uhr in ORF 2. Ich bin schon so auf unseren Taxi gespannt. Daumen sind weiterhin gedrückt.

0: 17.51 Uhr, 9 Minuten noch bis 6.
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0: In unserer Dreierkette zur Fußball-Weltmeisterschaft ist heute Markus Schopp dran. Seine erfolgreichste Zeit als Spieler hat er bei Sturm Graz erlebt. Er hat aber auch das ein oder andere Auslandsabenteuer gewagt. So ist er nach einem Jahr bei Salzburg über den großen Teich gewechselt.
2: Bin zu Red Bull New York gewechselt, in eine Mannschaft, wo wahrscheinlich die Älteren von uns den Tschakaev noch im Kopf haben. Der hat sowohl Weltmeisterschaft als auch Europameisterschaft gemeinsam mit dem Zidane gewonnen. Also eine absolute französische Fußballgröße. Der hat dort auch seine Karriere ausklingen lassen. Bin da im Herbst dazugestoßen, habe dort leider Gottes mit vielen kleinen Verletzungen zu kämpfen gehabt. Der Fußball damals war schon total physisch, war total eine interessante Geschichte. Wer nicht vergessen, wie der Tschakaev sich nachher von allen verabschiedet hat. Also er hat sich doch angemessen an das, was er als Spieler erreicht hat, auch von der Fußballbühne verabschiedet. Er wurde natürlich dementsprechend auch am Platz verabschiedet, aber er hat noch direkt am Central Park hat er sich eingemietet in eine sehr, sehr exklusive Location und hat dort ehemalige Fußballkollegen und auch aktuelle Fußballkollegen wie uns als Team, als Mitspieler eingeladen und war ein großartiges, tolles Fest. Jeder, der einmal in New York war, weiß, was es bedeutet, in New York ein klein wenig das Leben genießen zu dürfen. Also du hast in Wahrheit alles, was Kunst, Kultur, Sport betrifft. Wir haben meine aktive Zeit ausklingen lassen und ich habe doch das eine oder andere schöne Erlebnis gehabt. Also neben den US Open war es für mich aber so, dass ich auch einmal die Rolling Stones live sehen durfte und deswegen ja, würde ich mir von den Rolling Stones Painted Black wünschen.

0: Und das war auch schon wieder unser Sonntagnachmittag hier in Radio Kärnten mit Chocolova, gleich der Abendsport mit Christian Doblitsch.
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3: Am Mikrofon ist Lorenz Wildner. Die Schweiz hat heute entschieden, dass sie die Bevölkerung nicht auf 10 Millionen beschränken will. Die rechtskonservative Schweizer Volkspartei ist damit mit ihrem Bevölkerungsdeckel in der Volksabstimmung gescheitert. Das Ergebnis ist mit 55% Nein-Stimmen aber eher knapp ausgefallen, berichtet aus St. Gallen unsere Korrespondentin Bettina Brendergast.
4: Die Gegner der Initiative können aufatmen, sie entscheiden das Rennen knapp für sich. Es gibt aber ein sehr gemischtes Bild bei den Kantonen. Vor allem in der Ostschweiz und auch in der Zentralschweiz gibt es große Zustimmung für diesen Bevölkerungsdeckel. In der Westschweiz hingegen gibt es ein klares Nein. Marcel Dettling ist Präsident der Schweizer Volkspartei. Sie hat das Referendum initiiert. Dettling sagt, die Landbevölkerung wurde heute von den Städten überfahren.
5: Verloren hat heute vor allem die Schweiz. Da geht es ja um die Zukunft der Schweiz. Es ist nicht ein einziges Problem gelöst.
4: Fest steht, die Mehrheit findet, der bilaterale Weg mit der EU soll nicht gefährdet werden und es braucht die Zuwanderung, zum Beispiel in der Pflege und der Gastronomie.
3: Zwischen den USA und dem Iran gibt es Hoffnung auf ein baldiges Kriegsende. Beide Seiten sowie der Vermittler Pakistan sprechen von einer zeitnahen Unterzeichnung eines Abkommens. Laut US-Präsident Donald Trump soll die Vereinbarung heute finalisiert werden. Von iranischer Seite wurden aber nach israelischen Angriffen in Beirut Zweifel am diplomatischen Weg geäußert. Nach dem Femizid in einer Schule im oberösterreichischen Taufkirchen an der Pram wird die Schulbibliothek jetzt umgebaut. Das hat ein Krisenstab heute entschieden. Der Umbau findet demnach über die Sommermonate statt. Bei dem Femizid soll am Freitag ein 29-jähriger Pädagoge seine Kollegin in der Schulbibliothek getötet haben. Zum Sport. Lewis Hamilton gewinnt den Formel-1 Grand Prix in Barcelona vor George Russell im Mercedes. Es ist der erste Grand Prix-Sieg für Hamilton bei Ferrari, Gerhard Prohaska.
6: Der siebenfache Weltmeister profitiert von einer Safety-Car-Phase im richtigen Augenblick. So wird seine Drei-Stopp-Strategie mit dem ersten Sieg für Ferrari belohnt.
7: Grazie tutti, Maranello. Thank you so much. You helped me achieve this dream and I can't thank you enough.
6: Dahinter gibt es Chaos bei Mercedes. 5 Runden vor dem Ende geht Kimi Antonelli an seinem Teamkollegen vorbei. 2 Runden später bleibt der Jungster mit technischem Defekt liegen und damit wird George Russell glücklich aber doch noch Zweiter.
8: Today was a little bit more challenging, a bit more difficult, but it's good to be back here.
6: Weltmeister Lando Norris 3., Max Verstappen 4., Kimi Antonelli nimmt 51 Punkte Vorsprung mit nach Österreich.
3: Und mit heute ist das diesjährige Novarock Festival wieder Geschichte. 215.000 Fans haben laut dem Veranstalter über die letzten 4 Tage das Open-Air-Festival besucht. Eine Publikumszahl, die demnach um eine Spur geringer ausgefallen ist als im Vorjahr. Als letzter Act tritt um 21.45 Uhr die britische Metalband Bring Me The Horizon auf. Das waren die Nachrichten mit Lorenz Wildner. Das Wetter.
9: Sonne und Wolken wechseln sich ab jetzt am Abend. Auch ein paar gewittrige Schauer sind noch dabei, vor allem von Salzburg und Kärnten bis ins Burgenland. Auch der Wind ist gerade noch spürbar, der wird in den nächsten Stunden aber deutlich schwächer. Morgen am Montag gibt es ähnlich wie heute einige dichte Wolken, dazwischen Sonnenschein und ein paar gewittrige Regenschauer vom Tiroler Unterland bis ins Burgenland, die meisten im Südosten. Für Juni sind die Temperaturen etwas unter dem Durchschnitt bei maximal 17 bis 25 Grad und es ist windig. So viel zum Wetter von Daniel Stein. Danke.
0: 18 Uhr und gleich 4 Minuten. 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A2 Südautobahn in Richtung Graz am Backsattel vor dem Kalcherkogeltunnel. Da wird der Verkehr blockweise abgefertigt. Sie verlieren hier rund 15 Minuten. Gute Nachrichten jetzt von der S37 Klagenfurter Schnellstraße in Richtung Klagenfurt zwischen St. Veit Mitte und Süd. Die Sperre ist jetzt aufgehoben. Die Unfallstelle ist geräumt. Und für den Ironman sind im Raum Klagenfurt noch für kurze Zeit einige Straßen gesperrt. Zum Beispiel die Rosenthaler Straße zwischen Lambichel und dem Südring. Sonst kommen Sie störungsfrei voran, wo auch immer Sie unterwegs sind. Gute und sichere Fahrt.
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10: Einen schönen Sonntagabend zu einem Überblick vom Sport. Und wir beginnen mit einem Blick zum Ironman Austria. Um Mitternacht wird dann der letzte der Eisernen im Ziel am Klagenfurter Metnitzstrand erwartet. Schon etwas länger im Ziel ist der diesjährige Sieger des Ironman, der Italiener Mattia Ceccarelli. Der 38-Jährige legte die 3,8 Kilometer lange Schwimmstrecke, die 180 Kilometer mit dem Rad und den Marathon in einer Zeit von 7 Stunden, 47 Minuten und 7 Sekunden zurück.
11: I'm feeling crazy. I'm feeling happy because it's my first podium and my first win in an Ironman. I think I am the first Italian to win here in Klagenfurt. And for all the Italian guys, Klagenfurt is a myth because all the Italian loves Klagenfurt. It's my first time here and now I understand why. And there were a lot of Italian people on the course. And the last 2-3K, I love all the crowd and I just want to enjoy my victory because I deserve it. And this is for me, it's for my wife and it's for my team and it was for all the Italian on the course.
10: Bester Österreicher wurde der Niederösterreicher Sebastian Aschenbrenner als Sechster. Er ließ sogar seinen Trainingspartner und Trainer, den ehemaligen Klagenfurt-Sieger Michael Weiß, hinter sich, der 13. wurde.
12: Also ich habe es mir zugetraut, ich habe es mir erträumt, aber ich weiß, dass der Michi extrem auf dieses Event hingefiebert hat und dass er unglaublich stark drauf sein wird und sehr, sehr schwer zu schlagen wird und dass ich einen unglaublichen Tag haben muss. Aber ich habe gewusst aus dem Training, dass ich beim Laufen besser drauf bin, wenn ich es im Wettkampf zeige und dass es einfach kritisch sein wird, dass ich beim Rad dranbleibe bei ihm, weil er unglaublich stark am Rad ist und das ist mir aufgegangen und ich habe am ersten Kilometer unglaubliche Laufbeine gehabt, wollte ihn sofort distanzieren, er hat mir noch nachgeschrien, geh nicht so schnell an, als Trainertipp, aber das habe ich mir nicht nehmen lassen.
10: So Sebastian Aschenbrenner. Wie in den vergangenen Jahren gab es auch heuer keine Profidamen am Start. Bei den Amateurdamen war die Niederländerin Anna Morsink die schnellste. Und eine Zusammenfassung des heutigen Ironman Austria sehen Sie dann um 19 Uhr in Kärnten heute. Fußball. Bei der Weltmeisterschaft wird in weniger als einer Stunde das nächste Gruppenspiel angepfiffen. In der Gruppe E trifft Deutschland auf Curaçao. Spielbeginn ist um 19 Uhr. ORF1 überträgt live. Weiter geht es dann um 22 Uhr mit dem Aufeinandertreffen zwischen der Niederlande und Japan. Um 1 Uhr trifft die Elfenbeinküste auf Ecuador und um 4 Uhr in der Früh spielt Schweden gegen Tunesien. Alle diese Spiele können Sie live in ORF1 mitverfolgen. Und in 3 Tagen ist es dann endlich soweit. Dann trifft das österreichische Nationalteam nach 28 Jahren WM-Pause im Vorrundenauftakt auf Jordanien. Im Vorfeld dieser Partie hat es gute Nachrichten gegeben. Teamchef Ralf Rangnick bleibt dem ÖFB-Team noch länger erhalten. Daniel Kulowitz.
13: Seit Juni 2022

0: der Fall. Das ist jetzt auch klar, auch so, dass man sagen kann, dass auch die mit allem, was da jetzt besprochen worden ist, absolut zufrieden sind. Und alles, was die letzten 4 Jahre passiert ist und was sich entwickelt hat, ist zu 50% mindestens die Arbeit meines Mitarbeiterstabes. Und deswegen kann ich jetzt hier auch sitzen und sagen, mit einem richtig guten Gefühl, das ist die richtige Entscheidung.
1: Zuletzt machten ja Abwanderungsgerüchte zum AC Milan die Runde und daher ist auch ÖFB-Boss Josef Bröll erleichtert.
2: Das ist ein wichtiges Signal am Beginn dieser Weltmeisterschaft und es geht um sein Bekenntnis zu Österreich.
1: Und Rangnick gibt zu, es war ein Flirt, es war ein Date mit Mailand.
0: Es ist sicherlich jetzt kein Geheimnis mehr. Ja, es gab eine Kontaktaufnahme vom AC Mailand.
1: Der AC Milan hat sich in weiterer Folge aber scheinbar zu viel Zeit gelassen und damit bleibt Rangnick seiner großen Liebe Österreich nun treu.
0: Von vornherein ganz klar gesagt, bis zum Beginn unserer Spiele muss Klarheit herrschen. Das hat nicht geherrscht und deswegen war das für mich auch klar und dass ich dann gesagt habe, ich entscheide mich jetzt für Österreich.
1: Auch dürften andere Nationalteams beim ÖFB-Teamchef angeklopft haben, aber sehr viele Faktoren waren ausschlaggebend für einen Verbleib in Rot-Weiß-Rot.
0: Wenn ich mich nicht grundsätzlich hier in dieser Aufgabe, in diesem Land, in dieser Konstellation wohlfühlen würde, dann würde ich jetzt hier gar nicht mehr sitzen. Ja, und zwar schon seit mindestens 2 Jahren nicht mehr hier sitzen. Deswegen weiß ja auch jeder, auch von Ihnen, dass mir das Ganze hier wirklich am Herzen liegt.
1: Verbandsspitze happy, Trainerstab happy und natürlich auch die Spieler.
0: Ich habe zumindest keinen gesehen, der schmerzverzerrtes Gesicht verzogen hat.
1: Von monströsen Gehaltsvorstellungen und erweiterten Entscheidungsbefugnissen war die Rede. Der Teamchef will da was klarstellen.
0: War nicht gekoppelt an irgendwelche Erweiterungen von irgendwelchen Kompetenzen.
1: Lästig bleibt Rangnick aber ganz sicher beim Thema Nationalstadion/Eventarena.
0: Da ist Österreich leider Lichtjahre davon entfernt im Moment. Und das sind auch alles Dinge, die natürlich jetzt mit dieser Entscheidung, mit noch mehr Leidenschaft, mit noch mehr Power dann eben auch angehen wollen.
1: Ciao Milan, Servus Österreich.
0: Ich habe mich klar für Österreich entschieden.
1: Ralf Rangnick bleibt bis zur EM 2028 ÖFB-Teamchef.
3: Berichtet Daniel Kulowitz. Das Auftaktspiel der österreichischen Nationalmannschaft bei der WM gibt es dann am Mittwoch bereits um 6 Uhr live in ORF1 zu sehen. Motorsport. Lewis Hamilton gewinnt im Ferrari den großen Preis von Barcelona vor George Russell und Lando Norris. Und noch Kanusport. Beim Weltcup im deutschen Augsburg scheidet Mario Leitner im Viertelfinale aus. Für Felix Oschmautz war bereits im Vorlauf Endstation. Und soweit ein Überblick vom Sportgeschehen. Ich wünsche Ihnen jetzt noch einen angenehmen Sonntagabend mit dem Programm in Radio Kärnten.
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7: Einen schönen Sonntagabend wünsche ich Ihnen und ich habe für Sie in dieser halben Stunde Musik von Shania Twain, Katrin Seebacher, Marco Mengoni, Josh Turner, Nena und Huey Lewis ausgesucht. Wünsche Ihnen dabei viel Vergnügen.
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2: Und die weiteren Hits von Mark Forster, Supertramp, Wolfgang Ambros, The Blues Brothers, Chris Steger, Luan, Udo Jürgens. Und jetzt zu Beginn Milo. Wünsche Ihnen viel Vergnügen.
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1: Am Mikrofon Paul Kacke. Bildungsminister Christoph Wiederkehr von der NEOS plant mehr qualifizierte Lehrkräfte an Österreichs Schulen. Derzeit ist nur etwas mehr als jede zweite neu eingestellte Lehrkraft vollständig ausgebildet oder als Quereinsteiger qualifiziert. Annabel Armini berichtet.
2: Laut Bildungsministerium liegt der Anteil qualifizierter Lehrkräfte bei Neuanstellungen derzeit bei rund 56%. Bis nächstes Jahr sollen es 65% sein, bis 2030 sogar 80. Gleichzeitig sollen weniger Lehramtsstudierende bereits während ihrer Ausbildung unterrichten dürfen. Künftig soll dafür zumindest ein Bachelorabschluss Voraussetzung sein. Wer als Lehrkraft einsteigt, soll außerdem innerhalb von 8 Jahren den Master abschließen. Auch Quereinsteiger sollen weiterhin eine wichtige Rolle spielen. Sie machen derzeit 12% der Neuanstellungen aus und sollen künftig auch an Volksschulen verstärkt eingesetzt werden. Ganz ohne Sonderverträge werde es laut Bildungsministerium auch in Zukunft nicht gehen. Wenn kurzfristig zusätzliche Lehrkräfte gebraucht werden, dann müsse das Schulsystem flexibel reagieren können. Insgesamt rechnet man aber damit, dass sich die Personalsituation in den kommenden Jahren schrittweise verbessert.
1: Die Schweizer haben eine strikte Begrenzung der Einwohnerzahl abgelehnt. Fast 55% der Stimmbürger haben sich gegen den Vorschlag der rechtskonservativen SVP ausgesprochen, die Bevölkerung in der Schweiz bei 10 Millionen Menschen zu deckeln. Derzeit hat die Schweiz etwas mehr als 9 Millionen Einwohner. In Genf haben Zehntausende Menschen gegen den bevorstehenden G7-Gipfel demonstriert. Ein Auto wurde in Brand gesteckt, die Schweizer Polizei hat mit Tränengas geschossen. Der G7-Gipfel in Genf beginnt ab morgen. In einer Stunde beginnt vor dem Weißen Haus in Washington eine umstrittene Kampfsportveranstaltung. Wegen des 80. Geburtstags von US-Präsident Donald Trump finden auf dem Südrasen des Weißen Hauses Käfigkämpfe der Profiliga UFC statt. Kritiker hatten versucht, das Event mit einer Klage zu verhindern, waren aber gescheitert. Bei der Fußball-Weltmeisterschaft beginnt in diesen Minuten das erste Spiel für den vierfachen Weltmeister Deutschland. Er trifft in Houston in Texas auf Curaçao. Der deutsche Bundestrainer Jürgen Nagelsmann warnt davor, Curaçao zu unterschätzen.
3: Die Dinge, die wichtig sind, ist schon eine Mannschaft mit einer guten Dynamik, die alle eine gute Ausbildung haben, überwiegend in den Niederlanden. Der Verband Niederlande ist bekannt dafür, Spieler technisch gut auszubilden. Aber es geht eben auch um diese David-Goliath-Geschichte. Was hat Curaçao bei dem Turnier viel zu verlieren? Und es geht für die eigentlich nur nach vorne. Sie haben schon einen Riesenerfolg, dass sie qualifiziert haben. Und die können ja nicht verlieren hier. Die können nur gewinnen, können Massen begeistern, indem sie frei von der Seele wegspielen. Und deswegen ist auch ratsam, immer gleich ins Spiel zu gehen,
1: sagt der deutsche Trainer Nagelsmann. Im zweiten Spiel des heutigen Abends treffen die Niederlande auf Japan. Das waren die Nachrichten mit Paul Kacke. Und nun zum Wetter.
4: Dichte Wolken und Sonnenschein wechseln jetzt am Abend. Auch ein paar Schauer und Gewitter sind weiterhin möglich im Bereich von Salzburg und Kärnten bis ins Burgenland. Momentan sind die meisten Schauer in Unterkärnten unterwegs. Morgen am Montag ist das Wetter recht ähnlich wie heute. Also teils windig, mit Sonne und Wolken und ein paar Schauern. Wieder vor allem von Salzburg und Kärnten bis ins Burgenland. Die höchsten Temperaturen liegen zwischen 17 und 25 Grad. So viel zum Wetter von Daniel Stanker.
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6: Nochmal einen schönen Sonntagabend wünsche ich Ihnen mit Julia Steen, David Gedda, Marvin Gaye, Matthias Reim, den Jonas Brothers, Silbermond, Lionel Richie und jetzt zu Beginn Rod Stewart. Wünsche Ihnen gute Unterhaltung.
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0: Es ist 19.30 Uhr. 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
1: US-Präsident Donald Trump feiert heute seinen 80. Geburtstag. An seinem Geburtstag findet vor dem Weißen Haus in Washington eine Kampfsportveranstaltung statt. Es werden 7 Käfigkämpfe veranstaltet. Ein Käfigkampf ist ein blutiger Kampfsport, der Teile von Boxen, Ringen, Kickboxen und Karate umfasst. Zeitgleich rufen Gegner von Trump zu Veranstaltungen im ganzen Land auf. Es wird aber keine Demonstrationen geben. Stattdessen sind kleine Partys in privatem Rahmen geplant. Die Menschen sollen sich dabei die Übertragung von einem Konzert in New York ansehen, bei dem Meinungs- und Pressefreiheit gefeiert werden. Ein Arzt aus Graz steht unter Missbrauchsverdacht. Er soll jahrelang in seiner Ordination Patientinnen sexuell missbraucht und heimlich nackt gefilmt haben. Teilweise soll er die Frauen vorher betäubt haben. Die Polizei soll viele Fotos und Videos auf einem Handy gefunden haben. Das berichtet die Kronenzeitung heute. Die Polizei sagte, dass schon länger ermittelt wird. Laut Kronenzeitung soll einer Patientin das Handy des Arztes aufgefallen sein. Die Kamera war auf ihren Intimbereich gerichtet. Die Aufnahmen sollen bis 2012 zurückreichen. Derzeit sind 8 Opfer bekannt. Der Mann darf nicht mehr als Arzt arbeiten. Am dritten Tag der Fußball-Weltmeisterschaft in Nordamerika hat es einige Überraschungen gegeben. Der fünffache Weltmeister Brasilien spielte gegen Afrikameister Marokko nur 1:1. Marokko war vor allem am Anfang sehr stark. Auch die Schweiz schaffte gegen Katar trotz klarer Überlegenheit nur ein 1:1. Noch schlechter ist die Türkei in das WM-Turnier gestartet. Gegen Außenseiter Australien verloren die Türken mit 0:2. Im vierten Spiel des Tages gewann Schottland gegen Haiti knapp mit 1:0.
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3: Und in dieser halben Stunde sind für Sie mit dabei die Gypsy Vagabonds, Gabrielle, Martin Schmiederer, Creedence Clearwater Revival, die ERV, Kolbe Kaller ist dabei, Adriano Celentano und Claudia Mori, Chris Rea und jetzt zu Beginn Maite Kelly. Wünsche Ihnen viel Vergnügen.
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1: Am Mikrofon Paul Kanker. Das angekündigte Abkommen zwischen dem Iran und den USA dürfte heute nicht zustande kommen. US-Präsident Donald Trump hat gestern verkündet, heute werde ein Abkommen unterzeichnet, um den Iran-Krieg zu beenden. Das ist bisher nicht passiert, offenbar vor allem wegen weiterer Angriffe Israels auf die Hisbollah-Miliz im Libanon, die mit dem Iran verbündet ist. In Washington ist unser Korrespondent Markus Müller. Woran genau scheitert ein Abkommen bisher?
2: Also soweit wir bis jetzt wissen, wäre das wieder einmal kein echtes Abkommen gewesen, sondern nur eine Art Memorandum of Understanding. Das heißt, die beiden Seiten einigen sich darauf, dass sie miteinander reden und dass dann innerhalb von 60 Tagen etwas dabei herauskommen soll. Und innerhalb von diesen 60 Tagen hätte es dann auch schon Einigungen, Lockerungen geben sollen, zum Beispiel Aufhebung der Blockade und Öffnung der Straße von Hormuz. Aber nicht einmal das ist passiert, weil die USA hier offenbar nicht den Ton angeht. Diese wechselseitigen Angriffe im Libanon haben dazu geführt, dass nicht einmal dieses sehr grundlegende Grundsatzabkommen, wir reden miteinander, heute zustande kommen dürfte.
1: Markus Müller aus Washington. In diesen Minuten beginnt vor dem Weißen Haus in Washington eine umstrittene Kampfsportveranstaltung. Wegen des 80. Geburtstags von US-Präsident Donald Trump finden in einer Arena auf dem Südrasen Käfigkämpfe der Profiliga UFC statt. Präsident Trump ist seit langem Fan der Kämpfe. In Wien wird für mehr Sicherheit beim E-Scooter-Fahren geforscht. Ein Team der TU Wien und des Austrian Institute of Technology hat für E-Scooter eine intelligente Bremse entwickelt, die Unfälle vermeiden soll. Alpha Faber berichtet.
3: Die Vollbremsung auf dem E-Scooter ist kein ganz leichtes Manöver. Das weiß auch diese Testerin der neuen Bremse.
4: Da ist es doch hin und wieder mal gekommen, dass irgendwo Fußgänger auf einmal auf dem Radweg waren und man schon froh war, wenn man es richtig gemacht hat.
3: Und beim Richtigmachen soll eben der neue Bremsassistent unterstützen. Wie? Das erklärt TU-Projektleiter Florian Klinger.
5: Man kennt es zum Beispiel auch vom Fahrrad, das Bremsen, zwei Bremsen vorne und hinten und wie man die dosiert, welche man da einsetzt, das ist gar nicht so leicht. Und das haben wir den Fahrern und Fahrerinnen abgenommen.
3: Mit nur mal einem Bremshebel am Lenker und mit einem Computer, der entscheidet, wie stark Vorder- und Hinterbremse eingesetzt werden. Außerdem erkennt die intelligente Bremse, ob die Fahrbahn nass ist, sowie auch Gewicht und Position des Fahrers.
1: Wann die intelligente E-Scooter-Bremse aus Wien in der Praxis eingesetzt werden kann, ist noch unsicher. Bei der Fußball-WM läuft das erste Spiel für den 4-Wochen-Weltmeister Deutschland. Die Deutschen führen zur Halbzeit in Houston gegen Curaçao 3:1. In 2 Stunden beginnt das Spiel der Niederlande gegen Japan. Das waren die Nachrichten mit Paul Kanker. Und nun zum Wetter.
6: Ein paar Regenschauer und Gewitter ziehen jetzt am Abend immer wieder ins Klagenfurter Becken. Abgesehen davon ist es teils noch sonnig, teils bewölkt. Die Nacht wird großteils ruhig, nur einzelne Schauer sind dabei und der Wind lässt überall nach. Morgen starten wir mit einer Mischung aus Sonne und Wolken in die neue Woche. In Summe gibt es mehr Sonnenschein als heute. Am Nachmittag sind wieder ein paar Schauer dabei, vor allem von Salzburg und Kärnten bis ins Burgenland. Die Höchstwerte 17 bis 25 Grad und dazu ist es teilweise windig. So viel zum Wetter von Daniel Stanker.
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9: Und dazu wünsche ich Ihnen einen angenehmen Abend. Musik von Nick B., Robbie Williams, Marianne Faithfull, Ludwig Hirsch, Marco Antonio Solis und Wanda habe ich für Sie mit im Gepäck. Und jetzt zu Beginn Bruce Springsteen. Wünsche Ihnen viel Vergnügen.
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3: Und mit viel guter Musik geht es in die nächste halbe Stunde. Wolfgang Petri ist dabei. Dugnek, Franz Signori, Fats Domino, Martin, Gary Rafferty, Jason Mraz. Und jetzt zu Beginn Elton John. Wünsche Ihnen viel Vergnügen.
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1: Am Mikrofon Paul Kranker. In Genf in der Schweiz haben zehntausende Menschen teils gewaltsam gegen den morgigen G7-Gipfel in Evian in Frankreich demonstriert. Genf liegt 50 Kilometer von Evian entfernt. Ein Auto ist in Brand gesteckt worden, Scheiben wurden eingeschlagen, die Genfer Polizei hat mit Tränengas geschossen. Sophie Mooseder berichtet.
2: Die Demonstranten haben Palästina-Flaggen dabei. Auf Plakaten stehen Sprüche gegen US-Präsident Donald Trump. Für mich ist der Gipfel ein Treffen der Reichen, bei dem es darum geht, wie die Reichen noch reicher werden können, sagt eine Demonstrantin. Aus Angst vor Ausschreitungen haben viele Geschäfte schon vor Tagen ihre Schaufenster verbarrikadiert. Trotzdem haben Demonstranten zum Beispiel die Fenster einer Bank eingeschlagen. Ein Auto ist angezündet worden. Tausende Polizisten waren in Genf im Einsatz. Frankreich selbst hat G7-Demos verboten.
1: Das angekündigte Abkommen zwischen dem Iran und den USA dürfte heute nicht zustande kommen. US-Präsident Donald Trump hat gestern verkündet, heute werde ein Abkommen unterzeichnet, um den Iran-Krieg zu beenden. Das ist bisher nicht passiert, offenbar vor allem wegen weiterer Angriffe Israels auf die Hisbollah-Miliz im Libanon, die mit dem Iran verbündet ist. Die Stadt Salzburg wehrt sich verstärkt gegen Fahrraddiebe. In Salzburg werden im Österreich-Vergleich die meisten Fahrräder gestohlen. Die Stadt rüstet auf öffentlichen Stellflächen technisch gegen Diebe auf. Aus Salzburg Peter Obermüller.
3: Sicheres Radparken wird ausgebaut, zum Beispiel bei der Radgarage Nellböck-Viadukt in Bahnhofsnähe. 156 überdachte Abstellplätze, Schließfächer für Helme und E-Bike-Akkus, Videoüberwachung und eine Direktverbindung über Alarmknopf zur Polizei. Fahrräder sicher geschützt und unter Dach abstellen können, das solle auch noch mehr Pendlerinnen und Pendler ansprechen, mit Bus oder Bahn aus dem Umland in die Stadt Salzburg zu kommen und dann für die nächsten Wege auf Räder umzusteigen, so die Stadtpolitik. Ein Dauerstellplatz kostet beispielsweise bei der Anlage Rainerstraße pro Jahr 23 Euro, Kurzzeitparken 2 Euro für 24 Stunden. Salzburg bleibt die Nummer 1 bei Raddiebstählen in Landeshauptstädten. Die Tendenz ist mit 1050 geklauten Rädern voriges Jahr sogar leicht steigend. Innsbruck und Graz folgen auf den Plätzen 2 und 3.
1: In Brasilien ist eine Frau wegen eines vergessenen Seils beim Sprung von einer Brücke ums Leben gekommen. Der 21-Jährige ist 40 Meter in die Tiefe gestürzt. Warum das Sicherheitsseil beim sogenannten Rope Jumping vergessen worden ist, wird untersucht. Drei Männer des Betreibers sind festgenommen worden. Beim Rope Jumping schaukeln die Teilnehmer nach dem Sprung am Seil hin und her. Bei der Fußball-WM feiert der vierfache Weltmeister Deutschland im Auftaktspiel einen Kantersieg. Die Deutschen schlagen Curaçao in Houston 7:1. Das Spiel ist vor wenigen Augenblicken abgepfiffen worden. In einer Stunde beginnt das Match der Niederlande gegen Japan. Das waren die Nachrichten mit Paul Kranke. Und nun zum Wetter.
4: Noch immer sind teils kräftige Gewitterzellen in Unterkärnten und in der südlichen Steiermark unterwegs und die können punktuell sogar kleinen Hagel bringen. Auch später in der Nacht tauchen hier noch Schauer auf, aber die sind dann schwächer. Morgen am Montag wird das Wetter recht ähnlich wie heute. Im Süden wird es etwas weniger warm, im Donauraum eine Spur wärmer. Die Höchstwerte 17 bis 25 Grad. Wieder stellt sich eine Mischung aus Sonne, Wolken und ein paar Schauern ein. Schwerpunkt ist wieder Unterkärnten bis Burgenland. Diesmal sind aber keine Hagelunwetter zu erwarten. So viel zum Wetter von Daniel Sanker.
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6: Und genau der wünscht Ihnen nochmal einen angenehmen Abend mit Billy Steirisch, James Blunt, Gloria Estefan, Stefanie Berger, Taylor Swift ist dabei, Josh und jetzt zu Beginn Tanita Tikaram wünsche Ihnen viel Vergnügen.
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2: Aaron Neville und die Schürzenjäger dürfen bei immer wieder sonntags natürlich genauso wenig fehlen wie Ed Sheeran, Carole King, Johannes Oerding, Joshua Kedison, The Beatles und jetzt zu Beginn Dan CC. Wünsche Ihnen gute Unterhaltung.
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1: Am Mikrofon Paul Kanker. Das angekündigte Abkommen zwischen dem Iran und den USA könnte nach US-Angaben doch noch heute zustande kommen. US-Präsident Donald Trump hat vor wenigen Minuten verkündet, das Abkommen werde in wenigen Stunden unterzeichnet, auch wenn er wörtlich stinksauer auf Israels Ministerpräsidenten Benjamin Netanyahu sei. Israel hat in der Früh erneut südliche Vororte der libanesischen Hauptstadt Beirut beschossen, im Kampf gegen die Hisbollah-Miliz, die mit dem Iran verbündet ist. Der Iran hat daraufhin erklärt, der Angriff Israels gefährde das Abkommen. In Washington ist unser Korrespondent Markus Müller. Haben die USA noch das Sagen, was ein Abkommen betrifft?
2: Also so wie es jetzt ausschaut, geben hier andere den Ton vor, beziehungsweise es gibt einzelne Akteure, Hardliner, sowohl in Israel als auch im Iran, die diesen generellen Zug der Verhandlungen stören können. Also man bekommt schon den Eindruck, Donald Trump möchte dieses Thema sowieso so schnell loswerden wie möglich. Auch der Iran, der Großteil der iranischen Führung scheint hier zum Schluss gekommen zu sein, besser zu einer Einigung zu kommen. Aber eben einzelne Akteure können hier noch stören und nicht einmal dieses Grundsatzabkommen kommt hier als Geschenk zum 80. Geburtstag von Donald Trump zustande.
1: Markus Müller aus Washington. Finanzminister Markus Marterbauer von der SPÖ verteidigt sein Doppelbudget für 2027 und 2028. Marterbauer sagt, die Wirkung des Budgets auf die Verteilung sei in Ordnung. Manche würden jammern, dass bei ihnen gespart werde, anderen werde zu wenig gespart. Der Finanzminister zeigt sich auch weiter zuversichtlich, dass Österreich 2028 wieder weniger als 3% der Wirtschaftsleistung an neuen Schulden machen werde. Die Schweizer lehnen eine strikte Begrenzung der Einwohnerzahl ab. Fast 55% haben sich gegen die Forderung der rechtskonservativen SVP ausgesprochen, die Bevölkerung in der Schweiz bei 10 Millionen Menschen zu deckeln. Derzeit hat die Schweiz etwas mehr als 9 Millionen Einwohner. Die Regierung in Bern und die meisten anderen Parteien hatten vor gravierenden Folgen für das Verhältnis der Schweiz zur EU gewarnt, wäre die SVP-Forderung angenommen worden. In Genf in der Schweiz haben Zehntausende Menschen teils gewaltsam gegen den morgigen G7-Gipfel in Evian in Frankreich demonstriert. Ein Auto ist in Brand gesteckt worden, Scheiben wurden eingeschlagen, die Genfer Polizei hat mit Tränengas geschossen. Genf liegt 50 Kilometer vom Tagungsort Evian entfernt. Frankreich hat Demonstrationen gegen den G7-Gipfel verboten. Im US-Bundesstaat Missouri sind durch den Absturz eines Flugzeugs für Fallschirmspringer offenbar 12 Menschen ums Leben gekommen. Die Maschine ist kurz nach dem Start südlich von Kansas City abgestürzt. Offenbar waren Fallschirmspringer an Bord. Nach der Absturzursache wird gesucht. In New York hat es bei den Feiern nach dem ersten Basketballtitel der New York Knicks seit mehr als 50 Jahren Ausschreitungen gegeben. 10 Polizisten sind im Stadtteil Manhattan verletzt worden. Auf mehrere Menschen wurde eingestochen. Ein Jugendlicher wurde angeschossen, ein Bus angezündet, mehrere New Yorker Polizeiautos wurden beschädigt. Mehr als 60 Menschen sind festgenommen worden. Bei der Fußball-WM beginnt in diesen Minuten das Spiel der Niederlande gegen Japan. Der vierfache Weltmeister Deutschland feiert in seinem Auftaktspiel einen Kantersieg. Aus Houston, Martin Lang.
3: In Houston in Texas präsentiert sich Deutschland in Topform und gewinnt 7:1 gegen Curaçao, den WM-Neuling. Deutschland muss kurzzeitig nur den Ausgleich hinnehmen. Durch Zürich-Legionär kommen in Sie. Es ist Curaçaos erstes WM-Tor. Am Ende ein klarer 7:1-Erfolg für die DFB-11. Beim Formel-1-Grand Prix von Barcelona gewinnt Lewis Hamilton erstmals ein Rennen im Ferrari. Sein erster Sieg seit 2 Jahren, sein 106. Grand Prix-Sieg insgesamt. Hamilton gewinnt vor George Russell, Lando Norris, vierter Max Verstappen. Der WM-führende Kimi Antonelli scheidet 5 Runden vor Schluss mit einem technischen Defekt aus. Das 24-Stunden-Rennen in Le Mans gewinnt nach 381 Runden das Trio Kobayashi-Conway-De-Vries. Und beim 3x3-Basketballturnier im Wiener Heumarkt scheitert das Team Vienna mit 14:18 gegen Amsterdam im Viertelfinale. Bei der Paratriathlon-EM in Tarragona holen Thomas Frühwirth und Florian Brungraber Gold und Silber. Und den Ironman-Triathlon in Klagenfurt gewinnt der Italiener Mattia Ceccarelli in 7 Stunden und 48 Minuten.
1: Und nun zum Wetter.
4: Die Nacht verläuft ruhig im Großteil des Landes. Nur wenige Schauer sind dabei, etwa in der südlichen Steiermark oder in Unterkärnten. Morgen am Montag gibt's wieder Sonne und Wolken, so wie heute. Und von der Früh weg sind schon einzelne Schauer möglich. Die werden dann am Nachmittag häufiger. Schwerpunkt ist wieder Kärnten bis Burgenland. Auch Blitz und Donner sind da manchmal dabei. Das Ganze bei Höchstwerten von 17 bis 25 Grad. Und außerdem ist es windig.
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7: Nochmal einen schönen Sonntagabend wünsche ich Ihnen mit Simone und Charlie Brunner, ABBA, Shakira und Enrique Iglesias, Adele Taville, Lobo, Reinhard Fendrich ist dabei und jetzt zu Beginn Tina Turner. Wünsche Ihnen viel Vergnügen.
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2: Und in dieser halben Stunde sind für Sie mit dabei Beatrice Egli, Nazareth, Falco, Alessandra Amoroso, Matt Bianco, Gilbert, Sammy Davis Jr. und Dean Martin, Tom Jones und jetzt zu Beginn Meghan Trainor. Wünsche Ihnen viel Vergnügen.
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1: Am Mikrofon Paul Kerker. Wirtschaftsminister Wolfgang Hartmannsdorfer von der ÖVP verteidigt seine Zustimmung zur Paketsteuer. Ab Oktober werden für Pakete großer Versandhändler 2 Euro fällig. Hartmannsdorfer sagt, er sei gegen neue Steuern, man müsse aber das Budget konsolidieren.
2: Grundsätzlich glaube ich, dass es richtig ist, dass wir etwas tun gegen diese Billigbackerlflut, vor allem aus dem Osten. Man nennt Temo, wenn ich an Schien denke, dass wir den stationären Handel auch stärken. Die Kritik kann ich verstehen, aber eine Koalition, eine Regierung ist immer auch ein Kompromiss. Und deswegen stehe ich auch zu dieser Maßnahme, auch wenn ich natürlich keine Freude damit habe.
1: Sagt Wirtschaftsminister Hartmannsdorfer in der Zeit im Bild 2. Das angekündigte Abkommen zwischen dem Iran und den USA bleibt ungewiss. US-Präsident Donald Trump hat am Abend verkündet, das Abkommen werde in wenigen Stunden unterzeichnet, auch wenn er wörtlich stinksauer auf Israels Ministerpräsidenten Benjamin Netanyahu sei. Israel hat in der Früh erneut südliche Vororte der libanesischen Hauptstadt Beirut beschossen, im Kampf gegen die Hisbollah-Miliz, die mit dem Iran verbündet ist. Der Iran hat daraufhin erklärt, der Angriff Israels gefährde das Abkommen. Das Abkommen wird im Wesentlichen offenbar vorsehen, dass nicht gekämpft und dann 2 Monate lang verhandelt wird. Die Türkei kündigt einen rascheren Bau einer Bahn von Saudi-Arabien nach Europa an. Verkehrsminister Uralolu sagt, angesichts der Blockade der Schifffahrtsstraße von Hormus sollte man die Lücke von 400 Kilometern in Jordanien und Syrien in 3 bis 4 Jahren schließen. Die Bahnlinie solle von Saudi-Arabien über Jordanien und Syrien in die Türkei führen und von dort mit dem europäischen Bahnnetz verbunden werden. Sie soll Personen sowie Waren wie Öl und Gas transportieren. Der Südwesten der griechischen Halbinsel Peloponnes ist von einem Erdbeben erschüttert worden. Das Beben am Abend hatte eine Stärke von 5,1. Über Schäden ist nichts bekannt. Bei der Fußball-WM läuft das Spiel der Niederlande gegen Japan. Zur Halbzeit steht es 0:0. Zuvor hat Deutschland in seinem Auftaktspiel einen Kantersieg gefeiert. Die Deutschen schlagen Curaçao in Houston 7:1. Aus den USA Martin Lang.
3: Zwischendurch reicht es immerhin zum 1:1 Ausgleich für Curaçao. Es ist das erste WM-Tor des niederländischen Antillenstaats. Ansonsten ist die DFB-Elf in allen Belangen überlegen. Musiala erzielt mit 69 Sekunden nach der Pause das schnellste WM-Tor nach einer Halbzeitpause. Kai Havertz trifft 2-mal beim 7:1 Erfolg. DFB-Teamchef Julian Nagelsmann wirkt angesichts der Diskussionen rund um die DFB-Elf im Vorfeld der WM erleichtert.
4: Ja, sehr. Ich finde, muss man ein bisschen gucken, wie die letzten Turniere waren und dann ja, kriegen wir aus einem Diagonalball leider das 1:1 und dann ist schon wichtig, wie die Mannschaft dann zurückkommt, wie stabil sie ist. Schon sehr überzeugend gespielt.
3: In der Deutschlandgruppe spielt jetzt ab 1 Uhr in Philadelphia die Elfenbeinküste gegen Ecuador.
1: Das waren die Nachrichten mit Paul Kerker. Zum Wetter.
5: Bis auf einzelne Schauer im Südosten oder in den Nordalpen verläuft die Nacht ruhig und die Temperaturen sinken auf meist 15 bis 9 Grad. Morgen am Montag ist das Wetter sehr ähnlich wie heute, wenn auch im Süden etwas weniger warm. Die Höchstwerte liegen zwischen 17 und 25 Grad. Dabei ist es windig und wechselhaft mit Sonne, Wolken und Schauern. Der Schauerschwerpunkt entwickelt sich so wie heute im Bereich von Unterkärnten bis ins Südburgenland. Blitz und Donner sind da zwar manchmal dabei, aber die Gewitter sind weniger stark als heute. So viel zum Wetter von Daniel Stanker.
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7: Und in der letzten Stunde von Immer wieder sonntags starten wir mit Esther Graf, Julie und Fulminaki, Brian Adams, STS, Elvis Presley, Gregory Porter und jetzt zu Beginn Chicago. Wünsche Ihnen gute Unterhaltung.
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3: Und eine Runde geht's noch mit Chris Steger, Susi Quattro, Nora Lisa, Max Giesinger, Howard Carpendale, Barry Manilow, Peter Maffay und jetzt zu Beginn Michael Bublé. Wünsche Ihnen viel Vergnügen.
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2: 0 Uhr, heute ist Montag, der 15. Juni. Die Nachrichten mit Paul Kanker. Die USA und der Iran haben sich offenbar auf ein Rahmenabkommen geeinigt. US-Präsident Donald Trump hat vor einer halben Stunde mitgeteilt, die Einigung sei vollständig. Die USA würden ihre Blockade der Straße von Hormus und iranischer Häfen aufheben. Der pakistanische Ministerpräsident Shahbaz Sharif erklärt, die USA und der Iran würden ihre Angriffe sofort und dauerhaft einstellen, inklusive des Libanon. Das Abkommen soll offiziell am Freitag in Genf in der Schweiz unterschrieben werden. Der genaue Inhalt ist nicht bekannt. Offenbar sollen die Kämpfe eingestellt und dann weiter verhandelt werden. In Genf in der Schweiz haben zehntausende Menschen teils gewaltsam gegen den G7-Gipfel in Evian in Frankreich demonstriert. Ein Auto ist in Brand gesteckt worden, Scheiben wurden eingeschlagen, Pflastersteine herausgerissen. Die Genfer Polizei hat mit Tränengas geschossen und einen harten Kern gewaltbereiter Demonstranten eingekesselt. Genf liegt 50 Kilometer vom Tagungsort Evian entfernt. Frankreich hat Demonstrationen gegen den heutigen G7-Gipfel verboten. Ab heute können 5 Volksbegehren unterschrieben werden. Eine Initiative fordert den Karfreitag als Feiertag. Verlangt wird weiters eine Wahlpflicht für Nationalrats- und Bundespräsidentenwahlen, mehr Personal bei der Polizei sowie Gratisverhütung. Außerdem soll im Parlament elektronisch abgestimmt werden. Die Eintragungswoche endet am 22. Juni. Erreicht eine Initiative 100.000 Unterschriften, muss sie im Nationalrat behandelt werden. In Luxemburg beraten die EU-Außenminister über den Ukraine-Krieg. Sie sprechen vor allem über die geplanten weiteren Sanktionen gegen Russland, außerdem über den Iran-Krieg und die Beziehungen zu China. Österreich wird von Außenministerin Beate Mandl-Reisinger vertreten. In Norwegen wird das Urteil gegen den Sohn von Kronprinzessin Mette-Marit, Marius Borg-Hoiby, erwartet. Er ist in 40 Punkten angeklagt, vor allem 4 Vergewaltigungen, mehrere Fälle häuslicher Gewalt, Drogen- und Verkehrsdelikte. Die Staatsanwaltschaft in Oslo fordert mehr als 7,5 Jahre Haft für den Sohn der Kronprinzessin. Beim Zusammenstoß eines Ausflugsschiffs und eines Segelboots vor der kroatischen Adriaküste sind mindestens 3 Tschechen ums Leben gekommen. Ein Insasse des Segelboots wird vermisst. Das Ausflugsschiff mit 125 Passagieren an Bord und das Segelschiff sind im Meer zusammengestoßen zwischen den Inseln Solta und Brak. Das Segelboot ist versunken und liegt in 50 Metern Tiefe. Heute soll es geborgen werden. Die Ursache des Zusammenstoßes ist unklar. Durch einen Zusammenstoß zweier Hubschrauber in Brasilien sind 6 Menschen ums Leben gekommen. Unter ihnen ist der US-Musiker Oliver Tree, der im Sommer in Wien auftreten hätte sollen. Die beiden Helikopter sind in der Früh im Westen der Metropole Rio de Janeiro zusammengestoßen, abgestürzt und in Flammen aufgegangen. Nach der Absturzursache wird gesucht. Bei der Fußball-WM trennen sich die Niederlande und Japan 2:2. Die Japaner schaffen in der 89. Minute den Ausgleich. Das Spiel ist vor kurzem beendet worden. Zuvor hat Deutschland in seinem Auftaktspiel einen Kantersieg gefeiert. Die Deutschen schlagen Curaçao in Houston 7:1. Und nun zum Wetter.
3: Die zweite Nachthälfte bleibt ruhig im Großteil des Landes. Nur einzelne Schauer sind unterwegs zwischen Salzburg und der südlichen Steiermark. Wir starten recht frisch in die neue Woche. Bei Tagesanbruch hat es zwischen 9 und 15 Grad. Der Wind macht sich dann bald wieder bemerkbar und für Mitte Juni bleiben die Temperaturen etwas unter dem Durchschnitt bei höchstens 17 bis 25 Grad. Es stellt sich wieder eine Mischung aus Sonne und Wolken ein und ein paar Schauern, wieder im Bereich von Salzburg und Kärnten bis ins Burgenland. So viel zum Wetter von da. Daniels Danker.
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1: Im Studio Daniel Theissl, es ist 1 Uhr. Die USA und der Iran haben laut Pakistan ein Abkommen zur Beendigung des Kriegs erzielt. US-Präsident Donald Trump hat dies bereits bestätigt. Aus Washington berichtet Markus Müller.
2: Gratulation an alle. Schiffe dieser Welt, werft eure Motoren an. Lasst das Öl fließen. Mit diesen Worten verkündet Donald Trump auf seinem Portal Truth Social, dass es eine Einigung mit dem Iran gebe. Er habe angeordnet, die Blockade iranischer Häfen sofort zu beenden. Unterschrieben werden soll das Abkommen demnach am Freitag in der Schweiz. Informationen zum Inhalt des Abkommens gibt es aber keine. Vergangene Woche hat es geheißen, dass ein Abkommen bis Sonntag unterschrieben werden sollte. Passiert ist das allerdings nicht, unter anderem wegen der anhaltenden Kämpfe im Libanon. Von der iranischen Regierung gibt es noch keine Stellungnahme. Im iranischen Fernsehen heißt es dazu nur, die USA seien schlussendlich gezwungen gewesen, ein Abkommen zu unterzeichnen.
1: Immer mehr Schülerinnen und Schüler werden vom Schulunterricht suspendiert. Im vergangenen Schuljahr sind es mehr als 2000 Fälle gewesen, Tendenz steigend, berichtet Viktoria Waldhäusl.
3: Schon jetzt verzeichnen einige Bundesländer mehr Suspendierungen als im ganzen Schuljahr davor, nämlich Niederösterreich, die Steiermark, Kärnten und Vorarlberg. Sie liegen aber alle hinter Oberösterreich, das derzeit rund 500 Suspendierungen zählt. Die meisten sind aber auch heuer wieder in Wien zu erwarten. Von den 9 Bildungsdirektionen in Österreich war die Wiener Bildungsdirektion allerdings die einzige, die auf Anfrage keine aktuellen Daten zur Verfügung gestellt hat. Letztes Schuljahr wurden fast 800 Suspendierungen ausgesprochen. Pflichtschulgewerkschafter Thomas Krebs geht davon aus, dass es heuer mindestens genauso viele sein dürften.
4: Körperliche Attacken, Gegenstände, die in der Schule täglich verwendet werden sollten, wie zum Beispiel eine Schere, die zur Waffe genommen werden und entsprechend missbraucht werden. Das kommt leider sehr oft vor.
3: Und die Schwere der Attacken nehme zu, so Krebs.
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1: Ankick beim Spiel Elfenbeinküste gegen Ecuador. Beide Teams sind Gruppengegner von Deutschland. Die Deutschen haben am frühen Abend WM-Debütant Curaçao 7:1 besiegt. Die Niederlande und Japan trennen sich vor gut einer Stunde 2:2. Gespielt wird in Philadelphia. Die Elfenbeinküste zählt aufgrund vieler Talente im Team zu den Geheimtipps dieser Weltmeisterschaft. Ecuador ist zum insgesamt 5. Mal bei einer WM dabei. Und jetzt zum Wetter und zu Thomas Wostal.
6: Der heutige Montag wird windig und es wechseln Sonne, Wolken und da und dort auch kurze Schauer. Gewitter können besonders in Kärnten und in der südlichen Steiermark entstehen. Größerer Hagel wie gestern sollte aber nicht mehr dabei sein. Die Temperaturen bleiben im sommerlichen Bereich mit Höchstwerten zwischen 18 und 25 Grad. Ein paar Grad wärmer am Dienstag mit Sonne, einigen Wolkenfeldern und vereinzelten Schauern. Und ab Mittwoch beginnt dann allmählich eine Hitzewelle, die gegen Ende der Woche verbreitet über 30 Grad bringt.
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1: Im Studio Daniel Teissel. Es ist 2 Uhr. Einigung auf ein Friedensabkommen zwischen dem USA und dem Iran. Der als Vermittler beteiligte pakistanische Ministerpräsident spricht von einer Unterzeichnung des Abkommens am Freitag in der Schweiz. US-Präsident Donald Trump bestätigt, die Sperre der Straße von Hormuz werde aufgehoben, ebenso die Blockade iranischer Häfen durch die US-Marine. Auch der stellvertretende iranische Außenminister spricht von einem dauerhaften Ende des Krieges. Die ÖBB müssen massiv sparen. Um die Staatsschulden in den Griff zu bekommen, wird auch bei der Bahn der Rotstift angesetzt, berichtet Christoph Danninger.
2: Im Doppelbudget 2027 und 2028 sind für den Bahnausbau rund 6 Milliarden Euro vorgesehen. Das sind 500 Millionen weniger als ursprünglich geplant. In der Regierung wird noch über die letzten Details verhandelt, wie diese Einsparungen gelingen sollen. Einig ist man sich mittlerweile darüber, dass die Flughafenspange in Niederösterreich, eine Verbindung zwischen der Ostbahn und dem Flughafen Schwechat, aufgeschoben wird. Ebenso wie der Westbahnausbau im Abschnitt Salzburg-Köstendorf. An der Fertigstellung der Brenner-Zulaufstrecke zwischen Kufstein und Radfeld im Jahr 2039 wird sich nach massiven Protesten voraussichtlich nichts ändern. Abgesehen von den Einsparungen bei Bahnprojekten dürften geplante Fahrplanausweitungen nicht kommen, denn auch bei der Finanzierung des Zugangebots werden rund 200 Millionen Euro gestrichen.
1: Ausnahmezustand am Abend in Genf. Zehntausende Menschen haben gegen den G7-Gipfel im nahen Frankreich demonstriert, berichtet Sophie Moseder.
3: Die Demonstranten haben Palästina-Flaggen dabei. Auf Plakaten stehen Sprüche gegen US-Präsident Donald Trump. Für mich ist der Gipfel ein Treffen der Reichen, bei dem es darum geht, wie die Reichen noch reicher werden können, sagt eine Demonstrantin. Aus Angst vor Ausschreitungen haben viele Geschäfte schon vor Tagen ihre Schaufenster verbarrikadiert.